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Oh.

0: Moin.
1: Ah, schön am Piano üben.
2: Ja, was denn?
1: Und? Sonst alles gut oder was?
2: Na, Lungen, Alter.
1: Komm, lass loslegen.
2: Alles klar. Miele?
0: Ja, hallo. Los jetzt.

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Vielen Dank, Herr Gunter Grimmer, für diese wunderbare Einführung in diesen Tag. In diesen Tag, den 8. Mai, den Tag der Befreiung vom Nationalsozialismus und dem Ende des Zweiten Weltkrieges. Und seit über 20 Jahren finden auch im ganzen Land an unterschiedlichen Orten, manchmal mehr und manchmal weniger, Gedenkveranstaltungen statt. Und wir uns eint, das, was Richard von Weizsäcker so prägend 1985 vor dem Deutschen Bundestag vorgetragen hat, indem er 40 Jahre nach Kriegsende die Worte formulierte: Der 8. Mai ist zuallererst ein Tag der Befreiung vom menschenverachtenden System der Gewaltherrschaft des Nationalsozialismus. Das waren die prägenden Worte Richard von Weizsäckers und damals noch in einem geteilten Deutschland. Die DDR auf der einen Seite und die Bundesrepublik auf der anderen Seite. Und Richard von Weizsäcker prägte diesen Satz, der uns bis heute auch durch diesen Tag führt. Und er sagte noch einen zweiten Satz. Er sagte viele Dinge, die erstmalig ausgesprochen wurden. Und er betonte noch einen weiteren Fakt, den wir auch hier vortragen und der auch wesentlich ist. Er betonte die großen Opfer, die im deutschen Namen über Europa und die Welt gekommen sind. Über 6 Millionen Menschen wurden in deutschen Konzentrationslagern erniedrigt, gedemütigt und ermordet. Über 6 Millionen Polen fielen dem deutschen Besatzungsterror und Krieg zum Opfer. Und, das muss immer wieder betont werden und wir betonen es, 27 Millionen Bürger der ehemaligen Sowjetunion, Ukrainer, Weißrussen, Russen, Kirgisen, Tadschiken und andere Nationalitäten wurden in einem beispiellosen Vernichtungsfeldzug durch deutsche Soldaten ermordet. Dieses Kainsmal wird uns ewig erhalten bleiben. Und deshalb ist es für uns wichtig, für uns drei, die wir einladen, dass wir uns an diesen Tag erinnern, dass wir uns versammeln und dass wir hier zueinander finden. Meine Damen und Herren, wir wollen heute zu Beginn, so geht es mir und uns auch, vielleicht ganz kurz nochmal innehalten, denn dieser Tag ist kein einfacher Tag in einer weltpolitischen Lage, die uns alle mitreißt und alle mitnimmt. Vielleicht können wir am Anfang ganz stille werden, in uns gehen, um dann hier in das Programm zu kommen, das dann lauten wird: Lassen Sie uns jetzt stille werden.

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0: Hallo, liebe Märchenfreunde aus nah und fern. Hier ist wieder der Leseopa Richard mit dem Märchen zu Krummpumpel. Ich bin verantwortlich für diese Sendung. Heute rollt der Märchenzug durch das Indianerland. Davon hatte ich euch in der letzten Sendung schon einiges erzählt. In Nordamerika, in den Vereinigten Staaten, gibt es zurzeit 562 Indianerstämme. Davon allein 235 in Alaska und in Kanada 615. Die meisten Völker in Südamerika, also Chile, Peru, Brasilien, Argentinien, werden auch zu den Indianern gezählt. Der Märchenzug hat heute wieder viele Märchen der Indianer im Gepäck. Heute hört ihr Das Geschenk des Totems, Chavinis und das Wasser des Lebens von den zwei Schwestern und dem Sternenreiter sowie die Geschichte von Ahajute und dem Wolkenfresser. Ich wünsche euch viel Spaß.
1: Wie die Streitaxt begraben wurde.
2: Das Geschenk der Totems. Vor langen, langen Zeiten stand am Ufer des großen Wassers ein Indianerdorf. Die Rothäute nannten es Dorf der Totems, weil über jeder Wohnstätte ein hohes, schlankes Totem ragte und über jene wachte, die zum Walfischfang ausfuhren. Die Fischer verehrten diese bemalten, mit Schnitzereien versehenen Pfähle, weil sie glaubten, von ihnen vor jeder Gefahr beschützt zu werden. Nach jedem glücklichen Fang veranstalteten sie den Totems zu Ehren ein Fest. In der Nacht vor einem solchen Fest geschah es, dass in der Nähe des Totemhains ein Rabe auf einem Ast einschlief. Ob er nun etwas Böses geträumt hatte oder ob er fror, kurz und gut, er wachte mitten in der Nacht auf. Und wie er so in die Finsternis starrte und darüber nachsann, was ihn so plötzlich aus dem Schlaf geschreckt haben mochte, da hörte er ein leises, seltsames Raunen, wie wenn die im Winde schaukelnden Äste Zwiesprache miteinander hielten. Er neigte ein wenig den Kopf, um besser zu hören. Nein, er hatte sich nicht getäuscht. Die hölzernen Totemsäulen hielten Rat miteinander. »Und was hast du dazu zu sagen, o Größter des Totems?« »Der Geist des großen Stockfisches hat mir berichtet, dass die Indianer ein Geschenk erhalten sollen. Ein Metall, gelb und glänzend wie Gold. Ist es nicht so, o Ältester der Totems?« Der Geist des weißen Herings hat mir verraten, dass dieses Metall nicht so hart wie Gold sein darf, damit die Herzen der Rothäute nicht hart werden. Bist du auch dieser Meinung, Klügster der Totems? Ja, denn der Geist des Vater Walfisch hat mir anvertraut, dass die Indianer aus diesem Metall die Spitzen ihrer Lanzen und Speere fertigen werden. Der Rabe mochte seine Ohren anstrengen, wie er wollte. Er verstand kein Wort mehr von dem, was die Totems weiter miteinander zu flüstern hatten. »Gut, dass ich wenigstens einen Teil gehört habe«, tröstete er sich und nahm sich vor, am folgenden Tag besonders scharf aufzupassen. »Von dem Geschenk muss auch etwas für mich abfallen«, dachte er. »Ich kann doch nicht zulassen, dass die dummen Indianer alles bekommen und ich nichts.« Am nächsten Tag war die Sonne noch nicht bis in die Mitte des Himmels gerollt, als das Fest seinen Anfang nahm. Schon seit dem frühen Morgen waren von nah und fern Indianer mit ihren scharfbugigen Booten gekommen und hatten kostbare Geschenke mitgebracht. Bunte Decken, blitzende Waffen und erlesene Speisen und Getränke. Nachdem sich die Gäste vor dem Totenfehlen verneigt und sich feierlich im Kreise niedergelassen hatten, geschah etwas Außergewöhnliches. Die Luft erzitterte unter einem sonderbaren Rauschen, als würde sie von vielen tausend Vogelfittichen durchschnitten. Das Meer bäumte sich und in der Ferne blitzte ein merkwürdiger Gegenstand auf, der immer näher geflogen kam. Da sprach der Größte der Totems zu den überraschten Indianern mit menschlicher Stimme. »Gute Geister bringen euch ein wertvolles Geschenk. Es ist das Kupfer, aus dem ihr die Spitzen eurer Pfeile, Lanzen und Speere schmieden könnt. Es wird euch viel bessere Dienste leisten als der Feuerstein.« Der Größte der Totems hatte noch nicht ausgesprochen, als über den Köpfen der Indianer ein Rabe auftauchte und der leuchtenden Kugel entgegenflog, um sich ihrer zu bemächtigen. Geblendet von dem Glanz und sprachlos über die Unverschämtheit des Vogels, der sich anschickte, die Kugel mit seinen Krallen zu fassen und damit davonzufliegen, blickten alle nach oben. Die unsichtbaren Geister aber waren auf der Hut und ließen sich ihr Geschenk nicht rauben. Schon schien es, als sollte alles ein gutes Ende nehmen. Der Rabe hatte seine vergeblichen Versuche aufgegeben und war davongeflogen. Aber da kam er auf einmal unversehens zurück, entriss den überraschten Geistern die blitzende Kupferkugel und wollte die Flucht ergreifen. Das Kupfer war schwer. Es gelang dem Raben zwar, es ein Stückchen fortzutragen, aber schließlich musste er es ins Meer fallen lassen und die Flut riss das kostbare Geschenk in die Tiefe. »Was jetzt?« flüsterten die Indianer und wandten sich ratsuchend an die Totems. Aber die heiligen Pfähle standen starr und stumm vor ihnen. Vielleicht findet sich ein geschickter und verständiger Fischer, der bereit ist, mit seiner Harpune das verlorene Geschenk aus der Tiefe zu holen, sagte der Häuptling in die Stille ringsum. Wem es gelingt, der soll meine einzige Tochter zur Frau erhalten. Als das Mädchen seinen Vater so reden hörte, traten ihr die Tränen in die Augen, denn sie hatte sich schon vor langem heimlich in einen kühnen Jäger aus ihrer Siedlung verliebt und versprochen, dem sie all die lange Zeit, der er aufs weite Meer gefahren war, um ihr ein Hochzeitsgeschenk zu bringen, treu geblieben war. Ach, wo mochte er jetzt wohl sein? Dem Entschluss des Vaters durfte sie sich natürlich nicht widersetzen. Die Indianer hatten ihm alle zugestimmt und einige standen sogar schon in ihren Booten und stießen vom Ufer ab. Seeblüte, so hieß die junge Häuptlingstochter, ging tief betrübt in den Totenheim und fiel vor dem Weisesten der Totems auf die Knie. »Was soll ich machen? Ach, Weisester der Totems, kannst du mir nicht einen Rat geben?« bat sie in ihrer Verzweiflung. Das Totem wusste, dass ihr vor Weh beinahe das Herz brach, und es beantwortete die Frage ganz leise, dass nur sie allein es hören konnte. »Ziehe dir Männerkleider an und wandere die Küste entlang, bis du an die Mündung des Lachsbaches kommst. Dort wirst du ein Kanu finden und darin eine Harpune. Fahre aufs Meer hinaus und achte nicht der Wellen, die mit deinem Boot ein so wildes Spiel treiben werden, dass du zum ersten Mal in deinem Leben wissen wirst, was Angst ist. Das Kanu wird dich von selbst an die Stelle bringen, wo das Kupfer auf dem Meeresgrund liegt. Wenn das Boot stehen bleibt, nimmst du die Harpune und schleuderst sie mit aller Kraft, damit sie in dem Kupfer stecken bleibt. Dann fahre mit unserem Geschenk an die Mündung des Baches zurück. Aber sieh dich vor, wenn du meinem Gebot nicht in allen Stücken gehorchst, wird das Meer dein Boot zerschmettern und du kommst in den Wellen um. Und nun säume nicht länger, sondern tue, was ich dir gesagt habe. Hau! Seeblüte wartete nicht lange. Sie zog die Kleider ihres Bruders an, schmierte sich eine Salbe ins Gesicht, um nicht erkannt zu werden, und eilte zur Mündung des Baches. Dort fand sie das Boot mit der Harpune und ruderte furchtlos aufs Meer hinaus. Erst als sie schon ein Stück von der Küste entfernt war, bemerkte sie, dass das Meer in Aufruhr war. Trügerische Wirbel taten sich vor ihr auf. Eine turmhohe Welle stürzte über sie hinweg. Aber das Kanu schwamm unbeirrt seinem Ziele zu. Die Häuptlingstochter sah auf dem Wasser die gekenterten Boote derer schaukeln, die vor ihr ausgefahren waren. Keiner war ans Ziel gekommen. Alle hatten sie ihre Waghalsigkeit und ihr Verlangen nach Seeblüte mit dem Leben bezahlt und in der letzten Sekunde das Erkennen gewonnen, dass das Meer nie wieder herausgibt, was es einmal an sich gerissen. Das Kanu blieb stehen. Als das Mädchen die Harpune hob, sah es den drohenden Schlund der rasenden Meeresflut vor sich. Ihre Hände zitterten, aber der Gedanke an den Geliebten half ihr, über den fürchterlichen Augenblick der Verzweiflung Herr zu werden und neuen Mut zu schöpfen. Weit ausholend schleuderte sie die Harpune mit aller Kraft in die Tiefe. Sobald sie fühlte, dass sich die hakenförmige Spitze festgestochen hatte, zog sie die Beute aus dem Wasser. Die tosenden Wogen warfen aneinander das Boot zu wie einen Spielball. Und so oft der Kupferklumpen sichtbar wurde, kannte die Wut des entfesselten Elements keine Grenzen mehr. Es brüllte und tobte, bäumte sich auf wie ein wilder Mustang, und das Mädchen glaubte jeden Augenblick, in die Tiefe gerissen zu werden. Aber das Boot entkam immer wieder den haushoch schäumenden Wellen und landete schließlich unversehrt am Lachsbach. Vom Ufer, wo sie bereits vom ganzen Dorf erwartet wurde, erklangen Jubelrufe. Der Häuptling beugte sich zu dem Boden des Kanus hinunter, nahm den Kupferklumpen heraus und hob ihn in die Höhe, um ihn dem versammelten Volk zu zeigen. Da kam wild krächzend der Rabe aus den Wolken herabgeschossen. Er riss dem ahnungslosen Indianer das Kupfer aus den Händen und flog damit, als hätten ihm böse Mächte übernatürliche Kräfte verliehen, auf die höchste Kiefer. »Kra, kra«, spottete der Dieb und ließ dabei das Kra immer gerade in dem Augenblicke hören, wenn ein Pfeil durch die Luft schwirrte, der ihm die glänzende Beute aus den Klauen schießen sollte. Auch Seeblüte versuchte, den Vogel mit ihrem Pfeil zu treffen. Jetzt wussten schon alle, wer sie war. Denn das Federdiadem war ihr vom Kopf gerutscht und das blau-schwarze Haar floss ihr über den Rücken hinab. Aber auch ihr Pfeil ging fehl. Da hörte man von der Mündung des Baches rasche Schritte. Leichtfüßig wie ein Hirsch kam ein Jüngling auf die Siedlung zugelaufen. Kaum war er so nah, dass man ihn erkennen konnte, lief ihm das Mädchen entgegen und stürzte in seine Arme. »Endlich bist du gekommen, Liebster«, rief sie, sich an ihn schmiegend. Dann erzählte sie ihm kurz, was sich ereignet hatte. Wellenflug, so hieß der Jüngling, weil er geschickt wie kein anderer das Kanu zu lenken verstand, nahm einen Pfeil aus dem Köcher und setzte ihn an die Sehne. Dann wartete er ab, bis der freche Vogel wieder einmal den Kopf hervorstreckte und schoss. In diesem Augenblick gespannter Erwartung war nur das Gekrächze und der pfeifende Flügelschlag des Raben zu hören. Und unmittelbar darauf ein klirrender Fall. Die Klauen des Vogels, denen die blinkende Beute entfallen war, krallten sich krampfhaft in die Rinde der hohen Kiefer. Das Kupfer war beim Auffallen in 1000 Stücke zersprungen. »Der Rabe hat uns nicht umsonst ausgelacht«, dachten die Indianer. »Er hat uns das Geschenk gestohlen und es verdorben. Jetzt hat es keinen Wert mehr für uns.« »Ihr irrt euch«, ließ sich da der Weiseste der Totems vernehmen. »Gerade aus den kleinen Stückchen werdet ihr die schärfsten Spitzen und Klingen schmieden können.« Während die Indianer das Kupfer von der Erde auflasen, wendete sich das Mädchen dem glücklichen Schützen zu, reichte ihm die Hand und fragte: »Hast du mir ein Geschenk mitgebracht, Liebster?« »Ach, du wirst enttäuscht sein«, antwortete der Jüngling. »Ich habe zwar einen großen Walfisch erlegt, den größten vielleicht, den die Welt je gesehen hat, aber ich habe ihn den Indianern in der Walfischbucht geschenkt, die dem Hungertode sehr nahe waren. Nur dies habe ich mir davon behalten. Sie nennen es Ambra.« Er reichte dem Mädchen ein hölzernes Kästchen, das mit einer wunderbar duftenden Salbe gefüllt war. Seeblüte rieb sich Gesicht und Hände damit ein und ging dann mit ihrem Geliebten in den Hain der Totems. Dem glücklichen Paar folgte die Menge der versammelten Indianer, allen voran der Häuptling, der kein Auge von den beiden ließ. Die Zunächststehenden hörten, wie er vor sich hin flüsterte: »Du hast eine gute Wahl getroffen, meine Tochter. Wellenflug wird dir fürs ganze Leben ein guter und treuer Gatte sein.«
3: Chavenes und das Wasser des Lebens. Am Anfang unserer Geschichte war Chavenes ein kleines Mädchen, das mit seinen Eltern in dem ärmlichsten Häuschen des Pueblos wohnte. Hunger und Elend waren ständig bei ihnen zu Gast, und je größer Chavenes wurde, desto öfter dachte sie darüber nach, wie sie diese ungebetenen Gäste vertreiben könnte. Denn sie wusste, dass weder Vater noch Mutter die nötige Kraft dazu aufbringen würden. So ruhte die ganze Schwere des Entschlusses auf ihr allein. Endlich kam ihr ein Gedanke. »Ich will Baumwolle sammeln und weben lernen«, dachte sie. Und es dauerte nicht lange, da hatte sie schon einen großen Strahn zum Verarbeiten bereit. Anfangs webte sie schöne Strümpfe, wie sie die Frauen zum festlichen Tanz zu tragen pflegten, dann aber wuchs unter ihren flinken Händen ein herrliches weißes Gewand, eine Manta, und schließlich gelang ihr auch noch eine entzückende Tanzscherbe. Das ganze Pueblo war von ihren Arbeiten begeistert und alle Frauen waren wie versessen darauf, diese Herrlichkeiten ihr eigen zu nennen. Das war Chavenes nur recht und so waren ihre Erzeugnisse bald verkauft. Dann webte sie eine noch viel schönere Manta, aber auch die behielt sie nicht für sich, denn man bot ihr einen sehr hohen Preis dafür. Und wie die Zeit verging, erschienen die Frauen des Pueblos eine nach der anderen in nagelneuen Gewändern zum Tanz. Chavenes webte und webte, aber je mehr prächtige Gewänder aus ihren Händen hervorgingen, desto mehr wuchs der Hochmut in ihrem Herzen, so dass sie jetzt nicht nur schön und reich, sondern auch böse und hoffärtig war. Ihre Altersgenossinnen heirateten einen nach der anderen. Auch um Chavenes bewarben sich einige junge Indianer und brachten ihr, wie es im Pueblo jetzt noch Sitte ist, jeder ein schönes weißes Kleid, das sie selbst gewebt hatten. Aber Chavenes wies die Bewerber ab. »Ich brauche eure Geschenke nicht«, sagte sie hochmütig. »Ich kann mir meine Kleider selber weben und noch viel schöner.« Den alten Leuten entging es nicht, dass im Herzen des Mädchens der Hochmut seine Blüten trieb, und sie schüttelten besorgt die Köpfe. »Du hast dich vom Guten abgewendet, Chavenes«, sagten sie vorwurfsvoll. »Die guten Geister haben dir Reichtum geschenkt, weil du ein fühlendes Herz hattest. Jetzt aber ist es voller Hoffart, und solche Menschen entgehen nur selten ihrer gerechten Strafe.« »Spart euch diese Reden«, rief Chavenes aufbrausend. »Wenn ich Lust habe, kann ich mir für meinen Reichtum das ganze Pueblo kaufen und euch allesamt davonjagen.« Seitdem wagte es niemand mehr, dem jungen Mädchen Vorhaltungen zu machen, und kein junger Indianer dachte mehr daran, dass er von Chavenes erhört werden könnte. Nur einen hatte ihre Schönheit so bezaubert, dass er trotz allem Tag und Nacht an einem herrlichen Hochzeitskleid für sie webte. Der Jüngling wurde der Narbige genannt, weil die Pranken des Bären Tum war, von dem er einst überfallen worden war, auf seinem Gesicht Spuren hinterlassen hatten. Als das Kleid fertig war, ging er damit zu Chavenes. »Was führt dich zu mir?« fragte das Mädchen neugierig. »Ich glaube an dein gütiges Herz, Chavenes, und bringe dir mein Hochzeitsgeschenk«, entgegnete der Jüngling und wollte seine Arbeit vor ihr ausbreiten.
4: »Bah, die Mühe kannst du dir sparen. Ich habe schon ganz andere fortgejagt. Oder hast du vielleicht gedacht, es würde mir Spaß machen, ein ganzes langes Leben lang dein gezeichnetes Gesicht zu sehen?« spottete Chavenes.
3: Der gedemütigte Jüngling schlug die Augen nieder und entfernte sich wortlos. Die höhnische Rede des Mädchens hatte ihn tief verletzt. Der Narbige hatte von seiner Niederlage geschwiegen, aber Chavenes sorgte dafür, dass sie bald im ganzen Dorf bekannt wurde. Aber das sollte ihre letzte böse Tat sein. Kurz danach senkte sich auf das Pueblo eine schwüle, sternlose Nacht herab. Da war es plötzlich, als schwebte in dem Raum, wo Chavenes schlief, etwas durch die Finsternis, und dann traten drei sonderbare Geister an ihr Lager. Nichts als ihre seltsamen, fast unhörbaren Stimmen verriet ihre Gegenwart.
5: »Ich habe ihr Gesundheit und Schönheit verliehen«, flüsterte die erste Stimme, »aber nun schicke ich ihr für alles Böse, was sie getan hat, Krankheit und Schmerz.« »Ich habe ihr Reichtum geschenkt, aber sie verdient ihn nicht und soll wieder in Armut und Elend leben.«
6: »Und ich schickte ihr den Tod. Weil sie den Hochmut nicht aus ihrem Herzen reißt, muss sie sterben. Hau!«
3: Mehr sagten sie nicht, denn mit dem letzten Wort kam aus der schweren, in der nächtlichen Stille hängenden Wolke ein Blitz herabgefahren, und noch ehe sein Schein erlosch, waren die seltsamen Wesen wie an einer Leiter daran hochgeklettert und oben im Sternenpueblo verschwunden. Über der Erde entlud sich ein Gewitter. Heftige Donnerschläge schreckten die Menschen aus dem Schlaf, und dann prasselte ein Regenguss nieder. Chavenes wusste von allem nichts. Sie hatte die ganze Nacht über tief geschlafen und schlug erst die Augen auf, als die Morgensonne ihre Strahlen auf die weißen Wände warf. Chavenes wollte sich erheben. Aber eine unerklärliche Müdigkeit hielt sie umfangen, so dass sie kein Glied rühren konnte. Sie wollte nach ihrer alten Mutter rufen, aber die Zunge lag ihr wie Blei im Munde. Da wusste sie, dass sie krank war. Lange blieb sie hilflos liegen. Erst als der Tag schon zur Neige ging, trat die Mutter an ihr Lager. Das krankhaft veränderte Gesicht der Tochter verriet ihr auf den ersten Blick, wie es um Chavenes stand, und sie ließ sogleich einen Zauberer rufen, der die Kranke gesund machen sollte. Anfangs weigerte sich der Zauberer, denn auch er war dem Mädchen nicht gewogen, aber als ihm eine reiche Belohnung zugesagt wurde, packte er seine Arzneien zusammen und ging zu Chavenes. Er wachte die ganze Nacht an ihrem Lager, zündete mehrmals ein Feuer an, stellte allerlei Tiegel darauf und braute darin, ununterbrochen Beschwörungsformeln murmelnd, seine Heiltränke. Chavenes schluckte sie gehorsam, aber sie brachten ihr keine Linderung. Im Gegenteil, noch ehe die Nacht dem Morgen gewichen war, hörte sie zum ersten Mal die Stimmen der Toten, die sie in das Reich der Schatten riefen. In der Früh nahm der Zauberer seinen Lohn und machte sich zum Weggehen bereit. »Meine Arzneien besitzen außergewöhnliche Heilkraft«, sagte er beim Abschied. »Aber die Krankheit, an der Chavenes leidet, vermögen sie nicht zu heilen. Ihr habt mich freigebig belohnt, darum will ich euch einen guten Rat geben. In den Felsenbergen wohnt ein noch mächtigerer Schamane als ich. Bietet ihm euren ganzen Besitz, und er wird eure Tochter gesund machen.« Die Eltern säumten nicht und ließen auch diesen Zauberer rufen. 3 Tage und 3 Nächte lang mühte sich der Alte, die Krankheit auszutreiben, aber vergebens. Nur eines gelang ihm, Chavenes die Sprache wiederzugeben, so dass sie sagen konnte, »Schon die 3. Nacht höre ich die Stimmen aus dem Reich der Schatten. Sie rufen immer lauter und lauter, und ich fürchte mich vor ihnen. Sag, weiser Mann, muss ich wirklich sterben?« Der Zauberer schüttelte den Kopf. »Meine Medizin hat dir nicht geholfen, obwohl im ganzen Indianerland keine heilkräftigere zu finden ist. Es gäbe vielleicht noch ein letztes Mittel, aber...« »Nenne es mir, großer Zauberer, du bekommst dafür alles, was ich besitze«, bat Chavenes. »Wie ich sehe, hat die Krankheit deinen Stolz gebrochen, und das ist ein gutes Zeichen. Denn um wieder gesund zu werden, brauchst du Liebe. Aber du hast ja jeden, der sie dir geben wollte, fortgejagt.« Chavenes brach in Tränen aus. Sie empfand bittere Reue über das, was sie getan hatte. Ach, wie gerne hätte sie jetzt alles wieder gut gemacht. In diesem Augenblick hörte man draußen die Leiter knacken. Jemand kam heraufgestiegen, und dann trat derjenige in den Raum, dem das Mädchen das größte Leid zugefügt hatte, der Narbige. »Im Pueblo heißt es, dass du krank bist«, sagte der Jüngling zu Chavenes. »Aber ich glaube es nicht und hoffe fest, dass du bald wieder gesund wirst.« »Nein, ich werde nie wieder gesund«, entgegnete Chavenes traurig, »weil ich niemand geliebt habe als mich selbst.« Da mischte sich der Zauberer in das Gespräch. »Willst du ihr helfen?« »Von Herzen gern. Ich liebe Chavenes noch immer, auch wenn sie mir sehr wehgetan hat.« Irgendwo weit in der Wüste, hinter dem Pueblo, strömt im Verborgenen das Brünnlein des Lebens. Du musst es suchen und das Wasser so schnell wie möglich Chavenes bringen. Hier, nimm meinen Krug. Er hält jede Flüssigkeit frisch.« Der Jüngling nahm den Krug und wollte die Hütte verlassen, aber der Schawane hielt ihn noch zurück. »Merke dir, dass dein Weg nur dann einen Sinn hat, wenn du Chavenes wirklich von ganzem Herzen liebst, denn nur deine Liebe wird dich an den Quell des Lebenswassers führen.« Volle 3 Tage war der Jüngling schon in der Wüste umhergeirrt, ohne auch nur die geringste Spur von dem Wasser des Lebens entdeckt zu haben. Nichts als glühende Sanddünen boten sich seinem suchenden Augen. Einige Male hatte er schon geglaubt, den kühlenden Quell vor sich zu sehen, aber wenn er dann näher trat, musste er erkennen, dass ihn seine Sinne genarrt hatten. Am 3. Tag fiel er vor Erschöpfung in den Sand und schlief ein. Während des Schlafes kamen Fieberträume über ihn, in denen ihm das Bild der schönen Chavenes erschien. Mit lieblichem Lächeln sang sie ihm ein Lied, das wie das Murmeln eines fernen Bächleins klang. Da erwachte er. Er sprang auf und blickte um sich. Von Gervaines war nichts zu sehen. Nur die heiße Wüste dehnte sich vor seinen Augen. Aber das Rauschen des Baches war noch immer zu hören. Ja, es schien sogar immer deutlicher zu werden. Jetzt fiel ihm ein, dass der Quell unter der Erde sein musste. Er scharrte den Sand weg und stieß auf Gestein. Aber er fühlte sich so schwach, dass er schon die Hoffnung, jemals zu dem Wasser vorzudringen, aufgab. Trotzdem machte er noch einen letzten Versuch. Er wälzte ein großes Felsstück beiseite. Und da sprang ihm plötzlich ein gewaltiger Wasserstrahl entgegen. Kaum hatte er sich das Gesicht gewaschen, spürte er, wie ihm das Blut mit neuer Kraft durch die Adern strömte. Und gleich darauf merkte er, dass noch ein größeres Wunder geschehen war. Das heilkräftige Wasser hatte die Narben in seinem Gesicht so geglättet, dass auch nicht die geringste Spur davon zurückgeblieben war. Er füllte den Krug des Zauberers mit dem Lebenswasser und eilte, so schnell er konnte, in das Pueblo zurück. Gervaines war überzeugt, dass der Jüngling die wundertätige Quelle nicht gefunden hatte und sie nun bald in das Reich der Schatten wandern müsse. Nur noch ein letzter Wunsch war ihr geblieben, von dem Narbigen Abschied nehmen zu können. Sie wartete und wartete, und als er endlich kam, setzte sie sich auf ihrem Lager auf, um ihm ihre letzten Worte zu sagen. Aber der Jüngling setzte ihr den Krug mit dem Wasser des Lebens an die Lippen. Schon der erste Schluck gab Gervaines ihre Kräfte zurück. Sie verließ das Krankenlager und dankte ihrem Retter mit einem liebevollen Lächeln. Da bemerkte sie, dass die Narben in seinem Gesicht spurlos verschwunden waren. »Auch ihm hat das Wasser des Lebens geholfen«, sagte der Zauberer, der sich bis jetzt im Hintergrund gehalten hatte, und trat zu dem jungen Paar. »Gervaines liebt dich«, sprach er zu dem Jüngling, »und ich weiß, dass ihr miteinander glücklich sein werdet. Aber um eines bitte ich euch, lasst niemals den Hochmut die Herrschaft über eure Herzen gewinnen.« Nach diesen Worten drehte sich der Zauberer um und verließ das Haus.

Von den zwei Schwestern und dem Sternenreiter. Mitten in der weiten Prärie Nordamerikas stand ein kleines Indianerdorf. In dem lebten zwei schöne Schwestern, die sich aufs Haar glichen, denn sie waren Zwillinge. Mia besaß ein gutes Herz, war still und fleißig. Die andere, Kalima, war zänkisch und böse, und ihre Schönheit glich dem Blütenstaub, den man mit einem Finger wegwischen kann. So war es kein Wunder, dass sich viele Jünglinge um Mia bemühten, während sie Kalima keines Blickes würdigten. Kalima tat, als ließe sie das alles kalt, ging stolz erhobenen Hauptes durch das Dorf und machte ab und zu eine bissige Bemerkung über die Verehrer ihrer Schwester. Im Stillen aber fraß der Neid an ihrem Herzen. Und je öfter die jungen Indianer zu ihrem Tipi-Zelt kamen, desto größer wurde ihr Hass auf Mia. Eines Nachts, als in der Prärie tiefe Stille herrschte und nicht einmal ein Kojote bellte, begab sie sich zum Schlangenfluss. Dorthin wagte sich nicht einmal bei Tage jemand aus dem Dorf, denn am Schlangenfluss befand sich das Reich jener, die in die ewigen Jagdgründe eingegangen und in den Kronen der Bäume beigesetzt waren. Vor einer alten Weide blieb Kalima stehen, begann leise undeutliche Worte zu murmeln, weil sie wusste, dass gerade hier ein mächtiger Zauberer, ein Schamane beigesetzt worden war, der mit den bösen Geistern im Bunde stand. Kaum aber hatte die Morgenröte die Nacht vertrieben, nahm Kalima geschwärzte Holzspäne, die um den Stamm der alten Weide lagen, lachte böse und machte sich auf den Heimweg. Leise schlüpfte sie ins Tipi-Zelt, legte die schwarzen Späne rings um die schlafende Schwester und sich selbst auf ihr Lager aus weichen Fellen. Und dann schlief sie mit einem zufriedenen Lächeln ein. Als frühmorgens die Sonne am Himmel emporstieg, erwachte sie von einem leisen Klagen. »Ach, liebe Schwester, hilf mir, ich kann mich nicht mehr rühren.« So klagte Mia, die sich bemühte, das schwarze Wurzelgeflecht zu sprengen, das sie wie tausend Schlangen um ihren Leib legte. Kalima schrie überrascht auf, dann erhob sie sich und tat, als wollte sie die Wurzeln lösen. In Wirklichkeit aber prüfte sie, ob sie auch fest genug waren. »Ach, Mia«, meinte sie darauf, »hab keine Angst, gleich werde ich Hilfe bringen. Mit einem Tomahawk werde ich alles durchschlagen.« Und schon lief sie aus dem Tipi-Zelt und hob an, so verzweifelt zu jammern, dass das ganze Dorf zusammenlief. Mehrere junge Indianer versuchten, das unheimliche Wurzelgeflecht mit ihrem Tomahawk zu durchschlagen. Aber die scharfen Kriegsbeile sprangen von den Wurzeln ab, als wären sie aus Stein. Selbst die älteren und erfahrenen Männer und nicht einmal der Häuptling konnten etwas ausrichten. Da holten sie schließlich den Schamanen. Der betrachtete die unglückliche Mia und nach einem Weilchen sagte er, »Hier wirkt ein böser Zauber, gegen den auch ich machtlos bin. Aber weil diesen Zauber die Finsternis der Nacht gebracht hat, vermag ihn vielleicht das Licht des Vollmonds zu bannen.« Darauf begab sich der Schamane in sein Tipi-Zelt und mit ihm verließen auch all die anderen die Schwestern. Aber auch Kalima dachte nicht daran, länger bei Mia zu verweilen. Hin und wieder brachte sie ihr zwar etwas zu essen, damit sie niemand einer bösen Tat verdächtigen konnte, aber sonst ließ sie die hilflose Schwester allein. Mia aber fand sich geduldig in ihr Schicksal und brachte kein Wort der Klage über die Lippen. Ihr einziger Trost war die Öffnung in der Spitze des Tipi-Zeltes. Am Tag sah sie ein Stück blauen Himmel oder ziehende Wolken und des Nachts einen ungewöhnlich hellen Stern, den die Indianer Sternenreiter nannten, weil er ihnen auf ihren Beutezügen den Weg zeigte, so dass sie immer aus der weiten Prärie sicher und heil ins Dorf zurückfanden. So verging Tag um Tag. Kalima kam immer seltener zu ihrer Schwester, denn als sie merkte, dass die Zauberwurzeln Mia zwar fesselten, nicht aber erstickten, beschloss sie, sie verhungern zu lassen. Sie brachte ihr kaum noch etwas zu essen, wobei sie sich herausredete, die Jäger hätten nichts erbeutet und zu trinken gab sie ihr auch immer nur ein paar Tropfen Wasser.
Nicht einmal jetzt beklagte Mia ihr Schicksal. Obwohl sie von Tag zu Tag schwächer wurde, ertrug sie alles geduldig. Und nur die Wolken und der Sternenreiter konnte sehen, wie sie litt. Eines Nachts, als Mias Lebenslicht fast zu verlöschen drohte, strahlte der helle Stern wieder über dem Tipi-Zelt, und dabei schien es ihr, als erkenne sie die Gestalt eines Reiters, der mit einem schönen Federschmuck und einem Bogen auf dem Pferd saß. Ihr war, als ob er ihr zunickte, und dabei vernahm sie eine leise Stimme. »Verzweifle nicht, Mia, ich werde dich erlösen. Wenn der Mond zur vollen Scheibe geworden ist, komme ich dich holen. Bis dahin musst du noch Geduld haben.« Und dann verschwand der Sternenreiter hinter einem dichten Wolkenschleier. Mia wusste nicht, ob ihr Erlebnis Traum oder Wirklichkeit war, und schlief benommen ein. Auch in den folgenden Tagen brachte Kalima ihrer Schwester keine Nahrung, so dass es fast ein Wunder war, dass Mia noch immer lebte. In jener Nacht jedoch, als der Mond zur vollen Scheibe wurde, konnte sie vor Schwäche kaum noch die Augen öffnen. Wie im Traum hörte sie eine leise Stimme. »Ich bin zu dir gekommen, Mia, wie ich dir verheißen. Nun sind deine Leiden zu Ende.« Da begriff Mia, dass es kein Traum gewesen war, und als sie um sich blickte, zerbrachen im gleichen Augenblick die Zauberwurzeln, und der Sternenreiter nahm sie in seine Arme und hob sie zu sich auf sein strahlendes Pferd. »Halte dich fest, Mia, und habe keine Angst«, sagte er. »Ich führe dich in meinen himmlischen Wigwam. Dort kann dir niemand mehr ein Leid antun.« Und dann stieg das Pferd langsam zum Himmel auf. Während das Indianerdorf schlief, konnte Kalima keinen Schlaf finden. Groß war ihre Verwunderung, als sie den Sternenreiter bei der Schwester fand. Noch mehr aber staunte sie, als er mit Mia in den Himmel reiten wollte. Vergeblich packte sie den langen Schwanz des Pferdes, um die Flüchtenden zu halten. Das Pferd stieg auch mit Kalima am Schwanz unaufhaltsam empor. Und als es schon eine solche Höhe erreicht hatte, dass das Indianerdorf nur noch aussah wie ein winziger Ring in der weiten Prärie, bäumte es sich plötzlich auf, und Kalima fiel als schwarzer Stein auf die Erde hinab. Und als die Jäger wie jeden Morgen das Dorf verließen, blickten sie wie immer zu dem Sternenreiter empor. Doch wie staunten sie, als sie an derselben Stelle ein Zweigestirn erblickten. Ratlos holten sie den Schamanen, eine Antwort erhoffend. Und der Schamane sprach: »Sicher wisst ihr noch, was ich über den bösen Zauber gesagt habe, der Mia mit den schwarzen Wurzeln fesselte. Nun, heute Nacht, als der Mond zur vollen Scheibe wurde, hat der Sternenreiter den Zauber gebrochen und Mia mit sich emporgenommen. Deshalb könnt ihr an jener Stelle jetzt das Zweigestirn sehen.« Die Jäger waren mit der Erklärung des Schamanen zufrieden und ritten weiter. Bald kamen sie zum Schlangenfluss, und da fiel ihnen ein großer Stein auf, den sie zuvor nie dort gesehen hatten. »Das ist Kalima«, sagte der Schamane. »Für ihren Hass hat sie der Schimmel des Sternenreiters in den Stein verwandelt, noch ehe sie auf die Erde fiel.« Da herrschte tiefes Schweigen, denn die Indianer wurden sich plötzlich dessen bewusst, dass nicht einer der braven Mia in ihrem Leid geholfen hatte, bis sich der Sternenreiter ihrer selbst annehmen musste.

Ahajute und der Wolkenfresser. Auf der Sonnenseite des Indianerlandes erhob sich ein hoher, hoher Berg, der von weitem wie ein Maiskolben aussah und von den Indianern deshalb Maisberg genannt wurde. Auf diesem Berg, ganz oben auf dem Gipfel, wohnte Ahajute mit seiner Großmutter. Sein Leben verlief wie das Leben der meisten Indianerjungen, und vielleicht wäre er gar nicht in diese Geschichte gekommen, wenn er nicht von dem Gedanken besessen gewesen wäre, er müsse eine große Tat vollbringen, die ihn zu einem starken Krieger machen würde. Es schien, als stünden der Erfüllung dieses Wunsches keine besonderen Hindernisse im Wege. Er war leichtfüßig wie eine Antilope, geschmeidig wie eine Forelle und stark wie ein Büffel, so dass er es mit jedem Gegner aufnehmen konnte. Aber die Zeit floss dahin wie die gemächliche Strömung des trägen Flusses, viele Jünglinge seines Alters waren schon Männer geworden und Ahajute wartete noch immer vergeblich auf seine Gelegenheit. Er kehrte stets mit düsterer Miene nach Hause zurück und rührte oftmals kaum das Essen an. »Ich weiß, was dich bedrückt«, sagte die Großmutter eines Tages zu ihm, »und ich weiß auch, wie dir zu helfen wäre. Nur fürchte ich, dass deine Kräfte nicht ausreichen. Ich bin kein Feigling, und gerade solch eine schwere Aufgabe ist es, an der ich meine Kraft erproben möchte«, erwiderte Ahajute. »Wenn es so ist, dann gib Acht, was ich dir jetzt sage.« Die Großmutter dämpfte geheimnisvoll die Stimme und der Jüngling musste näher an sie heranrücken, um besser zu hören. »Es ist schon unendlich lange her, da setzte sich eines Tages der Wolkenfresser im Osten fest.« »Der Wolkenfresser?« »Ja, der Wolkenfresser. Er ist so groß wie der Maisberg und sein Maul reicht, wenn er es aufsperrt, von einem Horizont zum anderen. Er ernährt sich von den Wolken und deshalb regnet es bei uns so wenig, dass oft Menschen und Tiere verdursten müssen. Und es hat sich noch keiner gefunden, der versucht hätte, den Wolkenfresser zu bezwingen? Es sind schon viele mutige Jünglinge nach Osten gezogen, aber keiner ist zurückgekommen. Ich fürchte mich nicht. Ich will mit dem Wolkenfresser kämpfen. Tu, was du willst, aber vergiss nicht, dass es ein ungleicher Kampf ist, der dich erwartet. Um ihn dir ein wenig zu erleichtern, gebe ich dir 4 Zauberfedern mit auf den Weg, sagte die Großmutter und nahm ein Bund verschiedenfarbiger Federn aus der Truhe. Wenn du dir die rote Feder ins Haar steckst, bringt sie dich geradewegs zu dem Wolkenfresser. Die blaue gibt dir die Fähigkeit, die Sprache der Tiere zu verstehen. Mehr noch vermag die gelbe. Sie kann dich so klein machen, dass du in einem Mauseloch Platz findest. Die letzte aber, die schwarze, verleiht dir außergewöhnliche Kraft. Ahajute fragte nicht weiter, er verwahrte das Geschenk mit großer Sorgfalt und stand, noch ehe der Gesang der Vögel verstummt war, reisefertig vor der Großmutter. Er nahm von ihr Abschied, steckte sich die rote Feder ins Haar und bald hatte er den Maisberg weit hinter sich gelassen. Sein Weg führte ihn immer weiter nach Osten, bis er in das Reich des Wolkenfressers kam. Dort war die Erde ausgetrocknet, das Gras dürr wie Zunder und an vielen Orten waren sogar die Stämme der Bäume ohne Saft und Kraft. Alles Leben schien ausgestorben zu sein. Nur ein kleiner Maulwurf guckte aus seinem Wigwam und blinzelte den Wanderer neugierig an. Ahajute zog die blaue Feder hervor. »Gowa, wie komme ich zu dem Wolkenfresser?« fragte er in der Maulwurfssprache. »Es ist nur ein paar Schlaf weit von hier«, antwortete der Gefragte. »Aber wenn dich der Wolkenfresser sieht, bist du des Todes.« Er zeigte in die Runde. »Sieh dir das an. Dies alles ist sein Werk. Er hat dir weit und breit alles Leben vernichtet. Mir freilich konnte nichts geschehen, weil ich unter der Erde wohne.« Ohne ein weiteres Wort zu verlieren, steckte sich Ahajute die dritte Feder ins Haar. Da schrumpfte er zusammen
und wurde immer kleiner und kleiner, bis er nur noch so groß war wie der Maulwurf. Jetzt kann ich durch deine Gänge gehen, der Wolkenfresser sieht mich nicht. Du hast nicht nur Mut, sondern auch Verstand. Keinem von deinen Vorgängern wäre es eingefallen, mich um Beistand zu bitten, und deshalb haben sie auch alle hier ihr Leben lassen müssen, philosophierte der Maulwurf. Ich helfe dir von Herzen gern. Ahajute musste sich, so klein er auch jetzt war, doch noch ein wenig bücken, denn der Gang war sehr niedrig. Er tappte unsicher hinter dem Maulwurf her, weil sich seine Augen nur langsam an die Finsternis gewöhnen konnten. Einige Male machten sie kurz Rast, um etwas zu sich zu nehmen. Der Maulwurf hatte an verschiedenen Stellen große Vorräte an Speisen und Getränken. Der Jüngling hätte sich das Essen für sein Leben gern über dem Feuer zubereitet, aber der Maulwurf konnte keine Flamme, geschweige denn Rauch, vertragen. Der Weg begann sich auf einmal sonderbar zu winden und zu drehen. »Wir sind unter dem Wigwam des Wolkenfressers«, erklärte der Maulwurf seinem Begleiter. »Horch nur, wie die Erde zittert!« In den Gang plumpsten ein paar große Steine und die Wände begannen unter der Erschütterung zu beben. Der Maulwurf sagte in aller Ruhe, »Der Wolkenfresser schläft und wälzt sich hin und her, aber wir haben noch ein Stück zu gehen.« Sie kamen an das Ende des Ganges, der hier breiter wurde und in einen großen Raum mündete. Ahajute richtete sich auf, aber er zog gleich wieder den Kopf ein, denn die Decke des Raumes schaukelte und senkte sich in regelmäßigen Schwingungen fast bis zur Erde herab. Von oben waren dumpf dröhnende Schläge zu hören. »Das ist der Herzschlag des Wolkenfressers«, flüsterte der Maulwurf. »Du müsstest schon sehr große Kraft haben, wenn ihn dein Pfeil erreichen soll.« Ahajute griff nach der letzten der schwarzen Feder und fühlte sogleich, wie ihm eine große Kraft, die Kraft eines starken Kriegers, durch die Adern strömte. Dann stellte er sich schussbereit hin, legte den Pfeil, der die schärfste Spitze hatte, an die Sehne und zielte nach der Stelle, wo die Decke des Raumes sich am tiefsten zur Erde senkte. Er spannte den Bogen und schoss. Da wurde alles um ihn von einem fürchterlichen Gebrüll erschüttert. Das Letzte, was Ahajute noch sah, war, dass die Decke einstürzte und ihn unter sich begrub. Als er wieder zu sich kam, lag er im Gras. Der Maulwurf netzte ihm die Stirn und unweit von ihm lag der leblose Schlangenleib des Ungeheuers. »Das hast du großartig gemacht«, jubelte der Maulwurf. »Der Wolkenfresser hat uns zwar in seinem Todeskampf mit Steinen verschüttet und die haben dich betäubt, aber mir macht so etwas gar nichts aus. Ich habe einen neuen Gang gegraben und dich heraufgeholt. Sieh dir das Ungetüm an, es ist tot. Dein Pfeil hat es mitten ins Herz getroffen. Jetzt ist es aus mit dem Wolkenfresser, jetzt kann er niemandem mehr schaden.« Ahajute blickte zum Himmel, an dem tief herabhängende Regenwolken segelten, die dem Land Wasser brachten und den Menschen die Kunde, dass Ahajute ein Mann geworden war.

eine Wolke mit ihrem Kind. Die schwebten ganz langsam und still so für sich. Dem Wolkenkind war das zu langweilig. Und langsam, ganz langsam, fast wie im Schlaf, verwandelte es sich in ein Wolkenschaf.

0: und hat's dem Drachen laut angebrüllt. Ein wilder, gewaltiger Kampf begann. Da fing es plötzlich zu regnen.
1: Mist, an der spannendsten Stelle wie immer. Vorführung beendet. Ab ins Trockenzimmer.
2: Das war der Märchenzug für heute. Er rollte durch das Indianerland. Und wenn ihr mehr über die Indianer wissen wollt, dann schaut mal in den Bibliotheken nach, welche Bücher da für euch bereit liegen. Ich danke euch fürs Einschalten und Zuhören. Tschüss, bis zum nächsten Mal, sagt Richard von der Fledermausredaktion.

0: Einen wunderschönen guten Tag. Willkommen bei Nia Nackt im Aquarium, die Frauenredaktion hier auf Radio Frei. Und heute gibt es einen Rückblick auf eine alte Sendung von 2016. Und zwar hatten wir damals noch Sabine und ich ein Interview mit Angelika Koppe. Angelika Koppe ist prägend mit ihrer Wildwuchsmethode für die Frauengesundheitsbewegung gewesen. Und zwar hat sie eine Methode, eine körperorientierte Methode entwickelt, die bei ihr selber sehr wirksam war bei der Behandlung von Endometriose. Und sie hatte in Jena damals einen Vortrag gehalten. Ich habe die Sendung jetzt vorgekramt, weil Angelika Koppe ist in diesem Monat, also im April, plötzlich verstorben. Und eigentlich sollte sie auf der Verbandstagung der feministischen Heilpraktikerin Lachesis einen Beitrag wiederhalten zu ihren aktuellen Entwicklungen zum Thema Endometriose, zum Thema Behandlung mit der Wildwuchsmethode. Das findet nun nicht mehr statt. Daher dieses Interview und vielleicht eine gute Inspiration für Frauen, die an körperorientierter Arbeit interessiert sind. Ihr findet weitere Informationen unter Wildwuchsmethode im Internet beziehungsweise auf den Seiten des feministischen Berufsverbandes für Heilpraktikerinnen Lachesis. Viel Spaß beim Zuhören. Ja, herzlich willkommen, Angelika Koppe, hier in Jena. Wir freuen uns, dass du heute hier bist und uns ein bisschen was zu der Methode Wildwuchs erzählen möchtest. Und mir selber ist die Methode schon viele, viele Jahre bekannt. Also wer in der Frauenheilkunde unterwegs ist, kennt natürlich die Wildwuchsmethode. Was natürlich spannend ist, dass diese Formen der Visualisierungs- und Imaginationsmethoden ja auch ganz viel mittlerweile angewendet werden in der Traumatherapie und so weiter. Und mich würde interessieren, wie bist du damals überhaupt dazu gekommen?
1: Also ich bin zur Methode Wildwuchs gekommen aufgrund von einer eigenen Erkrankung. Und zwar, ich hatte eine Gebärmuttererkrankung, da war ich relativ jung noch, mit 24 Jahren. Und Resultat war, ich bin sofort operiert worden, weil ich hat sich hinterher herausgestellt, einen gutartigen Tumor hatte im Beckenraum. Und danach hätte ich dann mein Leben lang Hormone nehmen müssen, weil ich keine Eierstöcke mehr hatte, als ich dann aufwachte aus der OP. Also eine Hormonersatztherapie. Und nach 4 Jahren ungefähr oder 4,5 Jahren, nachdem ich das gemacht habe, ging es mir sehr schlecht damit. Und ich wusste, ich muss es aufhören. Ich kann das nicht weitermachen. Und das war damals 1981, wo eben Heilpraktiker, das waren für mich als junge Frau damals irgendwie so komische Knöpfe, sage ich jetzt mal, ja. Also die waren kein Weg. Die Schulmediziner, die es wirklich sehr gut gemeint haben, haben immer gesagt, Frau Koppe, Sie müssen diese Hormone nehmen, eben wenn Sie keine eigenen Eierstockhormone mehr haben. Und die wussten eben keinen Weg für mich. Und als ich dann noch Mittel gegen die Nebenwirkungen nehmen sollte von den Hormonen, also die waren körperlich, aber auch so psychisch, seelisch, war ich ziemlich durcheinander. So würde ich das mal mit einem auf einen Punkt bringen. Und und die Mediziner wussten eigentlich nichts, was ich denn sonst tun sollte. Und da habe ich mich dann aufgemacht, sozusagen zu gucken, welche Möglichkeiten gibt es, selber was zu tun. Und das ist im Grunde auch immer noch die Frage heute und das Besondere an der Methode Wildwuchs, dass wir also nicht danach fragen, ja, habe ich irgendwas falsch gemacht, falsch gelebt, mich falsch ernährt, zu viel geraucht, wenn ich krank bin? Das halte ich für sehr müßig sowieso, so eine Frage nach Ursachen von Krankheiten, sondern meine Fragestellung war damals und es ist heute noch für die Methode Wildwuchs eben, was kann ich selber tun? So. Und dann bin ich all dem gefolgt, was mir damals erfolgreich erschien. Das konnte ich ja gar nicht beurteilen. Das heißt, ich sage mal, es war wie so ein leerer Raum. Und ich habe halt angefangen, verschiedene Wege kennenzulernen und auszuprobieren, wie ich meinen Körper stärken kann. Das war überhaupt nicht genauer, sondern ich bin einfach losgegangen. Und ein wichtiger Weg war eben die Visualisierungsarbeit, die damals in Amerika schon bekannt war. Und einmal in der Onkologie, also von Dr. Kyle Simonton und Dr. Jean Achterberg. Die Jean Achterberg war dann später in Deutschland auch meine Lehrerin, von der habe ich dann weiter gelernt, die Visualisierungsarbeit. Und es gab aber auch ein sehr tolles Buch von der Rosemarie Rodewald. Die hat nämlich in Amerika mit Frauen gearbeitet, mit Menstruationsstörungen, mit Visualisierung. Das Buch hieß Magie, Heilen und Menstruation. Und im Zuge halt der 80er Jahre, wo die ganzen neuen Wege bekannt wurden, erschien eben dieses Buch. Und dann habe ich unter anderem eine Selbstheilungsgruppe damals mitgegründet, und zwar im Frauenbildungshaus Zülpich, Zülpich-Löwenich. Und das finde ich zum Beispiel auch sehr wichtig, nochmal zu betonen, dass viele von diesen Ansätzen, von neueren Ansätzen, die heute schon üblich sind im Gesundheitssystem, eben von Frauen entwickelt, gegründet wurden. Also die Frauengesundheitsbewegung ist eine ganz wichtige Wurzel eben für das heutige, sag ich mal, alternative oder auch komplementäre Medizinsystem. Das wird oft vergessen. Und in Zülpich gab es nämlich eine Leiterin, also wir hatten dann eine Leiterin von dieser Selbstheilungsgruppe, die haben wir über ein Jahr oder anderthalb ungefähr gemacht, immer wieder Wochenenden. Und die hatte nämlich schon mit Visualisierung Erfahrungen und hat Visualisierungsarbeit gemacht. Und persönlich war es so, das kann ich jetzt wahrscheinlich nicht zu viel ausführen, aber persönlich war es so, dass ich wirklich weiß, was es heißt, entfremdet vom eigenen Körper zu leben. Einmal durch meine Sozialisation als Nachkriegskind sozusagen, durch viel Gewalt und auch Traumata in der Familie, weil meine beiden Großeltern waren geflüchtet als Vertriebene, damals aus Schlesien, eben am Kriegsende. Und in diesem Milieu sozusagen bin ich groß geworden. Du sollst nicht merken, du sollst nicht fragen. Dann die Hormone haben auch damals noch einen Doping-Charakter gehabt. Und wenn man die 4 Jahre lang jeden Tag nimmt. Also ich weiß, wie es sich anfühlt, kein Gefühl wie im Körper zu haben, sondern ich habe immer gesagt, es war so ein Leben wie so Kopffüßler. Kopf, ne? Denken, Ratio. Und zum Beispiel in einer dieser Selbstheilungsgruppe am Anfang hatte dann die Leiterin gesagt, jetzt spür doch mal, was so in deinem Körper ist. Also mach mal die Augen zu und spür mal so in dich rein. Dann habe ich gesagt, was soll ich da spüren? Ja. Ich hatte zwar ein Bild, das habe ich aber nicht begriffen. Ich habe schon ein Bild gehabt. Und das heißt, ich weiß, wie weit Menschen, Männer, Frauen so von sich weg sein können durch meine eigene Geschichte. Und die Visualisierungsarbeit war eine Möglichkeit, dass ich in meinem Körper wirklich wie hineingegangen bin und mir auch mein Becken angeguckt habe. Das war nicht schön, weil ich konnte das sehen, die Operation, die Verletzung. Aber das hat mich so berührt, bin ich jetzt noch total gerührt, dass ich so plötzlich mir wirklich wieder nah war. Und im Grunde, also jetzt, ich bin jetzt gerührt, wenn ich das so erzähle. Und das ist aber auch schon ein Merkmal eben von der Arbeit mit inneren Bildern. Das ist eben nicht nur, ich gehe in meinen Körper und gucke mir das an wie im Kino, sondern ich kann tatsächlich, man weiß nicht, warum die inneren Bilder so funktionieren, aber man weiß, oder auch Frau weiß, dass es so ist. Das heißt, ich kann mit inneren Bildern in meinen Körper gehen und es ist wirklich eine innere Berührung und Berührtheit. Und das ist ein wichtiges Prinzip, finde ich, von Heilung. Kontakt, Berührtheit, in Kontakt zu gehen, eben auch mit Krankheit oder mit dem, was ja nicht schön ist oder Narben oder Verletzungen. Dass das einfach ein Prinzip ist, ich sage es jetzt mal so von unserer Arbeit her, ich muss auch damit in Kontakt gehen, dass Heilung passieren kann. Und es hat mich damals, also ich werde es nie vergessen, diese erste Visualisierung, ich lag dann zu Hause immer auf dem Sofa und habe die immer wieder wiederholt, bin in mein Becken gegangen und es hat mich im Grunde nie losgelassen und ich habe mich dann eben darin professionalisiert. Ich habe also verschiedene Visualisierungsmethoden auch gelernt. Und das ist immer noch meine Begeisterung. Und wie gesagt, das eine Element ist eben der Besuch und der Kontakt mit dem Körper, das auch mit dem Körper reden zu können direkt, haben wir eben auch bestimmte Techniken entwickelt. Und das andere ist aber immer unter der Fragestellung, und das ist mir sehr wichtig, eben nicht, bin ich schuld an einer Erkrankung, sondern was kann ich selber tun? Also von vorne her, von zukunftsorientiert zu gucken und zu gucken, was liegt in meiner Macht, was ich tun kann. Also auch nach meinen Ressourcen oder Kraftquellen sozusagen zu gucken. Weil, das fände ich auch wichtig, wenn das jetzt gesendet würde, weil ich immer noch und immer wieder, wenn das Frauen kommen, auch junge Frauen, die denken, sie sind schuld an der Erkrankung. So nach dem Motto, jetzt muss ich eigentlich nur gucken und irgendwie richtig leben und dann werde ich aber gesund, bestenfalls. Wichtig finde ich, wo ich immer sage, also früher waren die Hexen schuld an der Ernte, dann haben wir sowieso schon die Erbsünde von der kirchlichen Ideologie her, sage ich jetzt mal ein bisschen krass, und jetzt sind wir auch noch schuld wieder an Krankheit. Und das finde ich, also dieses Thema begegnet mir sehr oft in der Beratung und deswegen finde ich das einfach wichtig, auch so mal einen Ton dazu zu sagen, weil es ist immer noch verbreitet und auch bei jungen Frauen.
0: Na, ich denke, im Zuge der Selbstoptimierung wird das auch immer mehr. Also ich finde, es ist tatsächlich so ein Rollback, ne? Also wenn wir uns angucken in den 80er Jahren, wo die Frauengesundheitsbewegung ja doch erstarkte, ne? Und du hast ja auch gesagt, in Zülpich, wo ja auch die Wurzeln zum Beispiel von Lachesis liegen, also dem Berufsverband für Heilpraktikerinnen, so die 80er, Ende der 80er, 90er, da waren die Frauen sehr stark in ihrer Präsenz, ne? Wir hatten ganz viele Frauengesundheitszentren, also auch hier im Osten gab es welche, ne? Und das scheint alles weniger zu werden. Und die Frauen, die heute in die Praxen kommen, die kommen, finde ich, vermehrt mit dem Schuldthema. Das wird mehr. Ne? Naja, klar, weil es geht darum, um diese Selbstoptimierung. Ich muss mich nur gut genug, ne, also kümmern, ich muss nur das und das und das alles einhalten, Ernährungsregeln und so weiter. Dann habe ich das im Griff. Ne? Also es geht ja um eine maximale äußere Kontrolle. Ne? Also nicht nur durch die Schulmedizin, sondern einfach auch impliziert durch die eigenen Taten, die Frauen tun. Und dieser Kontakt mit dem eigenen Körper ist, also da habe ich das Gefühl, das wird immer weniger. Ich weiß nicht, wie du es.
2: Naja, ich merk das schon auch in der Beratungsarbeit. Ne? Also die Frauen kommen quasi immer mit diesem Leistungsgedanken. Ne? Also jetzt ist was, jetzt stimmt was nicht. So, ne? Wird mir auch von außen signalisiert. Mein Verhalten ist anders. Ne? Ich igel mich ein oder lebe einfach anders aufgrund eines Traumata, aufgrund eines Erlebnisses, was ich hatte, mit dem ich nicht gut zurande kam. Und dann aber mit diesem, okay, jetzt habe ich mich entschieden und will jetzt was tun, aber auch immer mit dem Blick auf die Uhr, ne? Es sollte halt möglichst auch bald, damit ich dann wieder funktionieren kann für meinen Freund, für meine Kinder, für die Arbeit, für, aber dieses bei sich sein, ne? Und das für mich selbst und diese Auseinandersetzung nicht als Last zu betrachten, ne? Und Schuld, ne? Genau, so. Ich bin ja auch schuld. Ne? Ich habe da ja was beigetragen, genau, ist die Basis, ganz oft.
1: Da würde ich auch gerne was zu sagen, weil ein wichtiger Punkt ist auch, wie ich eigentlich meinen Körper sehe. Und da lege ich immer sehr viel Wert drauf. Was für ein Verständnis habe ich eigentlich von meinem Körper? Denke ich, mein Körper ist praktisch wie so eine Maschine, wie ich das auch gedacht habe. Ja, ich gedacht, mein Körper, das ist wie bei den, jetzt sage ich immer, wenn eben die Zündkerzen früher bei meinem VW, wenn die feucht waren, dann sprang das Teil nicht an. Und ich habe es natürlich selber getrocknet. Und ich hatte selber so ein Bild, aha, jetzt hast du keine Eierstöcke mehr. Das ist so wie, wenn Zündkerzen fehlen oder eben, ne? Und dann kann das nicht funktionieren. Ja, das habe ich wirklich gedacht. Und das ist natürlich auch die Basis dann, auf der Schulmedizin heute noch arbeitet. Mal grob gesagt, ein bisschen vereinfacht vielleicht, aber grob gesagt. Und das Verständnis, was wir aber zugrunde legen in der Methode Wildwuchs, und ich sage immer Göttin und Gott sei Dank gibt es heute die Neurowissenschaften, die das ja auch sagen, dass eben im Körper sehr, sehr viele Einflüsse sich niederschlagen, viele Erlebnisse, auch von unseren Vorfahren nämlich noch, sich wirklich verkörpern. Und dieses Tun, oder wo ich sage, ja, was kann ich selber tun, ist im Grunde ein Umgang damit, nämlich es nicht wegzuschneiden und zu eliminieren sozusagen, sondern der Umgang ist damit zu gucken, was kann mir mein Körper erzählen, was gibt er mir für Hinweise, was kann ich an Lebensweise entwickeln, dass der Körper sich entfalten kann, seine Kraft, seine Power. Und der Unterschied ist dann auch, dass ich nämlich nicht einfach weiter so funktionieren kann, sondern ich sage immer, Selbstheilungsarbeit und Selbstheilungswege fangen immer mit einem Abschied an. Und zwar in dem Sinne, ich muss eben gerade eine gewohnte Art zu funktionieren entweder zwangsweise aufgeben, weil ich krank werde, andersrum auch viele Dinge freiwillig aufgeben. Und das ist ein wichtiges Prinzip von unserer Methode Wildwuchs. Das heißt sofort, und das ist ein weiteres wichtiges Prinzip, Selbstheilungsarbeit hat immer was mit Trauerprozessen zu tun und mit Trauerarbeit. Also so eine Selbstheilungsarbeit zu denken, ach ja, jetzt visualisiere ich mal hübsch, wie meine Myome weggehen, das funktioniert gar nicht. Und ich sage den Frauen auch, wenn ich oft frage, ja, wozu wollen sie eigentlich wieder gesund sein? Wie wollen sie dann leben? Und dann sagen die Frauen, ja, dann soll alles so weit sein wie vorher. Und dann sage ich, ich muss Ihnen leider sagen, in meinem Alter, das Leben hat mich gelehrt, das gibt es nicht, es gibt kein Vorher. Und wie gesagt, in der Methode Wildwuchs wollen wir rauskriegen mit Hilfe innerer Bilder und auch ein Gespräch mit dem Körper, was man führen kann eben mit diesen Visualisierungen oder Imaginationen, rauszukriegen, okay, was braucht der Körper, was fehlt ihm? Was muss ich auch aufhören, wo ich eben sagte, was muss ich verabschieden? Und dann kommt nämlich der Punkt, wo man das, was der Körper erzählt hat, umsetzen muss. Und umsetzen, also es müssen Handlungsschritte, Achtung, müssen im Sinne, ich habe die Erfahrung gemacht, so, nicht als Philosophie, aber dass wirklich das Handeln folgen muss, dass der Körper das sozusagen wie merkt und auch reagiert, ob seine Bedürfnisse ich dann erfülle. Und wenn ich das tue, gibt es immer eine Änderung in der Lebensweise. Ja, also das zum Thema Funktionieren, oder das ist eigentlich nur eine Anmerkung. Und das andere, was ich den Menschen auch erzähle und immer sehr betone, dass natürlich Methode Wildwuchs wirklich danach fragt, und die Bilder zeigen das super genau, was kann ich selber tun? Und also tun, handeln. Aber das ist immer nur das, wo ich sage, was wir als Menschen tun können. Ich habe auch gelernt in meinem Leben, dass es höhere Kräfte gibt, dass wir eben nicht alles in unserer Hand haben. Und das sage ich den Menschen auch, dass ja, es einfach auch höhere Mächte gibt, egal ob man die als Gott, Göttin, Engel, Naturkräfte bezeichnet, wie auch immer, wo wir einfach eingebunden sind, sowas wie Schicksal, sage ich mal so in Anführungsstrichen, jetzt auch, wo ich eingebunden in bestimmte Geschichte, in bestimmtes Leben, wie auch immer. Das heißt, dass da auch eine Grenze ist. Konkret, ich habe mit Menschen gearbeitet, zum Beispiel mit einer jungen Frau, die war an Krebs erkrankt und die war total mutig. Die hat so viel umgesetzt, was der Körper ihr erzählt hat. Sie hat wirklich eine Lebensqualität entwickelt. Also sie hat eine andere Lebensweise und sie ist gestorben. Also so, einerseits eben was zu tun, was Menschen möglich ist, aber auch zu akzeptieren, dass eben nicht alles, sage ich eben, Gott und Göttin sei Dank, eben nicht in unserer Hand liegt. Also insoweit ist Selbstoptimierung vielleicht, ja, okay, bis zu einer bestimmten Grenze kann man sagen, okay, probier es, wenn du es meinst. Aber das ist meiner Meinung nach auch gar nicht wirklich möglich, ehrlich gesagt.
0: Ja, zum Leben gehört Sterben dazu, ne? Und wir unterliegen einem rhythmischen Geschehen. Und das ist etwas, was Frauen nun mal prägt, was Frauenleben prägt. Was mich interessieren würde, du hast gerade in den letzten Jahren hast ja ein Buch rausgebracht zum Thema Endometriose, und da wirst du auch einen Workshop dazu machen. Endometriose ist ja eine Erkrankung, die gerade schulmedizinisch schwer zu begleiten ist, ne? Und wo ja viele Frauen dann anfangen, sich andere Wege zu suchen. Würdest du da ein bisschen was dazu zu erzählen, was du für Erfahrungen gemacht hast mit der Methode, mit deiner Methode?
1: Also ich denke grundsätzlich so, was auch Ärzte, die ich sehr schätze, Ärzte und Ärztinnen im Bereich Endometriose sagen, Endometriose von der Schulmedizin her, wenn man ehrlich ist, weiß man weder genau, wie es entsteht, noch genau, wie die Therapie ist. Und gute Ärzte oder Ärztinnen sagen immer, sie müssen sich selber kümmern, also zu den Patientinnen, sie müssen selber was tun und empfehlen auch teilweise eben die Methode Wildfuchs. Und Methode Wildfuchs zeigt Möglichkeiten, wie ich eben umgehe mit ganz bestimmten Beschwerden. Und was ich tun kann, zum Beispiel ein Thema ist ja Kinderwunsch, unerfüllter Kinderwunsch. Und das ist sehr interessant, was die inneren Bilder dann zu dem Thema sagen. Und das zweite ist Schmerzen, wo Frauen entdecken, dass eben nicht allgemein Endometriose Schmerzen bedeutet. Das stimmt sowieso nicht, wenn jemand das so absolut, habe ich letztens wieder gehört auf einem Vortrag, als wäre Endometriose und Schmerzen haben ein und dasselbe, sondern gut, die guten Ärzte sagen es auch sehr oder Ärztinnen sagen es sehr differenziert. Es kann bestimmte Schmerzen erzeugen und da haben wir wirklich gute Erfahrungen, auch mit inneren Bildern rauszukriegen, dass die Frauen das rausbekommen, in welchen Situationen genau tritt es auf und was kann man einerseits positiv machen und aber wieder das Prinzip, was muss ich aufhören? Ein wichtiges Thema ist zum Beispiel, das erzähle ich jetzt auch aus meiner Geschichte und möchte ich bitte nicht als Schublade verstanden wissen für die Hörer und Hörerinnen, aber es ist mehr so eine Beobachtung und deswegen sage ich die mal, das habe ich auch in dem Buch Selbstheilung bei Endometriose halt beschrieben, also das Buch, was ich dazu geschrieben habe, und zwar ist das Thema Wut. Also dass es sehr oft so ist, dass Frauen sich nicht trauen, aus verschiedensten Gründen ihre Wut auszudrücken, zu leben, angemessen, also nicht, was weiß ich, die Axt zu schwingen, das meine ich nicht, sondern als Impuls, als Gefühl, das auszuleben. Und meine eigene Geschichte ist so, dass ich aus bestimmten Gründen als Kind Wut nicht nur nicht gelernt habe, sondern dass Wut nicht sein durfte. Ich habe auch gar kein Gefühl gehabt, wann ich wütend bin. Ich konnte es nicht spüren. Ich konnte es wirklich nicht spüren. Und in dem Sinne ist es dann gesundheitsförderlich, diese Wut auszudrücken. Und das ist, habe ich bei vielen Frauen, also ich habe mit mehreren hundert an Endometriose erkrankten Frauen mittlerweile wirklich gearbeitet. Die Methode gibt es ja schon über 25 Jahre in Seminaren und Einzelarbeit. Das ist einfach so ein wichtiger Punkt, wenn das jetzt Frauen hören mit Endometriose hier in dem Sender, soll es nur eine Anregung sein, mal zu gucken. Und der Stopp eben, klar, Wut nicht auszudrücken, nicht zu leben, das ist das, was ich vorhin meinte, was man auch aufgeben muss. Ich bin nicht mehr so nett. Ja, ich ecke an, ich werde vielleicht verlassen. Kennt man alles, ja. Aber solche Dinge, das ist das, was ich dann hergebe. Und damit gehe ich echt ins Risiko, ganz klar. Ne? Also deswegen heißt auch mein erstes Buch heißt Mut zur Selbstheilung. Und noch eine Beobachtung, für die sehr wichtig ist, vielleicht auch eben, wenn das Frauen hören mit Endometriose, diese Sendung, finde ich, mal zu gucken, was war so ein bis anderthalb Jahre vor Auftreten der Beschwerden. Weil es gibt ja auch Endometrioseherde und Verwachsungen, die merken Frauen niemals, wird zufällig entdeckt, wenn bei der Geburt, beim Kaiserschnitt sieht man, oh mein Gott, überall Verwachsung und Herde, aber die Frau hat nie was gemerkt. Ja, das heißt, wenn die Beschwerden auftreten, dass man dann guckt, was war denn vorher? Weil das gilt aber auch für andere Erkrankungen, oft ist es schwer für den Körper sozusagen nicht gelebte Trauer aufzubewahren. Und Beschwerden haben oft damit zu tun, bei Endometriose zum Beispiel weiß man ja auch, es sind immunologische Prozesse mit daran beteiligt, also dass das Immunsystem irgendwie geschwächt, sage ich mal, ist. Und große Verluste, die man erlebt hat, haben Auswirkungen aufs Immunsystem. Und das finde ich einfach wichtig, danach zu gucken und in ganz hohen Prozentsatz bei Frauen, die mit Endometriose eben zur Beratung gekommen sind, hat das eine Rolle gespielt, dass also ein großer Verlust passiert ist. Bei mir persönlich war ein Suizid meines Lieblingsbruders 1,5 Jahre vorher und dann bin ich krank geworden. Und das ist noch so eine weitere Beobachtung, nicht wieder als Schublade, als Muss, aber so einfach mal dann zu gucken, vielleicht gibt es da noch was, was eben dann nochmal zu Ende getrauert werden muss.
0: Das ist ja ähnlich wie in der Traumaheilung auch. Also wenn es sozusagen einen biografischen Bezug gibt, dann ermöglicht es ein Verstehen. Ne? Also, und das ist ja schon mal der erste Heilungsschritt. Was danach, ne, was danach an Arbeit kommt, das muss natürlich jede für sich selber entscheiden, welchen Weg sie geht. Aber das denke ich immer so, oder es geht ja den meisten Kolleginnen so, wenn wir das finden, ne, wenn wir diesen Punkt herausfinden, egal mit welcher Methode, wann hat es denn eigentlich angefangen? Ne, wann ist es sozusagen wirklich kritisch geworden? Dann können wir auch ansetzen mit verschiedensten Heilungsmethoden. Genau. Du hast
1: ja noch einen Satz dazu, weil das, was ich dann meine, ist, dass zu Selbstheilungsarbeit wirklich das Trauern dazugehört. Also den Punkt zu finden, ist das eine. Und also nicht jetzt als Kritik, sondern den Punkt zu finden, ist das eine. Und dann tatsächlich, das Trauern ist auch in Kontakt zu gehen mit den Gefühlen, weil Trauern ist ja Wut, Traurigkeit, Einsamkeit, Sauersein, ja, das ist schon in Wut mit drin. Also es gibt ganz viele Gefühle, die zum Trauern dazugehören. Und das ist so ein ähnliches Heilungsprinzip, wirklich wieder auch mit diesen Gefühlen in Kontakt zu gehen und es sozusagen wie zu Ende zu trauern, das entlastet absolut den Körper, absolut.
0: Ja, genau, das, was abgespalten worden ist, praktisch wieder zu integrieren. Das passiert ja dann. Ne? Und noch zum Abschluss, du hast auf deiner Seite stehen Angelika Koppe und Partnerin, Freundin. Du hast ganz viele Frauen ausgebildet und es gibt ein Netzwerk Wildwuchs. Noch vielleicht 1-2 Sätze dazu.
1: Ja, ich bilde schon seit 1992, also andere Profis aus verschiedenen Bereichen Beratung, Bildung. In Österreich sind es auch Ärztinnen, die halt in die Ausbildung gekommen sind. Bilde ich aus in dieser Methode und zwar eben in Deutschland, in der Schweiz und in Österreich gibt es Beraterinnen. Und die haben auch einen Verband gegründet, in Wildwuchsberatung e.V. heißt der. Und so wächst es immer weiter eigentlich.
0: Ja, das ist sehr schön. Ja, vielen Dank für das Gespräch. Ja, das war ganz schön. Also ich denke, du hast einen guten Einblick gegeben in die Methode und Frauen, die daran interessiert sind, schaut einfach auf die Seite oder guckt die Bücher und oder es gibt auch Vorträge, Audio-Vorträge von dir zu hören, zu bestellen.
1: Ja, Visualisierung. Es gibt körperorientierte, also die ganz für mich sehr nützliche, für mich auch persönlich ganz nützliche Visualisierung, körperorientierte Visualisierung gibt es auf CD, entweder als CD oder im Download, eben in unserem Shop auch.
0: Ja, vielen Dank und jetzt ein erfolgreiches Wochenende.

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Hallo und herzlich willkommen zu The Groove. Ich heiße Jan, ich freue mich sehr, dass ihr mit dabei seid und heute gibt es ein musikalisches Special, wenn man so möchte. Wir hören 2 Stunden lang einen aktuellen House-Mix, einen aktuellen DJ-Mix von mir. Ich habe ein bisschen in meiner Sammlung gewühlt und ein bisschen geguckt, was hat mir denn in den letzten Jahren so eigentlich am besten gefallen. Da sind auch sehr viele aktuelle Sachen mit dazwischen. Auf jeden Fall sehr viel House-Tracks in the Mix und kein Gequatsche. Und das ist auch mal ganz schön. Ich wünsche dabei sehr viel Spaß die nächsten 2 Stunden. House in the Mix.

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Und das war's schon wieder fast mit The Groove. Wir haben 2 Stunden lang House Music gehört und nicht mehr und nicht weniger diesmal. Wer mir folgen will, kann das gerne machen. Auf Instagram bin ich unter Jan Bitter on Air zu finden. Und ansonsten seid ihr einfach hier in der nächsten Ausgabe wieder mit dabei von The Groove. Bis dahin wünsche ich eine gute Zeit.

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2: Let's go! Hallo, wir sind gerade live im Studium von Radioaktiv mit...
4: Hi, ich bin die Mevi. Ihr habt mich wahrscheinlich schon öfter gehört. Ich bin 22 und ja, dann, ich würde weitermachen.
5: Hallo, ich bin der Jan. Ich bin 16.
6: Hallo, ich bin der Felix. Ich mache hier eigentlich bei der Kinderredaktion mit, aber heute, weil da gestern irgend so eine spontane E-Mail gekommen ist, bin ich halt auch da.
2: Wir reden heute über die verschiedenen Schulsysteme aus verschiedenen Ländern. Und wie schon erwähnt, haben wir einen Gast von der Kinderredaktion von Radio Helsinki. Magst du dich kurz vorstellen?
6: Ja, also ich bin der Felix Wager, ich bin 11 Jahre alt, ich mache auch einen eigenen Podcast und mache eben hier bei der Kinderredaktion bei Radio Helsinki mit.
7: Und falls ich mich auch noch kurz vorstellen darf, hi, ich bin der Enrik und ich freue mich, dass ich heute hier im Studio teilnehmen darf.
2: Ja, genau. Jetzt würde sich jeder einmal kurz vorstellen.

0: stellen und sagen, zu welcher Schule er über im Laufe der Zeit gegangen ist. Also ich bin die Wilma und ich bin zuerst in den Kindergarten gegangen, dann in die Volksschule 4 Jahre lang und dann in ein Gymnasium 3 Jahre lang und letztes Jahr bin ich dann zu einer Mittelschule gewechselt.
1: Okay, also ich bin halt die Mevi. Ich habe auch den Kindergarten besucht. Dann war ich auch an 3 verschiedenen Volksschulen. Dann bin ich ans Gymnasium gegangen, habe dann da maturiert. Und dann habe ich so 2 Studiengänge abgebrochen. Und jetzt mache ich eine verkürzte Lehre beim Radio hier.
2: Hallo, ich bin der Jan. Ich war viel unterwegs. Ich bin in Slowenien geboren. Ich bin dort Kindergarten gegangen. Und vom Kindergarten bin ich dann nach Leibniz gezogen. Ich bin dann die ersten 3 Volksschulejahren bin ich da gegangen. Dann bin ich zurück nach Slowenien. Ich war dann dort noch 6 Jahre. Weil in Slowenien ist die Volksschule dauert 9 Jahre, alles zusammen. Und dann bin ich jetzt zurück nach Österreich, letztes Jahr gezogen. Und mein erstes Jahr hier in Graz besuchte ich Borg. Aber ich habe dann gemerkt, dass ich lieber praktische Arbeit mag. Und ich suche jetzt eine Lehrstelle.
3: Also ich bin, wie schon erwähnt, der Felix und ich bin eben in keinen Kindergarten gegangen, muss man auch erwähnen. Ja, und dann, also nur ein halbes Jahr, glaube ich, bin ich mal Kindergarten gegangen, aber das war's dann auch schon irgendwie wieder. Und dann bin ich halt in eine Volksschule 4 Jahre gegangen und jetzt gehe ich in die Unterstufe Gymnasium.
4: Ich bin der Enrik. Ich bin Kindergarten gegangen. Dann war ich auf 2 verschiedenen Schulen in Wien und ich habe dann meine letzten 2 Schuljahre im Vereinigten Königreich absolviert, habe dort auch die englische Matura gemacht, habe dort meinen Bachelor gemacht und habe jetzt einen halb angefangenen Master in Graz gemacht, den ich aber, ich bin jetzt auch ein bisschen so in einer Wechselphase, um mich ein bisschen in meiner Studienrichtung neu zu orientieren. Ja.
1: Okay, ja voll. Und jetzt würden wir dann jetzt noch kurz ein bisschen Musik spielen, bevor wir weitermachen mit der Sendung. Und zwar unser erstes Lied für heute heißt The Passenger und ist von Iggy Pop. Viel Spaß beim Zuhören.

0: Willkommen zurück ins Studio, zu uns live. Und zwar habt ihr gerade ein kleines Musikstück gehört. Und jetzt, liebe Wilma, also wir haben jetzt so gehört, so was wir hier im Studio hier alles so machen oder gemacht haben, so an Schule her. Aber was gibt es so in Österreich generell so für Schulsysteme, beziehungsweise womit beginnt man als Kind, wenn man Richtung Bildung geht?
1: Also man ist als erstes entweder in der Kinderkrippe, was optional ist, oder in dem Kindergarten für 4 Jahre lang. Danach geht man über in die Volksschule für auch 4 Jahre. Und danach geht man dann entweder in ein Gymnasium oder in eine Mittelschule. Fürs Gymnasium braucht man 4 Jahre und für die Mittelschule auch 4 Jahre. Und danach kann man entweder ins Poli gehen oder auf eine weiterführende Schule. Beim Gymnasium kann man außerdem auch maturieren. Und man kann auch nach dem Poli dann eine Lehre beginnen.
0: Ja, voll. Und bevor wir weitergehen über so Lernen, so in Österreich gibt es ja auch so ein spezielles System, was Noten angeht. Wie ist das denn so? Also wie bewerten Lehrer so die Leistung von Schülerinnen und Schülern?
1: Also das Notensystem geht von 1 bis 5. Und es gibt bei Gymnasien gibt es AHS-Noten und bei Mittelschulen gibt es Standard- und Standard-AHS-Noten.
0: Okay, voll. Und ich weiß auch noch so, selbst von früher, meine kleine Schwester zum Beispiel in ihrer Volksschule im ersten Jahr nur so Smileys als Benotung bekommen und gar keine wirklichen Noten, also nicht wirklich die Zahlen, damit es so ein bisschen netter ist oder so. Ich weiß nicht genau, was das Ziel davon ist, aber war süß, finde ich. Und naja, sonst gibt es eigentlich eh nicht so viel. Ah, es gibt ja auch noch die Verhaltensnote. Weißt du, wie das funktioniert?
1: Ja, genau. Also die Lehrer beobachten im Laufe der Schulzeit, wie man sich eben verhält und ob man Klassenbucheinträge bekommt. Und umso mehr Klassenbucheinträge man bekommt, umso schlechter wird dann eben die Verhaltensnote.
0: Voll. Und die Verhaltensnote ist auch ganz wichtig, weil je nachdem, wie gut oder schlecht eben dein Verhalten war, weil wenn du eine schlechtere Verhaltensnote hast, ist es schwerer, die Schule zu wechseln. Es ist dann halt eben auch schwerer, zum Beispiel eine Lehrstelle zu finden, soweit ich weiß. Und genau eben zum Thema Lehre. Man kann in Österreich, nachdem man die 9. Schulstufe, also nicht die 9. Klasse bzw. die 4. Klasse, sondern die 9. Schulstufe, nein, 8. Schulstufe, die 5. Klasse abgeschlossen hat, kann man eine Lehre beginnen. Und auf jeden Fall kann man sich dann in ganz vielen verschiedenen Bereichen was aussuchen. Man ist dann, glaube ich, so 14 oder 15, je nachdem. Und also man ist selbst dafür verantwortlich, so sich zu bewerben, so bei verschiedenen Firmen um eine Lehrstelle. Und je nachdem so macht man, glaube ich, so ein Praktikum. Und dann bespricht man halt eben mit dem Unternehmen bzw. mit der Firma so die ganzen Grundkriterien und dann macht man so einen Vertrag aus. Und eine Lehre geht normal, also im Normalfall dauert sie 3 Jahre circa. Aber es gibt, soweit ich weiß, am neuesten oder wahrscheinlich schon seit ein paar Jahren. Aber ich persönlich mache zum Beispiel die verkürzte Lehre. Und das können also in Österreich ganz viele Leute machen. Aber es gibt nur so ein paar Voraussetzungen. Und zwar, man muss die Matura haben. Dann kann man eine verkürzte Lehre machen. Und verkürzte Lehre heißt einfach die Hälfte der Lehrzeit. Also statt 3 Jahre, 1,5 Jahre. Und das geht halt auch über so Stiftungen, wie zum Beispiel das AQUA. Also durch das AQUA geht das. Das ist eine Stiftung, die kümmert sich darum. Und die suchen dann, also die helfen dann mit den Unternehmen, das rauszusuchen. Und das Gute ist halt so, die Unternehmen zahlen dann auch nicht so viel. Beziehungsweise das AMS finanziert das meiste. Und man verdient dann halt auch an sich als Lehrling mehr Geld. Und das mache ich eben gerade so im Radio hier, was voll cool ist und es macht voll Spaß. Und ich bin voll glücklich, dass ich hier genommen wurde. Danke dafür nochmal. Und auf jeden Fall haben wir hier noch 2 weitere Lehrlinge. Einmal die liebe Lina, so. Ich grüße dich, Lina. Und dann noch den lieben Lukas, der gerade in der Berufsschule ist. Ich hoffe, es macht dir Spaß. Aber auf jeden Fall hat uns noch einen Beitrag vorproduziert, meine ich. Und den werdet ihr jetzt dann hören. Viel Spaß beim Zuhören.
2: Hallo, mein Name ist Lukas und ich bin Lehrling beim Radio. Ja, und die Ausbildung läuft so ab. Man startet im Radio, macht erstmal so ein paar Einstiegsworkshops, lernt so das Radio kennen. Und in meinem Fall habe ich dann am Anfang einiges für Social Media und für das 30 Jahre festgemacht. Und ja, dann nach der Zeit so hin und wieder vielleicht ein Videoprojekt. Ja, also alles sehr vielseitig. Danach kommt man in die Berufsschule. Ins erste Jahr, da bin ich jetzt aktuell, ich bin jetzt im Internat, in der Berufsschule. In der Berufsschule lernt man halt die genauen Begriffe, die so, Gesetze in der Gestaltung und so. Und ja, halt alles auch rundherum. Bisschen Geschichte, bisschen politische Bildung hat man auch noch dabei, also ja, und AWL, also Mathematik quasi, so Wirtschaftslehre, na, Buchhaltung oder so. Ja, aber insgesamt hauptsächlich lernt man berufliche Sachen in der Berufsschule, macht Sinn. Ja, aber sonst glaube ich, gibt's nichts zu sagen. Ja, ich wünsche noch viel Spaß mit der Live-Sendung und ciao.
0: Also danke, lieber Lukas, für deinen Beitrag. War voll cool und voll spannend und ich hoffe, dir geht's in der Berufsschule gut. Also eine Kleinigkeit, die wir noch ausbessern wollen würden, ist, dass der Kindergarten nur ein Jahr verpflichtet ist und keine vier. Und ich habe mich vertan, sorry, es sind keine 8 Schulstufen, sondern 9 Schulstufen, die man absolvieren muss, bevor man eine Lehre anfangen kann. Mit 15. Sorry dafür nochmal. Aber auf jeden Fall wollen wir jetzt noch ein bisschen drüber sprechen, so den Unterschied zwischen Mittelschule und Gymnasium. Und liebe Wilma, also du gehst ja noch zur Schule, gell?
1: Ja.
0: Du kennst dich da ein bisschen besser aus als ich. Bei mir ist das jetzt schon ein bisschen her, bin jetzt schon langsam älter geworden. Leider. Also, nee, nicht leider, aber wie ist das denn so?
1: Also, wie erwähnt, war ich eben 3 Jahre auf dem akademischen Gymnasium. Und jetzt gerade bin ich auf einer Mittelschule auf der PMS Hasnerplatz. Und von meiner Erfahrung her ist es auf dem Gymnasium ein bisschen strenger als auf der Mittelschule, weil es gibt eben nur AHS-Noten und nur AHS-Niveau. Und auf der Mittelschule ist das eben geteilt auf Standard- und AHS-Noten bei den Hauptfächern. Und meiner Erfahrung nach ist es auch, dass man mehr über das Berufsleben lernt in der Mittelschule, weil man hat auch das Fach Berufsorientierung. Und da kann man eben lernen, was man eben nach, wenn man jetzt noch die Poli dazu macht, nach der Mittelschule, was man dann für Lehren machen kann und wie das Berufsleben so im Generellen auch ausschaut. Zum Beispiel letzte Woche hatten wir auch ein Bewerbungstraining. Da haben wir darüber gelernt, wie man ein Bewerbungsgespräch führen kann und was man alles beachten muss.
0: Okay, voll. Und lieber Felix, du gehst ja auch an ein Gymnasium. Magst du vielleicht erzählen, wie das für dich ist?
3: Ja, also letztes Jahr bin ich ja noch Volksschule gegangen, die 4. Klasse, aber das war jetzt irgendwie nicht so ein. Alle haben dann gesagt und unsere Lehrerin hat dann auch gesagt, nein, das wird ein großer Unterschied, wir müssen uns so drauf vorbereiten und bliblablub. Aber so viel Unterschied war es jetzt eigentlich gar nicht. Der größte Unterschied war noch, dass man quasi in die verschiedenen Klassenräume gehen muss. Da haben sich aber auch manche schwerer getan, quasi jetzt da in der 9. Klasse, und manche haben sich leichter getan. Aber ja, war unterschiedlich, aber ich habe mir da relativ leicht getan und mich da relativ, ja, schnell zurechtgefunden.
0: Okay, das freut mich voll für dich.
1: Jetzt hören wir noch Musik, und zwar Strom von Mary. Und ja, viel Spaß beim Hören.

0: Ja, hallo, wir sind zurück. Ich und die Gea reden jetzt über das slowenische Schulsystem.
1: Hallo, ja, also ich bin die Gea. Ich co-leite die Jugendredaktion, aber habe ich auch die Gelegenheit heute genutzt, weil ich auch aus Slowenien bin, dass ich und Jan ein bisschen über das slowenische Schulsystem diskutieren können. Als Jan schon erwähnt hat, haben wir ziemlich großes Unterschied gemerkt. Ja, und du hast ein paar Fakten vorbereitet.
0: Ja, genau. Ja. Also ein großer Unterschied ist auch, so wie früher erwähnt, also in Slowenien gibt es die Volksschule, dauert 9 Jahre. Also in Österreich gibt es Grundschule, die Volksschule dauert 4 Jahre. Dann muss man Mittelschule oder Gymnasium gehen, dauert auch 4 Jahre. Und dann muss man noch ein Jahr Oberstufe gehen. Also das ist verpflichtet, 9 Jahre zu gehen. Und in Slowenien sind die 9 Jahre alle zusammen. Also eine Schule, man muss nicht wechseln. Und ich glaube, ich finde das besser, weil man ist so mehr connected mit der Klasse. Man kennt sich besser und ja.
1: Ja, und man muss nie die Entscheidung so früh schon treffen. So, ja. Du bist ganz jung und du musst irgendwie entscheiden, okay, bin ich jetzt vom Gymnasium oder von Mittelschule? Und das kommt davon auch viel auf Noten und nicht unbedingt auf deine eigene Interesse oder ja, vielleicht weißt du noch nicht, was du willst oder ja. So. Ja. Und auch das mit Noten haben Mevlida und Wilma schon vorher erwähnt, dass in Österreich von 1 bis 5 ist. In Slowenien auch so, aber es ist ein Unterschied.
0: Ja, es ist umgekehrt. Also in Österreich ist es von 1 bis 5, also 1 ist die beste Note und 5 ist die schlechteste. Und in Slowenien ist die 1 die schlechteste und die 5 die beste, also 5 ist sehr gut. Ja, also das ist ein großer Unterschied. Und ich finde auch, dass die Schule hier in Österreich leichter ist als in Slowenien, muss ich sagen. Ich bin der Meinung, dass hier in Österreich weniger Stoff ist, weniger komplexer Stoff. Unnötiger Stoff, also in Slowenien ist es mehr so komplex, ja. Und ich muss auch sagen, also von meiner Erfahrung her, sind die Lehrer hier in Österreich nicht so streng als in Slowenien, also die Mehrheit. Es gibt auch Lehrer in Slowenien, die so auch sehr nicht streng sind, aber ja, ich glaube, die Mehrheit ist, in Österreich sind die nicht so streng.
1: Und wie ist mit fremden Sprachen in Slowenien? Welche Sprache hast du in Schule gehabt und ab welcher Schulstufe hast du es gehabt?
0: Also ich hatte nach der 6. Klasse also Deutsch als Fach in Slowenien, aber ich hatte es nur ein Jahr, weil dann ab der 7. Klasse war es nicht mehr möglich, weil nicht viele Schüler also Deutsch haben gewählt, also nicht viele. Ja.
1: Und ab welcher Stufe hast du Englisch gehabt?
0: Englisch ab der 3.
1: Ja. Und fangen Noten schon ab 1. Stufe?
0: Nein, nach der 2.
1: Ich glaube auch, ja. So Mevlida hat vorher erwähnt, dieses Smiley-System oder das haben wir auch in Slowenien ganz am Anfang. Ja. Und ich habe dann auch im Gymnasium, so nach 9 Jahren kommt dann 4 Jahre Gymnasium, habe ich Möglichkeit noch 3. Fremdsprache zum Auswählen gehabt. Und so erste Sprache ist immer Englisch und zweite Sprache kann Deutsch sein, Spanisch, Französisch, Italienisch. Ja. Und als 3. Sprache habe ich dann auch Möglichkeit gehabt, zum Beispiel Russisch auszuwählen. Und mittlerweile in der Gymnasium, wo ich war, ist es möglich, jetzt auch Japanisch als 3. Sprache zu haben.
0: Ja. Ein großer Unterschied, den ich auch bemerkt habe, ist zum Beispiel, wie man isst in der Schule. Also in Österreich packt man sich selbst sein eigenes Essen mit. Also in der Jausenbox in der Früh und man isst dann, also was man reinpackt. Aber in Slowenien haben wir, die ganze Schule hat also das gleiche Essen. Man zahlt, für meine Schule war das, ich glaube, sehr, sehr günstig. Ich glaube, es war 5 Euro pro Monat nur. Und man bekommt jeden Tag also Frühstück und Mittagessen.
1: Ja, ich finde es schon cool, so warmes Essen in Schule zu haben, weil oft war ich in Schule so bis 15 Uhr und dann kann man halt nicht jeden Tag nur Sandwiches essen. Ja. Und ich glaube, es ist auch nicht so eine große Belastung für Eltern, so jeden Tag Schuljause vorzubereiten, dass halt in Schule eine Kuche ist und du kannst ein warmes Essen haben. Und ich finde es dann auch nicht so ein großes Unterschied zwischen Kindern. So, das habe ich mit und das hast du mit. Ja, weil vielleicht können Kinder dann irgendwie sich vergleichen, welche hat bessere Jause mit und welche schlechtere. cool. Ja, und du hast auch noch Geschwister.
0: Ach so,
1: und du
0: ja,
1: hast
0: genau.
1: deine Geschwister auch gefragt, wie es denen geht.
0: Also ich habe mit meinem kleinen Bruder ein Interview geführt. Mhm. Also ich habe ihn gefragt, wie es ihm in österreichische Schule geht. Er ist jetzt auch in Österreich 2 Jahre. Und ja, wir hören jetzt den Beitrag.
2: Hallo alle zusammen, ich bin hier mit meinem kleinen Bruder. Er kommt aus Slowenien und er ist in Österreich jetzt schon fast 2 Jahre. Und wir fragen ihn, wie es ihm in der Schule geht. Hallo Luca.
3: Hallo.
2: Was ist für dich der größte Unterschied zwischen der Schule in Österreich und in Slowenien?
3: Alles ist viel leichter.
2: Findest du den Unterricht hier schwieriger oder leichter?
3: Leichter.
2: Und warum?
3: Ich glaube, Stoff ist leichter.
2: Wie kommst du mit dem österreichischen Notensystem klar?
3: Gut.
2: Ist das für dich fair?
3: Ja.
2: In welchen Fächern hast du seit dem Umzug die größten Schwierigkeiten?
3: Deutsch.
2: Und warum?
3: Wegen Grammatik.
2: Traust du dich im Unterricht alles zu sagen, auch wenn du unsicher bist mit der Sprache?
3: Ja, immer.
2: Wenn du das Schulsystem ändern könntest, was würdest du aus Slowenien hier nehmen?
3: Weniger Stunden.
2: Ich danke dir, Luca, und ich wünsche dir noch viel Spaß in der Schule.
3: Danke ebenfalls.

0: Hallo, willkommen zurück zu uns im Studio, live wieder dabei, und zwar Radioaktiv von Radio Helsinki. Und ich bin die liebe Melida und ich werde euch jetzt etwas über das deutsche Schulsystem erzählen, denn obwohl wir dieselbe oder fast dieselbe Sprache sprechen, gibt es da schon einige Unterschiede. Allein schon beim Namen. Hier in Österreich heißt es nämlich Volksschule. In Deutschland nennen sie es Grundschule. Und bei denen ist es eben so, da beginnt man im Alter von 6 Jahren, das hier in Österreich auch so, und das geht bis 10 Jahre. Also 4 Stufen sind es und das eben gleich. Aber in Deutschland kann man danach nämlich aussuchen. Also entweder man geht, also es ist ähnlich wie in Österreich, man kann entweder ins Gymnasium gehen oder bei denen gibt es halt nicht die Mittelschule. Bei uns in Österreich hieß das früher, weiß ich noch, die Mittelschule Hauptschule, und das wurde dann umgeändert zu NMS, also neue Mittelschule eben. Und in Deutschland gibt es halt Unterschiede. Da gibt es eben noch die Hauptschule und dann gibt es eben noch die Realschule und dann gibt es noch eine vierte Art. Ich glaube, das ist jetzt 4. Ich bin langer Tag, keine Ahnung mehr, ich kann nicht mehr zählen. Aber auf jeden Fall gibt es dann noch die Gesamtschule, und die Gesamtschule besteht aus allen 3 anderen Schultypen. Und zwar ist das irgendwie so ein bisschen angeordnet von ABC. Es tut mir leid, falls ich mich jetzt ein bisschen vertue. Ich habe mich da ein bisschen reingelesen und mit so Verwandten geredet, die in Deutschland leben. Und soweit ich das jetzt verstanden habe, ist das dann eben so, also man wird da so in verschiedenen, in jedem Fach so anders so eingestuft. Einmal so auf Niveau vom Gymnasium, dann Realschule und dann Hauptschule. Und das ist irgendwie so aufgeteilt in A, B, C. Und je nachdem, wenn du schlechter wirst, musst du dann halt eben in die Hauptschule, und dann, wenn du besser wirst, kannst du ans Gymnasium gehen. Und das dann eben so auch bis zur 9. Schulstufe. Bis zur 9. Schulstufe ist es eben. Und dann kann man eben auch die Lehre machen, also eine Ausbildung. Und oder man macht halt eben die Matura bei uns. In Deutschland heißt es Abitur. Und das kann man dann eben auch nur an einem Gymnasium machen. Und dafür geht man dann weitere 4 Jahre zur Schule. Und dafür muss man dann halt eben an ein Gymnasium wechseln. Und ich weiß, es gibt aber auch noch so einen Realabschluss. Das haben wir in Österreich nicht. Das ist noch so eine Zwischenstufe, also so ein Zwischending zwischen Abitur und Hauptschule. Das hat nämlich mein Cousin gemacht, der spielt jetzt aber Fußball. Auf jeden Fall hat der einen Realabschluss. Der hat dann, ihm hätten noch so 2 Jahre gefehlt bis zum Abitur. Und dann hat er halt davor eben den Realschulabschluss gemacht. Und das ist auch so ein Test, so von allen Fächern, die er hatte, so ein bisschen so Deutsch, Mathe, Englisch, so ein Test, und den muss man dann halt bestehen und dann hat man den Realabschluss. Ich bin mir nicht mehr ganz sicher, so, also ich bin mir ziemlich sicher, dass das halt in Noten aufgeteilt ist. Und apropos Noten, fällt mir jetzt gerade ein, in Deutschland gibt es ganze 6 Noten. Also die haben nicht nur sehr gut, gut, befriedigend, genügend und nicht genügend, die haben auch ein ungenügend, was ich ein bisschen weird finde. Aber ich denke mir halt so auch, eigentlich ist es schon smart, weil es ist voll crazy, dass man so jeden einzelnen Schüler einfach mit 5 Zahlen so einstufen kann, obwohl es ganz viele Unterschiede gibt. Zum Beispiel in Frankreich weiß ich, es gibt ganze 16 Noten. Und das finde ich voll crazy. Aber ich finde es eigentlich jetzt so, wenn ich drüber nachdenke, eigentlich voll gut. Früher fand ich es verwirrend, aber es macht voll Sinn, weil es ist ja nicht jeder, der eine 3 hat, so gleich. Manche sind dann halt so im oberen Bereich, manche schon im mittleren Bereich, manche schon im unteren Bereich. Und ich finde es dann schon gut, dass dann so eine große Barriere gibt und so eine große Spannweite, was die Noten und die Benotung halt eben angeht. Und in Deutschland gibt es halt eben auch so wie in Österreich eine Verhaltensnote. Ja, und dann halt eben auch so wie hier, dass wenn man eine schlechtere hat, es dann eben sich auswirkt, so ob dich andere Schulen nehmen, wie es dann halt so im Weiteren halt so Bildungsverlauf für dich ausschaut, so hast dann halt so eben schwerere Chancen. Deswegen ist halt eben gut, dass du ja dich brav verhältst, beziehungsweise nichts Schlimmes machst. Ist eigentlich auch nicht so, so schwer. Also das schafft ihr alle, das wird schon. Es sind nicht so viele Jahre, es ist nur eure Teenage-Jahre, so ab 20 könnt ihr eh machen, was ihr wollt. Seid ihr dann selbst für euch verantwortlich, beziehungsweise schon ab 18. Ja, das schafft ihr schon. Und auf jeden Fall gibt es dann eben das Abitur. Da ist es eben so, das weiß ich, da habe ich mir mal ein YouTube-Video dazu angeschaut und ich dachte mir so, was? Bei denen ist es nämlich so, die müssen nicht so wie hier Österreich, Mathe, Deutsch und eine weitere Fremdsprache verpflichtend maturieren schriftlich. Bei denen ist so, die dürfen sich aussuchen. Die müssen nicht Englisch maturieren, die müssen nicht Deutsch maturieren, die müssen auch nicht Mathe maturieren. Die dürfen es sich aussuchen, so je nachdem, auf was sie sich spezialisieren, soweit ich das verstanden habe. So. Dann ist so Deutsch, Englisch und man kann sich dann noch so anderes auswählen. Also sie haben schon Hauptfächer, aber sie können von ihnen wählen, welche sie maturieren. Sie müssen nicht alle abiturieren. Also das Abitur ablegen in allen Hauptfächern. Sie können auch abwählen und andere spezifischere Fächer nehmen. Was ich eigentlich voll cool finde, also ich muss schon sagen, ich verstehe den Sinn dahinter, so dass man die Mathe maturieren soll. Aber to be honest, der ganze Stoff ist schon ja, ziemlich unnötig. Man könnte auch viel anderes machen. Und auf jeden Fall ist es dann eben so, dass also in Österreich ist dann halt so, dass man dann nach der Matura so auch studieren gehen kann und dafür ist halt der Notendurchschnitt von der Matura egal. In Deutschland ist es eben voll oft nicht so, ist nicht bei jedem Studium so, aber es ist voll oft so, dass der Notenschnitt wichtig ist und man einen 1er Notenschnitt haben sollte. Und ja, auf jeden Fall, die liebe Malia, die heute leider nicht da ist, live im Studio, hat uns einen Beitrag vorproduziert, in dem sie so zwei Leute interviewt hat. Ich glaube, mich und den Hendrik. Und ja, viel Spaß beim Zuhören.
1: Hallo alle zusammen. Dies ist ein vorproduzierter Beitrag und wir reden heute mal über Schule. Wann war das letzte Mal, als du in der Klasse saßt?
0: Hallo, also ich bin die Mevlida und ich bin bereits 21 Jahre alt. Und das letzte Mal, dass ich in der Schule war, das ist jetzt schon, also das war 2022, das ist 4 Jahre schon her.
2: Hallo, ich bin der Enrik und ich bin seit 2019 mit der Schule fertig. Das war damals ein sehr positiver, gestimmter Sommer, kann ich mich noch erinnern. Der Ibiza-Skandal war gerade am Toben und ich kann mich erinnern, dass ich unglaublich optimistisch in die Zukunft geblickt schön. Habe damals.
1: Ja, also das ist ja schön, dass du das so in Erinnerung hast. Ich habe auch bald meinen letzten Schultag und bin auch sehr gespannt, wie das sein wird. Und jetzt, ich kann es gar nicht so richtig realisieren. Also ein paar meiner Kolleginnen und Kollegen so schon, die sind schon voll mit dem Gedanken fertig, so ja, jetzt wird es bald zu Ende sein. Aber ich kann es nicht ganz fühlen. Ich bin noch nicht ganz eingestimmt.
2: Ich kann dir sagen, also der Sommer fühlt sich anders an, aber es wird ein sehr cooler Sommer. Also ich habe damals wirklich Sommer, also der Sommer, wo ich wirklich fertig geworden bin mit der Schule, ist bis heute einer der schönsten Sommer, die ich tatsächlich hatte.
1: Das habe ich auch schon gehört, dass man mir gesagt hat, der Sommer, das wird ganz frei und...
2: Ja, mach was draus.
1: Ja, hoffentlich. Wie war es bei dir so der letzte?
0: Also, bevor ich maturiert habe, als ich mit der 8. Klasse fertig geworden bin, das war für mich so irgendwie so okay. Keine Ahnung. Und dann an dem ersten Tag von der ersten schriftlichen Matura war ich wieder so nervös und das war voll arg so. Aber davor dachte ich mir so, ja, ist eh fertig so. Was soll noch kommen? Aber dann irgendwie so, ja, war es dann so vorbei und dann dachte ich mir so, oha, ich bin fertig mit der Schule. War so low-key surreal für mich. Und dann war ich so, was soll ich jetzt machen mit meinem Leben? Ich habe keinen Plan. Ich war so lost. Also ich war bis jetzt letzten September komplett lost. Also ich habe eh voll viel ausprobiert. Ich habe Maschinenbau, ich habe Bio studiert. Ich habe in der Gastro, ich habe im Einzelhandel gearbeitet. Kann ich nicht empfehlen. Alles nicht. Aber ja, nee, Sommer, ich fand bis jetzt eigentlich, ich fand, der war jetzt nicht so viel anders als meine Sommer davor. Aber meine Sommer davor waren auch voll geil.
1: Ja, schön. Wenn du jetzt so zurückdenkst, bist du zufrieden mit dem Schulsystem in Österreich? Oder, weil du hast ja dann erzählt, du hast woanders deinen Abschluss gemacht.
2: Ich habe im Vereinigten Königreich tatsächlich das große Privileg gehabt, dass mich meine Eltern mit zartem Alter von 16 Jahren ins Internat dorthin geschickt haben. Krass. Also ich war sehr, sehr jung. Und ich habe dort meine Matura gemacht, also in den Fächern Medienstudien, Theaterwissenschaften und Spanisch.
1: Also wie kann das sein? Das ist ja richtig cool.
2: Also es ist cool auf jeden Fall, aber es ist nicht einfach. Also zum Beispiel wir mussten im Abschlussjahr zum Beispiel von Theater mussten wir 2 komplette Theaterstücke auswendig kennen. Wir mussten, was ich mich erinnern kann, eine komplette Eigenproduktion auf die Beine stellen. Puh. Und glaube ich, der krasseste Unterschied ist tatsächlich, du musst jeden Tag Anzug tragen in der Schule.
1: Ja, die Uniform.
2: Und du hast Samstag Schule. Ja. Was ich aber rückblickend nicht so schlimm fand tatsächlich, aber ich stand gestern erst wieder vorm Spiegel und habe probiert, den Krawattenknoten zu machen. Das ist, glaube ich, bis zum Ende meines Lebens im Gehirn eingebrannt. Oh. Aber ja, eigentlich im Großen und Ganzen, eigentlich habe ich es recht schön in Erinnerung, muss ich sagen. Also, ja.
1: Und wenn du so daran denkst, so das Schulsystem in Österreich, würdest du da einige Sachen verändern?
0: Also ich würde eigentlich ziemlich vieles verändern. Also ich finde, dass es nicht so geil ist, dass man mit im Alter von so 10 Jahren dann schon so entscheiden muss, ob man ans Gymnasium geht, an welches Gymnasium man geht, so, ob man an die Mittelschule geht oder halt so generell. Und vor allem, ich finde jetzt auch nicht, dass man im Alter von 10 Jahren ein Kind basierend auf den ganzen Schulnoten, vor allem man kann nicht berücksichtigen, was das Kind so im privaten Leben, also zu Hause, so für Voraussetzungen hat. Und von dem her finde ich nicht, dass man das so also machen sollte. Also ich finde schon low-key sinnvoll, wenn man sie bis zum 14. Lebensjahr alle gleich unterrichtet und alle auf ein selbes Niveau bringt. Weil ich habe erst letztens herausgefunden, dass an NMS es verschiedene Stufen teilweise auch gibt. So von, das hat der Lukas nämlich gesagt, so von Mathe zum Beispiel, dass es ein Mathe gibt, dass man lernen kann, was so höher ist, damit man auch so ans Gymnasium gehen kann, und eins, was nur einfach so grundlegend ist, damit man die Pflichtschule fertig machen kann. Und ich finde das low-key arg, weil ich denke mir so, wenn ich so zurückdenke ans Unterstufenmathe, das ist low-key einfach Basic-Wissen, finde ich, zum Großteil.
1: Okay, also, dass du das ändern würdest, dass man nicht mit 10 zum Beispiel jetzt einen Weg gleich entscheiden muss. Wie ist es denn bei deinem Internat gewesen? Also, ja, also waren da auch so ganz Junge dabei mit 10 oder ist es erst Oberstufe gewesen?
2: Also in dem Internat waren wir tatsächlich alle gemixt.
1: Auch im Unterricht?
2: Nein, also im in UK ist das so, bist du, glaube ich, 15 oder 16 bist, glaube ich, machst du die GCSEs, da hast du alle Fächer und dann machst du in den letzten 2 Schuljahren die A-Levels. Da spezialisierst du dich auf 3 oder 4 Fächer. Und bei mir in dem Fall, ich habe dann die A-Levels gemacht, weil ich da einfach dazugekommen bin und ich habe dann einfach gesagt, ja, ich will Medienstudien, Spanisch und Theater machen. Am Anfang habe ich dann auch noch Geschichte gehabt, aber das war dann ein bisschen zu viel, deswegen habe ich das dann gelassen, ja. Ich möchte gerne meine alten Mathelehrer grüßen, tatsächlich beide, weil die meinten beide zu meinen Eltern, ja, ihr Sohn, der muss irgendwie die Schule nicht fertig machen und der kann auch was anderes machen. Und ich habe jetzt ein Studium in der Tasche. Das wollte ich auch noch mal kurz
1: sagen. Sehr cool. Wir sind ja jetzt hier gerade im Radio Helsinki. Was fällt dir dazu ein?
0: Finnland.
1: Ja.
0: Super. Meine Geokenntnisse sind nicht so spannend.
1: Ja, das finnische Schulsystem soll ja richtig gut sein. Also generell Skandinavien und die Bildung, das ist ja sehr fortschrittlich dort. Und da ist es ja so, dass die Kinder auch nicht gleich entscheiden müssen, mit 10, möchten sie jetzt ins Gymnasium, möchten sie dorthin, was sind die Schwerpunkte, sondern die haben schon so Unterricht, dass sie gemixt auch teilweise mit unterschiedlichem Alter unterrichtet werden. Und denen ist es ja eben dieses gleiche Chance haben für alle. Also eine Sache in Finnland läuft ja ziemlich gut, und zwar, dass die Kinder, egal woher sie kommen, was für eine Sprache sie sprechen, gemeinsam unterrichtet werden. Und auch unterschiedliche Altersstufen sozusagen. Und wie du gesagt hast, nicht wie bei uns in Österreich, müssen sie sich schon früh entscheiden, sondern viel später erst. Und vor allem, was ich gehört habe, ist, dass die ganzen Tests und die Noten erst viel später anfangen. Das heißt, dass man zum Beispiel Biologie lernt, indem man mit den Kindern im Garten unterwegs ist und im Garten die Sachen lernt. Ich habe eine Frage an dich. Wann musstest du früher im Internat aufstehen?
2: Ich bin, also normalerweise war es so, dass wir um 7.15 Uhr, glaube ich, beim Frühstück sein mussten. Ich bin aber normalerweise immer früher aufgewacht, weil ich in der Früh immer meine Hausaufgaben noch erledigen wollte und weil ich ein Frühaufsteher bin. Und okay. Das war so extrem, dass ich die Schule dazu regelrecht angeflehen musste, dass die das Internet eine halbe Stunde früher anschalten mussten.
1: Also ich muss ja um 6.15 Uhr aufstehen, damit ich genug Zeit habe. Und bei uns beginnt dann der Unterricht um 7.45 Uhr. Und in Finnland zum Beispiel, da ist es so, dass sie viel später starten mit dem Unterricht und die haben auch nicht so viele Hausaufgaben. Also man muss die Hausaufgaben nicht in der Früh machen, damit man sie noch schafft zu machen, sondern es gibt einfach nicht so viele. Und dafür ist natürlich auch ein bisschen, die Schule dauert ein bisschen länger, aber dafür arbeiten alle zusammen. Es gibt halt nicht den Stress, dass man zu Hause sitzt und wenig weiter weiß. Wie war das bei dir? Hast du immer Hausaufgaben gemacht?
0: Also ich finde das voll cool, dass sie das zusammen machen, weil so hat man das auch nicht, dass man es aufschiebt und sich denkt so, ja, ich mache das später und dann kommt es halt so, man macht es gar nicht. Also bei mir war es so, ich war in der Unterstufe, ich war voll cool, ich habe immer direkt die Hausübung gemacht, so direkt am selben Tag, ich war voll motiviert, so bis zur 7. Klasse und dann habe ich mir so irgendwie so, nee. Dann war es auch mit dem Lernen so, ich habe immer erst am selben Tag um Mitternacht von den Prüfungen und Schularbeiten angefangen zu lernen, weil ich mir dachte so, das schaffe ich, ich habe es immer geschafft. Ich habe es immer geschafft, das war voll cool. Dankeschön. Und Hausaufgaben habe ich nicht gemacht. Ab einem gewissen Zeitpunkt haben die Lehrer gemeint so, vergiss es. Ja, dann habe ich es nicht gemacht und bin trotzdem durchgekommen durch die 8. Davor habe ich es aber immer gemacht, deswegen die Lehrer mochten mich. Aber Hausaufgaben fand ich teilweise so unnötig. Aber vor allem ab dem Zeitpunkt, wo halt so die ganzen Lockdowns waren, war ich halt voll überfordert, weil ich war so, so, so genervt von diesen ganzen Aufgaben, weil man musste ja alles selbstständig machen und es war nicht so wie in der Uni, dass man halt so was macht, was man eigentlich machen möchte, wo man so ein richtiges Ziel vor Augen hat. Also ich meine, ja, Schule, da hat man die Matura vor Augen als Ziel, aber das so viele verschiedene, also bei mir in der Schule war es, also ich hatte so viele verschiedene Schwerpunkte, weil ich hatte die ganzen naturwissenschaftlichen Fächer, ich hatte Informatik, ich hatte ja noch die ganzen Sprachen und dann halt noch, wir hatten sogar Sport, Arbeitsaufträge, wo wir uns filmen mussten, dann haben wir auch so, Bro, was? Und dann halt auch noch so Musik und bildnerartische Erziehung. Und ja.
1: Da fällt mir was ein, bildnerische Erziehung. In Finnland zum Beispiel werden die künstlerischen Sachen nicht benotet, weil man halt das wertschätzt, dass man halt eine Geschichte mit der Kunst erzählen möchte und durch die Kunst. Und das finde ich auch sehr gut. Weil, ja, das ist halt was Künstlerisches. Warum muss man das bewerten? So, ja? Und auch, dass man die Kinder individuell unterstützt, wird halt eben in skandinavischen Ländern, glaube ich, viel mehr geschätzt. Ich glaube, das liegt halt auch daran, dass die Klassen viel kleiner sind. Bei uns, wie viele Kinder waren bei dir in der Klasse? Und dann möchte ich auch wissen, im Internat, wie das ausgeschaut hat mit den Klassen oder ob das so Kurse waren.
0: Also, zuerst das mit der bildnerischen Erziehung wollte ich noch kurz sagen. Bei mir in der Schule war es so, ich hatte eine Lehrerin, die hat einfach so, wenn Leute zwischen zwei Noten gestanden sind, so vor der ganzen Klasse einfach eine Abstimmung gemacht, so, wer für die bessere Note ist und wer für die schlechtere. Und das Ding ist, immer, wir hatten halt so, ja, und das war halt dann wirklich so, die Person hat dann die bessere oder die schlechtere Note bekommen und ich... Ja, du weißt halt so, wen du halt nicht magst und wen du magst und dann, aber das war halt so. Aber die Lehrerin mochte Mädchen mehr als Typen, aber ich bin dann in eine fast reine Jungschule gegangen. Das war auch so sexistisch, die Jungs waren immer so, lass abstimmen. Und dann war es halt so, wenn 20 Jungs und 4 Mädchen da sind, geil. Und auf jeden Fall, ja genau, da war es so, also wir waren so zwischen 20 und 30 Schüler in der Unterstufe und ab der Oberstufe waren es halt weniger. Da waren wir so unter 20, so 16. In manchen Klassen waren es noch weniger und es waren in jeder Klasse, das weiß ich, wir hatten so immer pro Stufe 2 reine Jungsklassen und 2 gemischte Klassen und da waren so 6 Mädchen und so, das waren nur Jungs.
1: Aber 16 Schüler ist schon wieder entspannt. Also bei uns in der Klasse sind 24. Aber wie ist es bei dir eigentlich so gewesen? Weil Internat, war das nur ein Jungsinternat oder wie kann man sich das vorstellen, die Klassen?
2: Also das war beim Internat so, also es gab ja auch Leute, die nicht dort geschlafen haben, aber es war eine Schule, die war auch eine normale Tagesschule oder Internat Und bei den Internatshäusern war es wirklich Buben und Mädchen streng getrennt. Also ich glaube, da wäre es, also ja, da war es auch nicht so, dass du einfach so auf Besuch zu den Mädchenhäusern gehen konntest. Also du durftest auch nur zum Beispiel im Wohnzimmer sein. Was die Klassenkapazitäten angeht, waren wir, also beim Spanischunterricht waren recht wenige, weil das auch wenige genommen haben. Ich glaube, da waren wir in der Klasse.
1: Also eher so Kurse.
2: Ja, also da waren wir zu viert in der Klasse. Das war extrem chillig.
1: Zusammenfassend lässt sich ja eigentlich sagen, dass das österreichische Schulsystem und auch wahrscheinlich das deutsche Schulsystem sich auf jeden Fall mal eine Scheibe abschneiden könnten von dem skandinavischen beziehungsweise vom finnischen Bildungssystem.
0: Ja, das definitiv. Obwohl Deutschland und Österreich im Vergleich zum Beispiel zu Amerika schon gut besser sind.
1: Ja, und Deutschland und Österreich, da gibt es ja auch ganz viele Unterschiede. Und Deutschland und Österreich, das schauen wir uns jetzt mal noch genauer an, was für Unterschiede die denn haben.
0: Ja, und zwar habt ihr jetzt den Beitrag von der lieben Malia gehört. Sorry, ich habe die Unterschiede vorher schon erwähnt. Ich habe wohl vergessen, dass sie das am Ende auch nochmal sagt. Aber naja, das sind so ein paar Unterschiede, die ich euch vorher erwähnt habe. Also was ich noch sagen wollen würde, ist so, ja, ich will nach Finnland ziehen. Ich finde das Schulsystem dort so viel besser. Genau, im Vergleich. Wie schaut es bei euch aus? Hier im Radio?
2: Ich bin mit meiner Englischen eigentlich zufrieden. Ich habe auch von der österreichischen ein paar gute Sachen mitgenommen. Also ja, dementsprechend, ich bin eigentlich zufrieden. Hauptsache kein Mathe. Das ist das Wichtigste.
3: Also ich finde, grundsätzlich ist das österreichische Schulsystem ganz okay. Also ich bin eigentlich recht zufrieden damit.
4: Ja, ich muss auch sagen, also das österreichische Schulsystem finde ich ganz gut. Das Einzige, das ich vielleicht so ändern möchte, ist, dass die Volksschule dauert 9 Jahre, also alles zusammen. Und ja, das würde ich nur ändern.
5: Mhm. Also ich finde es ganz gut, dass die Volksschule gar nicht 9 Jahre dauert hier bei uns, weil dann hat man vielleicht auch ein bisschen mehr Abwechslung, aber ich bin zufrieden mit dem ganzen System.
0: Voll, also ich finde das österreichische System auch echt nicht schlecht. Also es ist voll gut im Vergleich zu Amerika, wie gesagt, so vor allem die Lehrer, es juckt sie schon teilweise so, wie man so als Schüler ist und so, aber ich finde, es gibt schon so Luft nach oben, wie in ganz vielen anderen Ländern, aber um das umzusetzen, das dauert hier in Österreich ein bisschen. Und naja, auf jeden Fall, ich finde auch, dass Mathe voll overhated ist. Ich mag Mathe. Ja, ja, das ist eine sehr nicht so Dingstel-Meinung. Sorry, ich habe das Wort vergessen.
2: Unpopular Opinion.
3: Ja, ich finde Mathe auch nicht schlimm, aber ich mag die Mathe-Schularbeiten nicht, deshalb so, ja. Hm.
6: Und noch eine Zwischenfrage an dich, Felix. So, du bist von uns allen am meisten doch involviert im Schulsystem. Hast du Gefühl, dass die Fächer, die du jetzt in Schule hast, dich gut fürs Leben vorbereiten? Hast du Gefühl, dass du ein gutes Überblick kriegst, was willst du selber so dann später im Leben machen?
5: Naja, teilweise. Teilweise zum Beispiel die Sachen in Mathe, manche Sachen, wo ich mir einfach denke, wozu muss ich im späteren Leben noch einen Bruch kürzen oder so. Also da denke ich mir schon oft, ich meine, wozu werde ich das noch jemals brauchen, anstatt in der außer in der Schule. Also bei manchen Sachen schon. Oder Deutsch Konjunktiv, wozu werde ich das noch jemals in meinem Leben das Wort Konjunktiv benötigen. Ja, aber manche Sachen sind schon gut.
3: Ja, ich finde auch bei Mittelschulen, da haben wir jetzt ja das Fach Berufsorientierung. Das finde ich ziemlich cool, weil da lernt man auch sehr viel über Berufe und so, und das bereitet einen schon recht gut aufs Berufsleben vor.
4: Ja, das war schon alles von unserer Seite. Danke fürs Zuhören und wir sehen uns in der nächsten Sendung.
3: Jetzt kommt noch ein Lied von Extra Breit, und zwar Hurra, Hurra, die Schule brennt.
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0: Mehr Sonne als Wolken ist für heute angesagt.
1: Sunshine Train.
0: Sunshine Train eröffnet den Easy Sunday hier auf Radio Frei. Herzlich willkommen, liebe Mithörerin. Herzlich willkommen, lieber Mithörer. Und herzlich willkommen, lieber UFO.
1: Ja, und lieber Sven. Seid alle gegrüßt. Schön.
0: Huck Bollen heißt der Typ, das gesungen hat. Zusammen mit einem Italiener komponiert und deswegen hier auf der Easy Tempo gelandet. Keine Frage. Ja.
1: So eine der letzten Ausgaben. Wir kommen nach Estland. Das estnische Radio- und Tanzorchester spielt aus dem Jahr 73 Meie Eik.

0: Eugene heißt das Stück und der eine oder andere eingefleischte Bossa Nova-Fan könnte der Meinung sein, das wäre Walter Wanderley gewesen, weil es so ein typischer Walter Wanderley-Sound gewesen ist. Nein, weit gefehlt, das war ein Italiener, Bruno Nicolai. Eugene, wie gesagt, und Eugene ist ein Stück aus dem Soundtrack zu einem Film Marquis de Sade. Der ist 67 in Italien entstanden.
1: Okay, okay. Lateinamerikanische Rhythmen, das nächste hier von Nio Espinosa y su Orchestra. Das Stück heißt Lindo Caballito.

0: kleiner positiver Tango darf immer mal zwischendurch sein. Ein wunderbares Stück von Songs for Joy auf der Vettel, das Stück, also die Platte auf der Vettel. Das Ganze so ein Projekt von New Hamburg, Songs for Joy, das in Zusammenarbeit mit dem Schauspielhaus in Hamburg, Deutsches Schauspielhaus. Und einer der Protagonisten, der auch hinter den ganzen Arrangements steckt, Mr. Aerobic, Carsten Meyer. Mhm. Und die Texte kommen von Leuten aus der Bevölkerung. Die konnten ihre Texte einreichen und wenn sie Lust hatten, konnten sie natürlich auch mitsingen. Hier hat ein gewisser Burkhardt irgendwer den Text gemacht, aber man hat gehört, eine Dame, eine Frau Consales, hat das Ganze eingesungen. Wunderbares Stück, die ganze Platte voller Schätze.
1: Ja, ist wirklich eine Perle, die Platte. Nun, ein Mensch, der immerhin in Frankreich, in Paris einen Fanclub hatte, 1972, Gérard Lenormand. Wahrscheinlich sein Debütalbum, wir hören davon, Il.

0: Eine typische Quincy Jones Produktion, so Anfang 80er Jahre, man hört es. Die Synthesizer, einen bestimmten Sound. Das war James Ingram, Try Your Love Again.
1: Ja, aber auch dicker Sound.
0: Ja, natürlich, Quincy Jones
1: hat halt. Das gefehlt für die Zeit. Ja, wir kommen zu einer Ungarin, Judith Süß, und ihr Album, weiß ich nicht, wahrscheinlich das Debüt, kann das sein? Vielleicht.
0: Möglich, Judith auf jeden Fall
1: heißt es. Soul Train oder auch Lelek Wunnert.

0: 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Ja, Frankie Valli ist Mitte der, oder Ende der 70er, doch Mitte der 70er, auf den Disco-Zug mit aufgesprungen. Und den kennen wir ja noch aus den 60ern mit den Four Seasons. Da war er Sänger, gell? Mhm.
1: Genau. Ja, in den 70ern bleibt man gerne. Wir gehen nach Frankreich nochmal, Le Masque und Trio Camara. Und das Stück heißt Il faut tenir.

0: Das war eine Lost Generation mit gleichnamigem Lied, Lost Generation. Und wem das so gut ins Ohr ging und sich irgendwie damit wohlgefühlt hat, da muss ich nicht wundern. Das gab es in den 90ern schon als Sample. Da haben das die Fanta 4 für Ein Tag am Meer gesampelt.
1: Ja, da schließen sich Kreise. Wie geht's aus Team 80 und Rainbirds und ein Stück On the Balcony?

0: La Maglia del Sur. Das war Pellegrino und seine Band Zodiaco. Ein paar Italiener, die, jetzt muss ich überlegen, wann waren das? 24 ist diese Platte erschienen. Endlich. Davor gab es immer noch mal Singles, um ganz schwer ranzukommen. Es ist so eine fluffige Musik, die mag ich sehr.
1: Ja.
0: Bin ich mal daher.
1: Mit vielen ollen Wurzeln. Natürlich, wir kommen ins Jahr 81 und hören Aldous Do It von Ulanda Mekalach.

0: 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Das war Ned Doheny.
1: Ja, und es ist Zeit für den Bach-Song der Woche. Wir haben eine ziemlich gute Punktlandung haben wir hingelegt diese Woche. Frank Jacksfield and his Orchestra bringen uns in Teil 1 und ich denke mal passend für die letzten verregneten Tage. Raindrops keep falling on my head in Frank Jacksfield's Orchestra-Version.

Ist aber auch ein tolles Arrangement gewesen hier von Frankie Jacksfield. Vor allem das frei interpretierte Stück am Schluss, sehr fluffig. So, jetzt kommt ein bisschen Gesang dazu von Johnny Mathis. Jetzt gibt es eine ganz klare Stimme für den Bird Parra Song der Woche.

Teil 2. Don't go breaking my heart heißt der. Wir gehen jetzt mal richtig tief. Bird Parade Song der Woche. Teil 2. Johnny Mathis. Don't go breaking my heart.

0: Krass, waren mal wieder Guan Ping, die auf dem Plattenteller mit dem ersten Album People Everywhere. War das Stück, was wir haben, The Universe Smiles Upon You, heißt das Album, ja.
1: Schön. Und es war ihr erstes Album, richtig klasse. Ich weiß noch, wie unser Freund Tobi uns das mal überreicht hat. Er hat gesagt, ihr Jungs, das müsst ihr hören. Und er hat recht gehabt, das mussten wir hören.
0: Und auch sehen, also ist auch
1: unbedingt. Augen
0: heute, auf jeden Fall.
1: Zu einer Band, wo ich mich freue, dass ich auch schon wieder Karten habe, weil du sagst, sehen, viel geht mir gerade durch den Kopf. Die spielen zwar erst im Oktober, aber sie spielen im Casablanca. Also mal wieder Zeit, ins Paradies zu rollen. Mhm. Ich muss alle Utensilien ablegen, sonst komme ich nicht heil nach Hause. Ja, weil ich will unbedingt zu den Sternen. Die spielen da nämlich. Cool. Und jetzt gibt es ein Lied von der aktuellen Platte. Das habe ich vor anderthalb, zwei Monaten oder so, wo sie frisch rausgekommen ist, direkt gespielt, weil es mich komplett angefixt hat. Und jetzt gibt es das wieder. Ich habe nichts gemacht, heißt das. Dahinter steht in Klammern, außer weiter.

0: ein dickes, dickes Lob an die Sterne für so ein schönes Stück Musik. Fein.
1: In der Tat auf den Punkt. Danke, Herr Spieker.
0: Und frisch. Wir gehen jetzt ja 83 wieder zu Man Without Hats. Die hatten einen großen Hit mit Safety Dance. Das Album heißt Rhythm of Youth und davon gibt es heute I Like.

0: Metronomy. My House.
1: Ja, weiter mit der französischen Formation. Sie heißen Velvet Dream oder hießen mit einem gewissen Jean-Claude Perrick und Daniel Janin. Und wir hören das Stück Tell It Man, Tell It.

0: Street Life. Ein Stück geschrieben von Joey Sample, gespielt von den Crusaders, wo Joey Sample selber auch am Klavier saß. Kennt jeder seit Jackie Brown. Und hier die Version von unserem Altmeister des Easy Listening. Man hat es gehört an seiner goldenen Trompete. Herb Albert.
1: Jawohl. Wir gehen nach Ungarn zur Gruppe General und ihr Album Senegip hat es heute geschafft. Wir hören Seta Lungas Ulzang.

0: Kannst du dich erinnern, früher haben wir immer Kosmonautenfutter zu so einer Musik gesagt. Ja. Ever Canning. Brand New Feeling.
1: Ja, gefühlt endlos, aber trotzdem schön ausgemalt die ganze Zeit. Ne? Ist nicht, ja. Es ist schon eine gewisse Monotonie, aber es mal wieder auch im Faden, den man folgen kann. Es ist schon schöne Musik. Ja. Was alles nun? The Gay Poppers und I Want to Know. Do you?

0: kriege ich gerade nicht so hin. Give more power to the people. Das waren die G-Lights.
1: Ja, bei diesem Ramshorn Records Label, das Nollinger Label, die waren wirklich immer ganz dicht dran und tief drin. So, da haben wirklich schon mal die Füße rausgeguckt, irgendwie, wenn die gewühlt haben, haben schöne Sachen zusammengestellt. Auch Sampler, hier so ganz mal weit zusammengeholtes Zeug. Schön, weiter geht's mit Giselle Smith und dem Mighty McCambos. Und die gibt's von denen Coffee High.

lecker. Cheers, erstmal von The Mighty Mocambos. Tja, wenn wir einmal in Hamburg sind, dann bleiben wir gleich da. Und dann kommen zu einer Platte, die mittlerweile 10 Jahre alt ist. Sie heißt Die Vergessenen. Sie kommt von Rocco Schamoni und hat hier eine wunderbare Version von Was kostet die Welt drauf? Und die hören wir uns jetzt an. Achtung, mal genau hingehört.

0: Freunde von uns.
1: Es wuckelt wieder rum, gell?
2: Ja, schönen Gruß.
1: Sag schönen Gruß, sagt alle schönen Gruß. Ja, die auch trefft.
2: Genau, die könnt ihr dann auch alle mit euch zusammen nächste Woche zuhören, wenn es die nächste Folge Easy Sunday gibt.
1: Oh, wie spannend. Ja, das war eine schöne Mischung. Ich freue mich.
2: Ich auch,
1: ja. Aufs nächste Mal.
2: Da sind wir schon zwei, siehst du?
1: Tschüss.
2: Tschüss.

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0: Diese Melodie verrät es schon. Die beiden Halunken sind wieder eingeritten ins Studio A in die Johannesstraße 156. Und ich sage erstmal ganz höflich, hallo Halunke Patrick.
1: Dann sage ich höflich zurück, hallo Halunke Reinhard.
0: Und ich sage besonders höflich, hallo ihr da draußen, liebe Filmfans und passend zum Wochenende auch liebe Comicfans. Auch das wird hier und da Thema sein. Wir haben aber einige Filme auch natürlich zu besprechen, unter anderem Historisches. Also wir tauchen ein in verschiedene Jahrhunderte, kann man sagen. Also kurz nach dem Zweiten Weltkrieg spielt ein Film. Es geht um die Nürnberger Prozesse im Film Nürnberg mit Russell Crowe als Hermann Göring.
1: Ja, und Rami Malek, da werden wir später noch drauf kommen, der hier eine ganz besondere Rolle meiner Meinung nach spielt. Genau, und was du in historischer Anspielung meinst, meinst du natürlich, ich weiß gar nicht, nach welchem Krieg das spielt.
0: Nach dem 30-jährigen Krieg,
1: der gute, also nach
0: 1648.
1: Genau, Rose, die Schauspielerin, ja, die deutsche Schauspielerin der Stunde, man kann es ja nicht anders formulieren, auch dies ja schon in dem Film Der Astronaut ja bei uns besprochen, Rose mit Sandra Hüller.
0: 48 ist sie gerade geworden und wir wissen ja, sie kommt aus Thüringen.
1: So sieht sie gar nicht so alt, sieht sie gar nicht aus. Ich finde sie noch sehr agil auf der Leinwand.
0: Ja, sie ist wirklich mittendrin. Sie hat gerade ihr absolutes Karrierehoch und über Rose hast du ja schon gesagt, werden wir auch sprechen. Und dann reden wir über auch eine andere, finde ich, spannende Schauspielerin, die nur wenige kennen. Eine dänische Schauspielerin, Trine Dyrholm, die spielt die Hauptrolle in Nachbeben.
1: Eine der Hauptrollen.
0: Mhm. Ein Film, der so ein bisschen untergegangen ist, aber der Gott sei Dank im Kinoclub läuft. Also wir haben allerhand vor und als erstes habe ich ein kleines Quiz für dich und für euch da draußen.
1: Reinhard, das ist wieder nicht vorbereitet.
0: Ich spiele jetzt einen Song, du musst jetzt nicht sofort sagen, woher. Aber wenn du es weißt, dann Respekt, wenn nicht, löse ich es dann auf.
1: Darf ich dann weiter hierbleiben oder muss ich dann gehen?
0: Du darfst weiter hierbleiben, es ist wirklich jetzt nicht so leicht. Aber er könnte dieses Wochenende auch live gespielt werden, vielleicht.

0: Es ist schwer, es ist schwer. Es ist auch nicht der ganz richtige Song, den ich bringen wollte, aber wir sind auf der richtigen Spur. Patrick, du kannst mal erstmal versuchen, aus welchem Universum dieser Song ist.
1: Also vom Sound her bin ich im Star Wars Universum angekommen, aber ich glaube, du wolltest einen anderen Song spielen. Jetzt müssen wir mal, also wer jetzt Star Wars Fan ist und zuhört, weil ich glaube, dass das von der gleichen Band sein könnte, weil John Williams hat ja das auch komponiert extra für den Film und es kann sein, dass er in anderen Szenen, weil er hat ja zum Beispiel auch bei Episode 6 gibt es ja auch diesen Song unten bei Jabba the Hutt und den Song hat er auch geschrieben. Es könnte also sein, dass der auch von John Williams ist, aber du kannst uns ja mal aufklären.
0: Also die Rückkehr der Jedi-Ritter, auf jeden Fall Cantina Band nennt sich die Band. John Williams hat das auf jeden Fall mitgeschrieben.
1: Genau,
0: und
1: aber es ist der nicht.
0: Bestenfalls ist der nicht und um mal den Song zu bringen, genau, der eigentlich wesentlich
1: berühmter
0: ist.
1: Den haben wir jetzt rausgesucht, weil den kenne ich so.
0: Der könnte dieses Wochenende auch beim Comic Park nämlich live zu hören sein und der geht so.

0: Da will man auf jeden Fall mittanzen bei diesem wunderbaren Cantina-Song. Eigentlich ungewöhnlich für Star Wars, weil es eine Film-im-Film-Szene ist. Ne? Das kommt in der Cantina vor. Wo kommt der genau?
1: Ja, in der Cantina-Bar. Das ist ja ganz, da kommen die doch so rein und dann gibt es ja die berühmte Szene mit dem Arm ab und hat Han Solo als erstes geschossen. Das sind ja ikonografische Szenen sind das. Und das hier kann man sich auch, also das ist so ein Song, den hörst du 5 Minuten, dann findest du ihn geil. Nach 6 Minuten findest du ihn richtig kacke und du möchtest dir irgendwie die Ohren ausstechen und nach 10 Minuten wird er wieder geil. Das ist so ein, also es gibt auch endlos Schleifen auf YouTube. Das ist wirklich eine coole Sache.
0: Und dass wir ihn spielen, hat damit zu tun, dass dieses Wochenende in Erfurt wieder der Comic Park stattfindet. Jeweils 10 bis 18 Uhr auf der Erfurter EGA. Und es tritt wieder in diesem Jahr die Band Tag der Helden auf, die eben genau diese Songs nachspielt. Ich kann mir vorstellen, dass sie auch den Cantina-Song immer so als Erkennungsmelodie zwischendurch bringen.
1: Ja, da gibt es Standing Ovation.
0: Kann man dann sich anschauen. Das komplette Programm könnt ihr euch anschauen unter comicpark.de. Und da seht ihr bestimmt auch den einen oder anderen Jedi-Ritter, Stormtrooper. Also nicht nur die, also auch viele andere Comic-Heldinnen und Helden, also Prinzessinnen sind da zu sehen.
1: Also es zeigt auch, wie viel Cosplay da auch da gedacht ist. Ich meine, Star Wars und Comic, klar, es gibt viele Star Wars Comics, aber der Ursprung ist ja ein Film, machen wir uns ja nichts vor. Deswegen finde ich es da auch schön, dass da aber auch der Comicpark sehr entspannt ist. Ich meine, Ghostbusters sind ja auch da, haben die, es gab eine Comicserie, aber an sich war es ja ein Ursprungsfilm. Deswegen finde ich das ganz toll, aber es wird auf jeden Fall ganz viele Jedi-Ritter zu sehen. Ich hoffe auch ganz viele Sith-Lords. Maul würde mich ja freuen, alleine weil die Maul-Serie ja gerade so durch die Decke geht von den Kritiken auch allein und auch von dem Resümee der Fans, wäre es ganz schön heute schön mit einem doppelten Klingschwert, also Lichtschwert, also das wäre schön. Da würde ich mich freuen.
0: Star Wars Fans sind auf jeden Fall da, aber auch viele andere. Es gibt auch einen Star Wars Schaukampf, also man kann da vieles erleben, also und kann sie eben austauschen, man ist unter Fans und das wird richtig voll.
1: Wird richtig
0: und das,
1: toll.
0: Das ist was Besonderes.
1: Man sieht auch die Stadt, in der Stadt atmet schon so ein bisschen, man sieht schon die ersten Verkleideten.
0: Ja, und das ist schön, das ist jetzt 2 Tage lang an diesem Wochenende der Comic Park. Jetzt fangen wir aber erstmal ganz regulär an, sagen nochmal Hallo und herzlich willkommen zu 2 glorreiche Lunken, dem Filmmagazin mit Reinhard und Patrick. Und wir reden über den ersten Film und hören mal direkt in den Ausschnitt rein,
1: bitte.
0: Was das bitte sein könnte.
2: Ich danke dir wirklich sehr.
3: Bist du Andy?
2: Ja.
3: Hi, ich bin Jin Chao, deine Assistentin.
2: Cool, ich war schon gespannt. Freut mich, dich kennenzulernen.
3: Heute früh war ich noch Praktikantin, aber wenn eine Stelle frei wird, dann dürfen wir uns dort vorstellen. Und soll ich dir was sagen? Keiner wollte in deine Abteilung, weil sie nichts mit Mode zu tun hat. Also bekam ich die Stelle. Cool, oder?
2: Total.
4: Runway ist nicht einfach nur ein Magazin. Es ist eine globale Ikone. Ein verschlungener Pfad, der uns alle wieder zusammenführt.
5: Hallo.
4: Oh, seht, was TK Maxx angespült hat.
5: Entschuldigung, wer ist das? Kennst du sie?
0: Das ist schon ein bisschen gemein, was hier ist, ja. Aber ein Gag, der funktioniert schon mal bei Patrick.
1: Also bei mir funktioniert dieser Gag wundervoll.
0: Ein Ausschnitt aus Der Teufel trägt Prada, Teil 2. Der erste Teil ist vor 20 Jahren gelaufen. Es geht um ein Modemagazin, es geht um eine Modechefin, wieder gespielt von Meryl Streep, die damals sogar für den Oscar als beste Hauptdarstellerin nominiert war. Und das Team von damals ist auch wieder vereint. Also Anne Hathaway ist wieder mit dabei, Emily Blunt und Stanley Tucci ist auch dabei.
1: Diese 4 Darsteller sind dabei. Das wurde jetzt noch ein bisschen ergänzt durch Kenneth Branagh, spielt jetzt zum Beispiel mit, oder Justin Theroux spielt mit, der immer gerne toxische Männer auch verkörpert, auch hier in dem Film das wieder ganz toll macht. Lucy Liu ist dabei. Also vom Cast her haben die wirklich toll gemacht und auch hinter der Kamera sind es die gleichen Leute wieder, also der gleiche Regisseur und auch
0: David Frankel.
1: Reinhard.
0: Also, Mastermind hinter Sex and the City, das passt auch ganz gut.
1: Ja, das passt perfekt und ich glaube, so kann man auch gut die Bewertung des Films angehen.
0: Ja, fangen wir doch mal gleich an. Also, wir heben es noch ganz klein ein bisschen auf, ein bisschen Geschichte noch. Gibt es denn überhaupt die Geschichte? Weil ich habe das Gefühl, also das kannst du uns auch gleich sagen, dass, also was ich so gelesen, gehört habe, wir haben uns extra noch nicht drüber unterhalten. Viele haben so rumrumort, das ist ein bisschen dünne. Der Film ist ja ein Riesenerfolg, das kann man schon mal vorwegnehmen. Also alle gehen rein, weil der erste Film so ein Kultfilm ist. Also gib uns noch ein bisschen von dieser vielleicht dünnen Geschichte.
1: Also, wir machen erstmal die Sachen, die nicht so gut funktionieren. Also die Geschichte ist hanebüchend, wie wir so schön immer sagen. Ich finde dieses Wort so schön, hanebüchend. Das ist ein zusammenflickend Ding. Also wir haben, Meryl Streep ist weiter die Miranda Presti, die ja auf einer echten Mode-Ikone auch basiert. Ich glaube, die war bei der Vogue arbeitet.
0: Genau, Anna Wintour.
1: Die war ja auch bei der Oscar-Verleihung mit auf der Bühne. Eine sehr garstige Person und das ist natürlich ein Geschenk für einen Film. Wird wieder von Meryl Streep verkörpert und es ist so, dass unsere von Anne Hathaway, die damals für sie gearbeitet hat, ist Journalistin, wird aber entlassen und bei Runaway, also bei diesem fiktiven Magazin versuchen sie halt, sie wieder auf die Spur zu bringen, weil es ein PR. Sie soll als PR da reinkommen, aber soll das auf investigativen Journalismus und die Zeitung wieder nach vorne bringen. Nach und nach kommt aber raus, dass alles ein bisschen schwieriger ist und Emily Blunt, die auch früher da gearbeitet hat, die momentan aber für eine wichtige Kundin auch Werbepartnerin des Runaway Magazines, kommt jetzt auch in diese Geschichte rein und alles gipfelt denn alle darin, dass alle ihre Bedarfe da irgendwie haben und da hinterher sind und auch ein bisschen die Frage nach investigativen Journalismus stellen, aber das ist alles am Rande. Das ist nicht der Kern des Films und das auch nicht die Qualität des Films. Also Geschichte braucht man hier nicht wirklich
0: erwarten. Was ist denn die Qualität des Films, muss man gleich zu fragen.
1: Also erstmal, Filme brauchen natürlich immer auch eine Zielgruppe und die Zielgruppe hier ist zum Beispiel in erster Linie die modeaffine Menschen. Also es muss so, ich bin rausgekommen aus dem Film und habe mir gedacht, boah, ey, ich habe nach 20 Minuten gemerkt, scheiße, es geht ja um Mode, das hatte ich ganz vergessen. Und dann wurde mir im Nachhinein aber gesagt, Patrick, diese ganzen Montagen, die mich total genervt haben so zwischendrin, die sind exorbitant, weil die wechselt ja ihr Outfit die ganze Zeit und ich saß so, ja, das ist halt eine Tasche. Nein, das ist keine Tasche, das sind Schuhe und das sind Sachen und ich habe keine Ahnung davon. Also man soll, wenn man modeaffin ist und sich in der Modebranche, in dieser fiktiven Welt, die ich ja den Untergang der modernen Zivilisation bezeichne, ganz zurückhaltend, wenn man das hat, ist das ein wundervoller Film. Also man könnte auch einen ganzen Film mit Soundtrack anmachen und könnte man schön gucken. Die zweite Komponente, aber warum ich auch sage, dass dieser Film auch verdient, gerechtfertigt Erfolg hat, ist die vier Hauptdarsteller. Ich habe zwar noch andere Rollen, die so ein bisschen da reinkommen, die schweben aber so im Orbit rum. Meryl Streep, Anne Hathaway, Emily Blunt und Stanley Tucci spielen sich hier einen Wolf. Es ist eine wahre Pracht. Meryl Streep ist ja auch, die hätten der auch sagen können, du sagst jetzt nur noch Puppi, Kaki, Kaki, Kaki, Puppi. Und Meryl Streep hätte das trotzdem so rausgeholt, dass es garstig gewesen wäre und dass es fies gewesen wäre. Die Figur von Emily Blunt ist so wundervoll. Das ist so wie, solche Menschen gibt es in der Realität. Man versucht sich ja auch in Realität einzubetten. Das funktioniert nicht. Und ich weiß auch, warum alle unterschrieben haben. Selbst dieses Bindeglied von Anne Hathaway oder die Stanley Tucci-Figur, der ja immer am Rande, das sind ja drei weiblich starke Figuren, und wie er da so drumherum schwebt sozusagen und seinen Beitrag leistet und immer doch da ist, obwohl er so wirkt, als ob er nicht da ist. Das ist die große Stärke. Und du kannst den ganzen Film, er geht 190 Minuten, freust du dich, wenn die aufeinandertreffen. Oh, jetzt sitzen alle drei da, jetzt kommt das, weil das wirklich, das hat den Film so kurzweilig gemacht, weil die wirklich alle Bock auf ihre Figuren hatten, die Figuren auch toll sind, sie nur leider die meiste Zeit Belanglosigkeiten gefühlt irgendwie sagen. Mhm. Oder sich eben über Mode unterhalten, was mich halt so ein bisschen abstürzt. Aber da, diese Zwischentöne, das, wie es präsentiert wird, wie alleine gelaufen wird, wo die auch lag, das sieht doch alles teuer aus und am Ende sind sie auch in Mailand und alles groß und spektakulär. Das ist ganz toll gemacht. Also da haben die wirklich ihre Hausaufgaben gemacht. Und deswegen, wenn du diese zwei Komponenten zusammennimmst, ist halt einfach ganz klar, das hat eine Zielgruppe, das hat eine Motivation und jeder, der diesen Film gucken gehen sollte, sollte sich diese Motivation auch vergewissern und auch im Klaren sein.
0: Ja, das war ja auch klar, dass es jetzt nicht hier irgendwie tiefgehendes Kino ist.
1: Oh, man hätte auch, also ich meine, das sind ja alles auch Schauspieler, die, sag ich mal, untouchable sind, also die auch vielen kontroversen Rollen. Also Stanley Tucci hat ja zum Beispiel auch
0: In meinem Himmel hat er zum Beispiel
1: mal eine Oscar-Nominierung. Ja, aber was ich jetzt meinte in letzter Zeit unter Edward Berger, wo die Konklave eine ganz tolle Rolle gespielt, wo er auch sich selbst als Kirchenmann hinterfragt, also auch mal wirklich so ans Eingemachte geht. Und ich finde, so einen Film kann man auch mal sagen, dass das oft brotlose Kunst ist, dass das Style over Substance ist, dass man einfach sagen muss, diese Welt ist furchtbar, die ist grausam, die hat keinen Mehrwert, worum geht's? Und das hätte ich mir schon ein bisschen gewünscht und Meryl Streep gehört jetzt für mich auch dazu. Die Leute werden ja trotzdem reingehen, selbst wenn Meryl Streep einen Monolog darüber halten würde, dass das der Untergang der modernen Zivilisation ist, sich mit Mode zu beschäftigen. Warum nicht? Warum nicht? Die Leute sitzen doch schon drin und sagen, oh, Tasche, Schuhe, Klamotten. Warum nicht auch mal sagen, warum ziehe ich mir das denn ein? Warum gucke ich Menschen 3 Stunden zu, wie sie rauf und runter laufen. Was ja eigentlich mal so, wenn ich jemanden erkläre, der jetzt irgendwie noch nie eine Modenschau gesehen hat, was ist denn das? Na, die ziehen halt Sachen an und laufen da rum. Wie? Und das guckst du dir 3 Stunden? Ja, und das ist ganz toll und alle Leute wollen das. Und da warum das nicht mal hinterfragen? Warum nicht da ein bisschen mehr Bissigkeit
0: hinbringen? Aber wir kürzen es mal ab. Wir haben rausgehört, also das ist ein Film, den man sich anschauen kann. Der funktioniert auf dieser Ebene. Ich will ihn jetzt aber auch nicht höher stellen, als er ist. Ich habe ihn nicht gesehen. Ich will ihn nur anschauen. Nein. Ah, okay. Was ich so ein bisschen das Ironie am Rande, Meryl Streep, weil wir eben gerade Sandra Hüller erwähnt haben, gehört mit auch zu den besten Schauspielerinnen, die es gibt. Und es wird später mal so sein, wenn man Meryl Streep erklärt, dass man dann nicht sagt, das ist die aus Silkwood oder das ist die, die in die Geliebte des französischen Leutnants gespielt
1: Hölle
0: hat
1: gehen.
0: Oder die durch die Hölle gehen, sondern es ist die aus den ABBA-Filmen und die aus den Der Teufel trägt Prada-Filmen. Also naja, da, wo sie nun leben, das ist jetzt sozusagen das Label, das sind mit ihre erfolgreichsten Filme. Jeweils gibt es jetzt zwei davon. Schön, freut mich auch für Meryl Streep. Sie hat jetzt ja eine längere Pause gehabt. Habt, und hat jetzt nur in Serien mitgespielt, in Only Murders in the Building.
1: Ja, aber vor allem die zweite Staffel auch von Big Little Lies. Also da, Meryl Streep ist da, auch bei Don't Look Up hat sie ja noch mitgespielt, aber ich muss sagen, das ist, also weil du sagst, einer der besten, sie wird ja auch als GOAT, also als Greatest of All Time bezeichnet. Wenn du siehst, was sie hier leistet, weißt du auch, was eigentlich, was wie, das ist ein Jahrhunderttalent, das ist ein Hunderttalent, was sich schauspielt, was die, das Anti Partizipieren auch der Figuren und auch das nuancierte Spielen und auch die Individualität und das Besondere, das wird Meryl Streep, kann alles spielen und das ist einfach wundervoll und ich hoffe, ich sehe noch 100 Filme mit ihr, sie ist einfach der Wahnsinn.
0: Und einen dieser 100 Filme könnt ihr jetzt sofort sehen, Der Teufel trägt Prada 2, läuft unter anderem im Cinestar in Erfurt und wir haben jetzt natürlich den Song, den wir eben ja schon so ein paar Takte gehört haben,
1: der ist so toll.
0: Großartig ist von Madonna, Vogue. 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

0: Vogue, Vogue, Vogue, Vogue, was für ein Song von Madonna. Vogue, der natürlich sehr prominent auch mit vorkommt, auch im Trailer zu Der Teufel trägt Prada 2. Mhm. Grüße gehen raus an dieser Stelle an Martin, an Christel und an Maria, die dieses Filmmagazin hören. Das macht schon mal 3 Leute, plus 4, 2 sind schon mal 5. Das ist nicht schlecht.
1: Das ist überhaupt nicht schlecht. Und wenn man, ich kriege keine Überleitung hin. Also, wir besprechen jetzt einen Film, Rainer, den du gesehen hast, obwohl ich ja eigentlich in dieser Sendung in letzter Zeit immer für die Kinder Filme oder Filme, die auch für Kinder zugänglich sind, besprechen darf. Und es gibt so eine Serie auch aus den, ich habe die früher, ich glaube auf ProSieben lief die, und ich habe die ganz früh gesehen, und für mich war das eine völlige Überwältigung, weil es eine Aneinanderreihung an Action-Szenen war und auch an Brutalität. Und das darf man ja immer nicht vergessen, denn da treffen zwei Tiere aufeinander, die in unserer Gesellschaft
0: Katz und Maus
1: nicht so sehr gesehen werden als Freunde. Es geht hier um die sprichwörtlichen Tom und Jerry. Tom und Jerry, die Serie kennt man eigentlich. Ich wüsste jetzt nicht, wer Tom und Jerry nicht zuordnen kann. Ich meine, man könnte mal hinterfragen, was die Sinnhaftigkeit der Serie war und was Kindern da vermittelt wurde. Aber eins nach dem anderen. Es ist also ein neuer Tom und Jerry Film ins Kino gekommen, der verlorene Kompass heißt, und der läuft. Und Reinhard hat sich den gegönnt. Und du sagst uns jetzt mal, also Tom und Jerry tauchen wahrscheinlich auf, aber reicht es für einen ganzen Film?
0: Nein, es reicht nicht für den ganzen Film, um das schon mal vorwegzunehmen. Und sie tauchen auf, verschwinden dann wieder, tauchen wieder auf, verschwinden wieder. Aber ich lasse das extra mal so ein bisschen nebulös. Wir hören uns mal einen kleinen Ausschnitt an aus Tom und Jerry, Der verlorene Kompass. Und so viel kann ich sagen. Der Trailer sagt in diesem Falle schon viel über den fertigen Film aus.
2: Kommen wir zum Kronjuwel unserer Ausstellung, dem Astralkompass, welchem unendliche Macht zugeschrieben wird. Und wie man den Kompass aktivieren kann, bleibt bis heute ein großes Rätsel.
3: Der Kompass muss hier sein.
4: Hat uns der Himmel wirklich einen Kater geschickt?
5: Er kam direkt aus dem Himmel mit dem Kompass.
6: Er ist ein Werkzeug des Himmels, mit großer Macht. Mhm. Wenn er in die falschen Hände fällt, dann schweben wir alle in Gefahr.

0: Soweit ein akustisches Schmankerl aus dem Film oder Eindrücke. Also erstmal hat man eine große Geschichte aufgezogen, es geht um einen Kompass und eben ähnliches und Tom scheint diesen bekommen zu haben, wahrscheinlich aus reinem Zufall. Ich weiß nicht, also die Geschichte trägt schon mal nicht. Also warum trägt sie nicht? Weil Tom und Jerry halt immer wieder nur auftauchen oder weil die Geschichte einfach nicht gut erzählt ist?
1: Das ist schön, dass du es schon so, und das ist auch richtig, schon reingedeutet hast. Ich weiß nicht, ob ich eben das schon so hingeführt habe,
0: aber so, so wirkt
1: das hast du dir schon gedacht. Ja. Also der Trailer ist ja sehr konfus, das soll ja auch ein Trailer sein in der Regel, soll ja ein bisschen neugierig machen, aber das Ding ist, dass eben der gesamte Film wie ein Trailer ist, wo man denkt, was ist das jetzt hier? Und um das auch mal zu sagen, ich bin ja rein, weil natürlich wird hier die Nostalgiekarte gezogen. Das funktioniert bei mir. Werden wir auch später nochmal drüber reden, warum alte Serien mitunter dann auch schon dazu führen, dass man sagt, Mensch, das schaue ich mir doch gerne nochmal im Kino an. Ich habe gedacht, Mensch, Tom und Jerry habe ich früher als Kind immer gerne gesehen. Gehe ich mal rein ins Kino und gehe da rein. Es war neben mir noch ein anderes Kind und dann ging es auch schon
0: ihr wart also
1: los.
0: Zu zweit.
1: Wir waren, ja, und die Mutter des Kindes noch. Also wir waren zu dritt. Immerhin. Und es fängt an mit, dass es eine chinesische Produktion ist. Und ich dachte so, bin ich jetzt doch im falschen Kinosaal gelandet? Passiert mir ja manchmal, weil ich so und jetzt so von einem chinesischen Regisseur und dann aber wirklich irgendwo kommt noch Warner Brothers. Da habe ich gedacht, ich könnte auf der richtigen Spur sein. Also um das schon mal zu sagen, es ist ein chinesischer Film, der mit ganz viel chinesischen kulturellen Elementen arbeitet, auch Figuren, aber die Tom und Jerry Figuren, die amerikanischen adaptiert hat. Das wirkte für mich so ein bisschen so, als wenn man die belgischen Schlümpfe in die japanischen Anime Prinzessin Mononoke reinmacht. Also es wirkte so überhaupt nicht passend. Also da war ich schon das erste Mal irritiert. Also und wenn man überhaupt sagen kann, dass so ein Hauch Tom und Jerry aufkam, dann war das nur die ersten 2 Minuten. Da gibt es eine Verfolgungsjagd eben durch ein Museum. Da ist eine Ausstellung, da ist
0: eben, ist auch der Kompass.
1: Da ist auch der Kompass drin.
0: Oh, Entschuldigung, wollte ich spoilern.
1: Machen die beiden eben ihr Katz-und-Maus-Spiel, Tom und Jerry. Und dann reisen sie eben durch die Zeit, durch den Raum mit dem Kompass und landen dann irgendwo in China. Und du hast wirklich das Gefühl, ja, man will dem chinesischen Publikum jetzt nicht New York oder so vorsetzen, ein amerikanisches Setting, sondern verpflanzt das mal eben nach China. Und dann wird das sowas von konfus und dass ich dann wirklich nach 10 Minuten eigentlich das Interesse an der Geschichte verloren habe.
0: An sich finde ich den Ansatz gar nicht schlecht, sozusagen in unserer Globalisierung, die kann ja auch was das Erzählen von Geschichten auch was Tolles sein, dass
1: das
0: man neue
1: kann auch funktionieren.
0: Tom und Jerry, die können ja nicht reden. Können die hier reden?
1: Sie können hier nicht reden.
0: Gut.
1: Weiter, das finde ich gut, das wäre auch sonst, hast du vollkommen recht, das ist theoretischen Pluspunkt, aber eben dann auch der Minuspunkt, weil natürlich die anderen Figuren reden können. Und gut, da könnte man auch wieder sagen, da könnte man was Spannendes draus machen.
0: Ja.
1: So in die Metaebene gehen. Warum können die nicht reden?
0: Sind Inklusion.
1: Sind es etwa, ja. Aber es funktioniert eben nicht so. Und jemand, der ja vielleicht gar keine Ahnung hat, wie jetzt das Kind, mit dem ich noch drin war, der vielleicht einfach nur einen schönen Trickfilm sehen will, der wird vielleicht denken, warum ist das eigentlich so? Es erklärt sich ja nicht wirklich. Aber wie gesagt, deswegen ist es so ein wilder Mix, mit dem ich nicht wirklich was anfangen kann. Es ist sehr gut animiert, ja, es gibt auch rasante Kamerafahrten, aber es ist wieder so ein Beispiel dafür, dass man denkt, es nützt die beste Animation nichts, wenn das eben einfach so ein Kauderwelsch ist. Also alles in einen Topf geschmissen, einmal umgerührt und fertig ist Tom und Jerry, der verlorene Kompass.
0: Soweit unsere Einschätzung, das brauchen wir eigentlich gar nicht weiter ausführen und Pixar zeigt uns ja immer wieder, wie wir eine gute Geschichte haben mit guter Animation. Hier ist das nicht der Fall, man kann ihn sich aber trotzdem noch angucken, deswegen der Hörerservice von uns. Er läuft noch im Cinestar, einmal am Tag, heute 13.50 Uhr, morgen 13.45 Uhr, 13.55 Uhr wieder.
1: Also täglich immer täglich, so gegen 14 Uhr, kann man sagen.
0: Ist so ein Mittagshäppchen. Weißt du, danach geht man dann noch auf den Spielplatz oder so.
1: Dafür ist es in Ordnung, aber auch nicht mehr. Also man muss wirklich sagen, eigentlich ist es nicht mal das. Also wartet lieber auf den nächsten, wie du sagst, guten Pixar-Film.
0: Hoppers läuft übrigens noch, habe ich gesehen. Also warum nicht den letzten Pixar-Film gucken gehen?
1: Das kann man auch machen. Übrigens, wenn es einen Grund gibt, warum ich mich freue, Tom und Jerry besprochen zu haben, dann natürlich nur deswegen, weil wegen der guten alten Zeiten hören wir natürlich jetzt den Tom und Jerry Song, den es ja nur in Deutschland gibt.
0: Den es nur in Deutschland gibt.
1: Von Udo Jürgens, ihr wisst schon, diesen hier.

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0: der gute alte Udo Jürgens mit vielen Dank für die Blumen aus der Zeichentrickserie Tom und Jerry, die in Deutschland aus verschiedenen Cartoons zusammengeschnitten wurde. Die gab es im Original gar nicht in dieser klassischen Serienform, aber hier hat man eben dann so Halbstünder draus gemacht und eben Udo Jürgens hat eigens diesen Song für den deutschsprachigen Markt komponiert. Also wirklich was Besonderes, was Eigenes.
1: Und gut, passt Song, der ja gar der nicht zur Serie. Also wir sind in dem Text ja nochmal durch. Übrigens nicht mehr zeitgemäß der Text. Hätte man fast eine Triggerwarnung rausreden müssen. Der Song hat nie für mich zu der Sendung gepasst. Also das war schön, dass
0: ich
1: der
0: da gar nicht drüber nachgedacht, ehrlich gesagt. Ich habe damals gar nicht so auf die Texte gehört.
1: Er hat in dem Intro so auch Blumen irgendwie in der Hand und dann war das für mich so, Blumen. Und dann war das auch irgendwie so, aber das war der einzige. Also
0: die Idee ist ja so als Metapher, dass du immer eins übergezogen kriegst. Und das ist ja so, dass bei Tom und Jerry ja immer.
1: Ich habe den immer eher positiver.
0: Einer der beiden den anderen austrickst
1: ja,
0: und sich freut.
1: Ja, naja, eigentlich ist ja immer das Gleiche, geht. Die Katze verliert immer. Also machen wir uns ja nichts vor. Es ist ja eher für Kinder, die Maus hat auch Chancen. Also ganz zu schweigen davon, dass die Maus ja auch Brutalität, also ich finde die ja unfassbar brutal. Also sollte man das mal als Realverfilmung machen, wäre auf jeden Fall ab 18, weil beide sich gegenseitig auf jeden Fall hart wehentun werden.
0: Das stimmt. Es gibt ja auch die Hardcore-Variante Itchy und Scratchy in den Simpsons. Ist ja so ein bisschen da eine kleine Anspielung.
1: Und hier, da hat man die Meta-Ebene. Also Simpsons haben verstanden, was ein Merkmal der Serie ist.
0: Von Kinderserien, wobei Simpsons ist nicht wirklich eine Kinderserie, ist eher für Erwachsene. Oh. Vielleicht eine gute Brücke jetzt zum Erwachsenenfilm. Rose heißt der Film, benannt nach der Hauptfigur Rose, gespielt von Sandra Hüller. Ein Film, der uns ins 17. Jahrhundert nimmt. Und Patrick, du kannst gerne mal erzählen, worum es geht, und wir können dann auch noch einen kleinen Ausschnitt zu Hilfe ziehen.
1: Sandra Hüller spielt eine Figur, die aus dem 30-jährigen Krieg zurück in einen Ort kommt und dort sich ausgibt, und das ist auch schnell klar, als Mann. Und sie ist aber eindeutig eine Frau, hat aber die Figur irgendwie angenommen und schafft es, in diesen Alltag da hineinzukommen. Das Problem ist nur, dass sie dadurch aber auch richtig stark in den Alltag der Gemeinde hineinkommt und dadurch natürlich auch gewisse also wenn man im 17. Jahrhundert im Dorf ist, geht es ja zum Beispiel auch darum, was machst du denn für die Gemeinde, auch das Thema Fortpflanzung etc. sind Themen, und das könnte ja, wenn man eine Frau ist und ein Mann präsentiert oder als Mann agiert, zu Schwierigkeiten führen.
0: Und wir hören jetzt mal einen ganz kleinen Ausschnitt an, und du hast den Film das erste Mal auf der Berlinale gesehen und hast auch ein paar Töne mitgebracht.
1: Ja.
0: Und zwar hören wir auch mal Regisseur Markus Schleinzer, was er sich dabei denkt, was an dem Film für ihn interessant war an der Geschichte. Und wir hören auch die Hauptdarstellerin Sandra Hüller in Englisch reden, wie sie auch die Figur sieht. Also zunächst erstmal ein Ausschnitt und dann eben die beiden Töne der beteiligten Rose.
2: Als Soldat hat der Herr für das Land gekämpft. Das heißt aber nicht, dass er dem Kampf mit dem Land gewachsen ist.
3: Ich hab nie erdenken können früher an einen Morgen. Viel zu sehr beschäftigt, aus dem Heute heil herauszukommen.
4: She uses this drag as a disguise to live in safety and to have a life of her own. If she says that only to, if it's a lie, I don't know, and honestly, I don't care. But I played a woman who is pretending to be a man. I didn't play a man.
5: Der Grund für Frauen in die Hose zu steigen ist mannigfaltig, sei es um Zwangsverheiratung zu entgehen oder wenn man in der Position ist, das alleine stemmen zu müssen, um überhaupt Zugang zu erhalten am Arbeitsmarkt. Teilweise haben Frauen auch auf Reisen kurzfristig einfach die Hose angezogen aus Angst, überfallen oder vergewaltigt zu werden. Es gab auch jede Menge Menschen, die vielleicht heute als lesbisch oder transgender gelesen werden könnten. Damals gab es noch keinen Begriff, kein Verstehen, kein Wort dafür, also Menschen auch, die keine Ahnung hatten. Es gab Piratinnen, es gab eiserne Jungfrauen. 100 Jahre nach dem Tod von Jeanne d'Arc hat man beschlossen, dass es ganz gut ist, wenn man Frauen in so Ritterrüstungen schiebt und sie Soldaten hinhält und sagt, schaut's, wenn die das anziehen kann, könnt ihr umso tapferer auch für unser Land sterben.
0: Soweit Markus Schleinzer, ja. Regisseur von Rose. Wir hören schon raus an seinem Idiom, an seinem Dialekt. Er ist Österreicher. Mhm. Und vorher haben wir auf Englisch die Hauptdarstellerin gehört, Sandra Hüller. Und davor nochmal ein Stück aus der Geschichte aus Rose. Mhm. Und wir haben ja eben so ein bisschen was mitgenommen. Ne? Also da wurde ja schon auch ein bisschen gedeutet oder auch so Formulierungen wie in die Hose gehen. Mhm. Und damit spielt der Film ja auch. Ne? Das erzeugt möglicherweise auch seine Spannung. Das wäre vielleicht auch eine Frage an dich. Der Film ist sehr, sehr ruhig, in ruhigen Schwarz-Weiß-Bildern erzählt.
1: Ja.
0: Sehr langsam auch erzählt. Ja. Hat es für dich funktioniert?
1: Ja, aber das liegt einfach darum, also erstmal muss man sagen, was er hier auch so, ich war auch übrigens auf der Pressekonferenz, by the way, die wollte ich mir nicht schenken. Und was er hier und was diese Pressekonferenz auch so gesagt hat, dass das erstmal in erster Linie ein Statement-Film ist. Also es ist schon ein unangenehmer Film, deswegen auch das Schwarz-Weiße, auch die Bilder muten dreckig an und auch Mindeststandard quasi, was für uns ja kein Luxus wäre sozusagen. Und vor allem ganz stark kriegen wir auch die Zweifel und Ängste unserer Hauptfigur einfach gezeigt. Also die ist stark, aber die ist auch angeschlagen. Also sie hat zum Beispiel so eine Narbe im Gesicht, weil da eine Kugel reingekommen ist und sie nuckelt immer an dieser Patronenhülse. Was ja, also ich weiß nicht, jeder, der schon mal Metall im Mund hatte, weiß, das ist jetzt keine leckere Sache. Ne? Und das zeigt auch, wie hart sie umgeht mit dieser Welt und wie hart sie sich auch macht. Und das ist eine zeitlose Aussage einfach. Das ist, und ich würde das gar nicht auf Frauen runterbrechen, hier natürlich im Frauenkontext, aber allein dieses nicht in Rollensituationen hineinzupassen, nicht gesellschaftskonform zu sein, er hat das wundervoll eben auch gesagt. Es gab einfach manchmal keine Begriffe für etwas. Kinder waren im 20. Jahrhundert einfach kleine Menschen. Bis irgendjemand gesagt hat, nee, die sind kognitiv anders zu bewerten. Und das ist einfach hier so ein schönes Statement, weil uns das eigentlich an heute ganz doll erinnert. Und das war auch das Thema, deswegen hat Frau Hüller auch eben im Interview noch gesagt, ich spiele eine Frau, die einen Mann spielt und nichts anderes. Sie hat nie versucht, ein Mann zu sein. Und das ist einfach die große Stärke des Films. Und das funktioniert auch innerhalb der 93 Minuten. Also gerade der letzte Akt ist aber auch, muss ich sagen, ja auch schon im zweiten Akt, das wird sehr hart. Also das ist ein wirklich ein Nervfilm und auch ein unangenehmer Film und der scheut sich auch keine Themen auszusparen.
0: Aber wir können doch mal sagen, also unangenehm, das können wir schon mal mitgeben. Ja. Auf jeden Fall sehr, sehr gut besetzt. Also neben Sandra Hüller spielt die Theaterschauspielerin Caro Braun. Wir sehen auch Godard Giesen, den haben wir eben schon kurz gehört. Als
1: Robert Quistek auch.
0: Robert Quistek ist dann auch am Ende zu sehen. Und man merkt, also insofern, Markus Schleinzer hat natürlich auch Ahnung vom Casting, kann man erwähnen. Er hat vorher als Casting-Direktor gearbeitet, unter anderem das Weiße Band auch besetzt.
1: Merkt
0: das
1: man auch. Kriegt man das auch mit. Da, also es hat ja Haneke auch schon gesagt, beim Weißen Band ging es ja darum, Menschen zu besetzen, die wirklich in der Zeit so aussahen, weil die Körperform noch anders waren und Gesichtszüge anders waren. Das merkt man auch hier, die sehen alle aus. Also hier erstmal eins mit Sternchen, Set-Design und Auswahl des Aussehens. Also die visuellen Komponenten sind großartig. Trotzdem muss man ganz klar sagen, das ist eine One-Woman-Show. Das ist, machen wir uns nichts vor. Wir warten auf Sandra Hüller. Sandra Hüller kommt, Sandra Hüller spielt bis zum Ende des Films und Sandra Hüller ist pures Talent. Das ist so schön, wie sie, ich meine, wir haben sie ja dieses Jahr wirklich in der Astronaut gesehen und ich meine, wir sehen sie ja dieses Jahr noch in Digger. Also den neuen Cuarón-Film. Und da muss man einfach ganz klar sagen, dass diese Frau, das ist magisch. Die zieht das an und ob sie an so einer Kugel nuckelt oder ob sie mit einem Gewehr auf Bärenjagd geht, das ist alles die Figur. Das ist nicht Sandra Hüller, sondern Sandra Hüller wird zu dieser Figur. Und das ist, auch wenn sie, es wird ja immer so gesagt, sie hätte so wie Christoph Waltz immer so eine gewisse Attitüde, immer irgendwas, das kann nur sie, finde ich bei Sandra Hüller, das ist unterschätzt. Sandra Hüller verschwindet und wird zur Figur. Und das ist so toll, wie sie mittlerweile auch, und das finde ich so schade, das gibt es so selten in der Welt. Und das gibt es auch nur im Frauenbereich, dieses große Divenhafte. Diese Schau, wie Juliette Binoche oder Catherine Deneuve, die können das. Die haben so eine Aura, wenn sie die Leinwand betreten und nur auf der Leinwand. Das wäre verschwendet fürs Theater. Tut mir leid. Und wenn die kommen und die Leinwand erfüllen, so möchte ich es denn, dann merkst du einfach, okay, ich sehe hier was Besonderes. Ich sehe hier was Einzigartiges. Und das hat die Berlinale, ich bin ja nicht immer mit den Entscheidungen zufrieden, hier eindeutig auch gesehen, weil das ist eine komplette Leading Role Film.
0: Also ein Loblied nochmal auf Sandra Hüller, die ja auch den Silbernen Bären auf der Berlinale bekommen hat. Ihr zweiter Silberner Bär nach Requiem, 20 Jahre Pause dazwischen.
1: Ganz so schlecht kann sie ja nicht sein.
0: Sie ist wirklich so eine der Schauspielerinnen der Stunde. Und Rose, den könnt ihr aktuell schauen in Weimar. Und zwar im Lichthaus-Kino läuft dieser Film in der Abendschiene um 19.30 Uhr. Oh. Also da könnt ihr vorbeischauen. Also könnt auch nochmal gucken unter Lichthaus. Info. Aber er läuft 19.30 Uhr aktuell. Immerhin läuft er noch und das ist erstmal
1: Sehr wichtig. Und ich möchte aber sagen, ich hoffe, dass danach die Sonne scheint, weil es ein sehr düsterer und auch tragischer Film ist. Also danach vielleicht, wenn man zusammengeht, noch eine Limo oder so trinken oder ein Stück Kuchen essen, weil das ist wirklich, also ich weiß noch, wie ich bedrückt, also ich bin Gott sei Dank gleich in der Pressekonferenz, man huscht ja schnell rüber. Ich war ganz froh, dass ich mit dem Cast sozusagen das ausfaden konnte, weil er wirklich, und der geht auch nur 93 Minuten und ich merke aber, dass ganz viel in meinem Kopf hängt jetzt so, also wir haben ja auch so ein Rethink, wenn wir nochmal über die Filme dann, wenn so ein bisschen Zeit vergangen ist und ich auch mit Leuten darüber gesprochen habe, und ich muss ganz klar sagen, hier bleibt ganz viel im Kopf hängen. Also ich sehe noch die Szene später, ich will nicht sagen, wo sie denn am Ende des Films ist, das ist markerschütternd und das spielt sie brillant. Also das, da muss ich wirklich sagen, danach bitte mal einen Arm nehmen, mal kuscheln, wenn man jemanden hat und vielleicht was Süßes so zu sich nehmen.
0: Wir können hier nur anbieten, dass wir jetzt erstmal ein bisschen Musik hören, ja, und zwar in dem Fall von Goran Bregovic, Filmmusik.

0: Also wir mögen den Song, Patrick und ich.
1: Auf jeden Fall.
0: Wir lassen auch unsere Hüften kreisen.
1: Ja. Das war auch Schultern ein bisschen.
0: Auch die Schultern sogar ein bisschen.
1: Ist eher so eine Welle.
0: Filmmusik von Goran Bregovic aus Arizona Dream von Emi Kusturica. Ein Regisseur, der vor allen Dingen in den 90er Jahren sehr angesagt war. Arizona Dream war damals mit Johnny Depp und Faye Dunaway. Später hat er dann auch Underground gemacht und vor allen Dingen sehr beliebt unter Studierenden Ende der 90er Jahre. Schwarze Katze, Weißer Kater. War echt, ich nehme mal das Wort, der Kultfilm.
1: Also der hat halt eine gewisse Stimmung wiedergegeben. Auch der Soundtrack war ja damals, der geht ja auch in diese Richtung. Das Besondere und vor allem, weil es auch in Europa wie so eine fremde Welt war. Es war wie so Mittelerde, hatte ich so das Gefühl. Die lebten da so auf Schiffen auch und unsere Hauptfigur, der ja übrigens später mit A Serbian Film, wo er Hauptrolle übernommen hat, nochmal für Furore international gesorgt hat, war aber so ein, ich glaube, es gibt immer so Filme, die einen gewissen Nerv treffen, so ein Gefühl einfach treffen. Und ich glaube, dass der Film einfach da gut reingekommen ist. Und ich würde auch sagen, also selbst zu meiner Studienzeit war das noch ein Kultfilm.
0: Deswegen unbedingt nochmal anschauen, überhaupt mal anschauen. Schwarze Katze, Weiße Kater. Goran Bregovic übrigens damals auch durch diese Filme sehr begehrt, war regelmäßiger Gast in der Kulturarena in Jena, aber jetzt eben länger auch nicht mehr. Aber damals war er eben wirklich extrem gehypt, eben durch seine Zusammenarbeit mit dem Regisseur Emi Kusturica.
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0: Ja, selbstverständlich wollen wir mehr wissen und wir haben mal geschaut, was wir alles so machen können und wir müssen gar nicht weit gehen. Wir müssen einfach nur auf die IGA gehen, da findet dieses Wochenende der Comicpark statt von 10 bis 18 Uhr. Comics heißt ja für uns, für mich in meiner Zeit noch einfach nur die Mosaikhefte. Wir hatten ja nicht nur die DDR.
8: Ja, gar nicht hatten wir.
0: Inzwischen hat man ja sehr viel. Was hast du gern gelesen früher als Kind?
1: Ich hatte, wie heißt denn das, Mickey Mouse Magazin war meine Comics.
0: Das lustige Taschenbuch.
1: Nee, dieses Magazin. Mhm. Da gab es ja dieses, Taschenbuch, das war mir zu viel Comic. Da waren nochmal so ein bisschen Informationen auch so drin und immer nur so drei kleine. Gibt's ja heute auch. Und die hatten immer so Gimmicks auch drin, so Plastikscheiß, der dann nur eine Woche hielt. Aber das habe ich mir immer gerne gekauft. Und Comics, boah, ich bin nicht so der Comic-Fan als Kind gewesen. Also das war jetzt nicht mein. Also ich mochte auch lesen nicht. Ich weiß nicht, woran das lag. Ich habe erst später im Studium und vorher eigentlich angefangen, groß zu lesen. Aber ich muss sagen, dass das Bildabfolgen für mich sehr entspannend waren. Also ich habe mir immer den Kontext einfach aus den Bildern und nicht aus diesen, wie heißt das, Sprechblasen herausgezogen. Ja, und später, man muss ja auch mal sagen, ich meine, Comic ist ja auch nicht mehr das, was wir jetzt als Comic so auch lustiges Taschenbuch oder Mosaik bezeichnen. Das sind wir ja meilenweit von entfernt. Also alle können jetzt The Walking Dead sich angucken. Ich meine, allein die Animes, also die Mangas, Entschuldigung, auch bevor ich den Fehler mache, die Mangas, die ja wirklich den deutschen Markt auch geflutet haben und auch solche Sachen wie Berserker oder dann ist ja auch der amerikanische Einfluss einfach wesentlich stärker geworden, dass auch sowas wie Green Lantern und ähnliches oder Superman, Batman Comics einfach zu uns rübergekommen sind. Und heute kennt man ja sogar Autoren. Also das muss man sich ja auch mal, ich weiß jetzt nicht, ob du früher schon wusstest, wer die Mosaikhefte, ob du da geguckt hast, oh, Zeichnungen von und heute stehen die ja auf dem Cover drauf. Gerade bei den wirklich großen Comics ist es wichtig, oh, wer hat's denn geschrieben?
0: Das, ja, bei Mosaikheften und Hannes Hegen heißt er, der Mann dahinter. Also, aber da hast du schon recht, das war damals nicht so Thema und das hast du eben auch gut beschrieben, dass heute ganz andere Zeiten sind und man auch in den Begrifflichkeiten schon merkt, dass man nicht einfach sagt Comics, sondern Manga, Anime, Graphic Novel und so weiter. Also das spricht ja schon dafür, dass es da ganz unterschiedliche Strömungen gibt. Und der Comicpark ist auch deswegen gut, weil man erstmal sehr viel verkleidete Menschen eben treffen kann dieses Wochenende auf der IGA und sich austauschen kann. Und damit ihr mal so ein Gefühl bekommt, wie das so klingt, hören wir mal rein, als ich da so ein paar Leute getroffen habe.
9: Also ich komme aus der Nähe von Glauchau, also Sachsen, und ich stelle She King Shuan dar. Aus Heaven of Shield Blessing.
10: Ja, also ich komme aus der Nähe von Hannover und ich bin auch aus Heaven of Shield Blessing, halt Heshuan. Schwarze Wasser.
11: Geht nicht.
12: Ich bin Aloy aus Horizon Zero Dawn.
0: Ihr müsst euch vorstellen, unsere Hörer und Hörerinnen, also wir wissen immer weniger Bescheid. Was ist das für ein Anime? Also nimm uns mal mit.
12: Ich bin aus einem PlayStation-Spiel und zwar ist das eine Kriegerin, die gegen Maschinen in der Zukunft kämpft.
0: Ah, interessant. Und diese Kostümierung ist immer die Frage, ob man sich das so zusammenkaufen kann, ob das selbst genäht ist. Also wie ist es bei dir?
12: Bei mir ist alles selber gemacht. Die Outfits kann man von dem Charakter auch leider nicht kaufen.
0: Und wie lange hast du gebraucht, um dich da heute genauso zurechtzumachen? Das ist ja schon ein gewisser Aufwand.
12: Also mit Make-up und alle Schichten. Also es sind ja mehrere Lagen, die ich trage. Bestimmt 1,5-2 Stunden.
0: Ja, das ist schon ein bisschen. 1,5-2 Stunden, um sich da so zurechtzumachen. Patrick, wir kannten jetzt oft die ganzen Namen nicht, aber du kanntest jetzt eben das letztgenannte Computerspiel.
1: Ja, Horizon, aber das war auch Horizon Dawn. Also ich kenne das Spiel Horizon. Ich hätte jetzt nicht sagen können, was das ist, aber uns ist schon aufgefallen, auch vorher, dass das natürlich unfassbar viele Nischen sind. Und ich finde, das ist aber ein Geschenk, weil Cosplay ist für mich wie eine Spielwiese, das sage ich ja immer auch gerne. Und es gibt hier keiner, der nicht gewollt ist oder der gerne willkommen ist. Das klingt vielleicht besser. Alle sind da, und ob das aus einem Computerspiel ist oder ob das aus einer Anime-Serie ist oder ob das aus einem Manga ist, also um hier nochmal die Unterscheidung zu machen, oder aus einem Comic, ganz klassisch, oder ob das aus dem Star-Wars-Universum ist. Und ich muss auch ehrlich sagen, ich habe heute nochmal überlegt, wenn ich hingehe, ich habe noch so eine Robe zu Hause und ich würde mich gerne einfach rot anmalen wie Darth Maul, der einfach eine Robe trägt, eine Mönchskutte und ein bisschen so einen eigenen Stil auch macht. Selbst das ist einfach willkommen. Und selbst wenn ich heute da nur hingehe und ein T-Shirt anhabe, wo drauf steht May the Force be with you oder so, keine Ahnung, dann würde das auch schon akzeptiert werden. Also diese Akzeptanz und dieses Wohlfühlen, und man geht ja auch durch die Stadt, ich finde, man atmet auch immer ein bisschen, wenn der Comic Park so da ist, dass man dann schon am Bahnhof, habe ich heute Morgen schon die ersten Verkleideten gesehen, die natürlich zum Startschuss schon da sein wollten. Das ist einfach wunderschön. Ich mag einfach diese Stimmung, diese Atmosphäre, und es hat nichts Aggressives, es hat nichts mit Competition, auch wenn es eine, aber wenn die da auftreten, also gibt es ja auch Cosplay-Wettbewerbe, was ja ganz toll ist, wo da wirklich Leute auf die Bühne kommen, die da auch eine Performance zu abliefern. Und ich glaube, man darf da auch nicht teilnehmen, wenn man es gekauft hat. Man muss das, glaube ich, auch selber. Da sind die auch ganz streng.
0: Das weiß ich nicht genau. Kann sein,
1: die sind, aber die haben auch Auflagen. Und da muss man einfach sagen, das sind wirklich, das geht manchmal so ein bisschen, also ich würde fast sagen, parasoziales Verhalten, um es mal auch kritisch zu hinterfragen. Aber diese Identifikation und diese Freiheit, die man sich heute erlauben kann, die ist einfach großartig.
0: Und deswegen sagen wir ja nochmal, dieses Wochenende in Erfurt, der Comic Park findet wieder statt von 10 bis 18 Uhr. Ja. Schaut einfach mal vorbei auf der EGA. Wir werden auf jeden Fall auch vorbeischauen. Oh. Nicht verkleidet, wohlgemerkt. Also ich hatte überlegt, ob ich mein Darth Vader Kostüm anziehe, aber es passt nicht mehr.
1: Was?
0: Und, ja, aber du hast ja sogar Jedi-Ritter-Kostüm, ne?
1: Na, ich habe Obi-Wan. Ich war letztes Jahr als Obi-Wan mit Lichtschwert.
0: Gehst du auch dieses Jahr wieder?
1: Naja, mein Sohn will das, aber ich weiß nicht, ob ich so, ich war ja letztes Jahr schon so da, aber an sich werde ich es wahrscheinlich machen. Wir gehen auch zu dritt hin. Also
0: dir steht Kuchchen. Das auch. Also du passt, also bist ein guter Obi-Wan.
1: Das finde ich auch. So, auch meine Frisur kann ich da gut anpassen.
0: Richtig, ja. Ich wollte gerade sagen, du trägst dir das ganze Jahr die Obi-Wan-Frisur.
1: Ich bin Obi-Wan.
0: Du bist Obi-Wan. Wir blicken noch mal ein bisschen voraus. Das ist ja dieses Wochenende. In genau einem Monat gibt es wieder den Goldenen Spatzen, das Kindermedienfestival, eine Woche lang. Und wir berichten dann auch live, und zwar am Mittwoch, den 10. Juni von 14 bis 18 Uhr aus dem großen Kino. Und jetzt gab es erstmal die Programmpressekonferenz, also wo das Programm vorgestellt wurde. Man muss dazu sagen, das ist so ein Querschnittsfestival. Da werden also Produktionen vom Kinderkanal vorgestellt, aber auch von anderen, von Super RTL. Also was ist alles so an Animationsserien gelaufen, was an Kinderserien, was gibt es aber auch an Videospielen. Mhm. Das ist ein guter Überblick, und Kinofilmen natürlich.
1: Ja.
0: Und bei der Programmpressekonferenz hat die Leiterin Elisabeth Wenck einfach mal gesagt, ja, man, bei den Sichtungen entdeckt man dann doch irgendwas so wie den roten Faden.
5: Der rote Faden, der sich durchzieht, ist, dass Kindheit vielfältig ist, dass sie divers ist, nicht nur im Sinne von Bevölkerungsanteilen, sondern auch von Interessen, von Emotionen, die wir spüren, von Dramen, die wir erleben. Und das muss wirklich nicht immer das große Drama sein. Auch das sieht man natürlich immer, die große Ich-muss-die-Welt-retten-Geschichte. Aber manchmal ist es auch so was Kleines, wie dass man eine Katzenhaarallergie entwickelt und seine geliebte Katze aufgeben muss. Und das ist, glaube ich, für Kinder genauso dramatisch.
0: Ich vermute, dass sie auf den Film Koschka anspielt, der da läuft. Da geht es um eine streunende Katze von Bernd Sahling. Und da bin ich deswegen neugierig, weil Bernd Sahling hat für mich letztes Jahr mit den besten Filmen gemacht, die ich da gesehen habe. Ab morgen bin ich mutig. Mhm. Jetzt läuft also unter anderem Koschka. Eröffnungsfilm.
1: Ein Kurzfilm?
0: Ein Spielfilm.
1: Spielfilm.
0: Also wirklich Spielfilm.
1: Weil die Prämisse klingt kurz, aber es geht wahrscheinlich um Abschied und Trennung.
0: Ja, also wie immer, wenn es um Katzen geht.
1: Aber
0: das wird ja immer mitvermittelt.
1: Das
0: kann man sagen. Also, und das können wir auch schon mal mit erwähnen. Ihr könnt erstmal auch in Ruhe nachschauen unter goldenerspatz.de, was eigentlich das Programm ist, jetzt auch ja online, was alles läuft. Ein Schweizer Film wird den Anfang machen, ist der Eröffnungsfilm. Der wird dann am Sonntag, den 7. Juni in Gera gezeigt. Plitsch, Platsch, Forever. Es geht um ein Schwimmbad, was geschlossen werden soll, und das wollen zwei Jugendliche verhindern.
1: Ein Brunnenbad? Nee.
0: Nee, das ist irgendwo wahrscheinlich in der Schweiz.
1: Ach so.
0: Dieses. Und dann, da hören wir auch mal einen kleinen Ausschnitt uns an, und ich sag auch, warum wir uns den Ausschnitt anhören, wird ein Film gezeigt namens Der letzte Wahlsänger, ein Animationsfilm.
6: In den uralten Zeiten brachte der Gesang eines Walsängers alle näher zusammen.
8: Vincent, unsere Aufgabe besteht darin,
13: jedes Wesen im Meer zu beschützen.
6: Bis nur noch ein Walsänger übrig blieb.
14: Ich bin aber kein Walsänger.
15: Vincent, ich bin noch im Weg!
6: Was ist los?
16: Man nennt es den Leviathan. Dein Vater hat es hier vor vielen Jahren besiegt.
17: Oh, Walter, wieso bist du kein Nanny für einen Barracuda?
18: Dann kann ich Dad zurückbringen.
19: Er ist der Einzige, der es besiegen kann.
20: Dann sollten wir deinen Papst besser finden.
21: Wir können.
22: Toll,

0: Tja, Vincent den Wahlsänger. Das war ein Ausschnitt aus Der letzte Wahlsänger.
1: Der lief doch schon im Kino, oder?
0: Ja, deswegen ist es ja auch eher ein rückschauendes Festival. Ja. Also es gibt auch zwei Premieren oder drei Premieren dieses Jahr beim Goldenen Spatzen, beim Kindermedienfestival. Und diesen Film, Der letzte Wahlsänger, der wird aber nochmal gezeigt. Und zwar, deswegen habe ich ihn jetzt auch besonders erwähnt, schon mal notieren, am Donnerstagvormittag, Donnerstag, der 11. Juni um 9.30 Uhr im großen Kinosaal im Sinister. Und das Besondere ist, es ist eine barrierefreie Vorstellung. Mm. Und das können wir bestätigen, es ist dann rappelvoll und da sind eben auch dann gehörlose Kinder mit drin oder eben sehbeeinträchtigte Kinder und dann wird das eben mit übersetzt, also mit Gebärdensprache und allem. Es ist richtig aufwendig und ich finde es aber großartig, weil eben die Idee ist, alle mit einzubeziehen. Dafür gibt es aber den Begriff Inklusion, aber dass alle diesen Film schauen können, Der letzte Wahlsänger. Also auch ein kleines Highlight dieses Jahr beim Goldenen Spatzen. Wir werden dann aber auch ausführlicher dann alles nochmal berichten und aufdröseln. Du wirst ja auch noch einiges schauen.
1: Wahrscheinlich, genau.
0: Ja, ich kenne dich doch. Du bist meistens da.
1: Ich glaube, wenn es sowas gibt und ich Zeit habe, gucke ich mir das gerne an.
0: Ich freue mich zum Beispiel, vielleicht nochmal, hast du den Pumuckl-Film gesehen? Der läuft auch nochmal. Pumuckl und das große Missverständnis.
1: Nee, also ich merke, nee, habe ich nicht gesehen. Also,
0: ja, dann ist die Gelegenheit, weil das Tolle ist, der Regisseur wird bestimmt da sein. Ja, ich finde, der Markus H. Rosenmüller ist ja einer der ganz großen.
1: Stimmt, du hast recht.
0: Ja, schauen wir uns an. Letzter Hinweis. Patrick, das sind aber so unsere konstruierten Gespräche. Wie stehst du eigentlich zu Stummfilmen, Patrick?
1: Können großartig sein, brauchen aber auch eine gewisse Qualität und müssen sich heutzutage ihrer Stummhaftigkeit bewusst sein.
0: Also, du näherst dich ganz vorsichtig an, hast du sehr diplomatisch gesagt, weil schon mal so hinten raus, wir planen ja mal gerne im Voraus, also im Juni Goldener Spatz und Ende August gibt es zwei bemerkenswerte Stummfilme auf der Sommerbühne im Haus Dacheröden zu sehen und zwar, und du kennst sie bestimmt beide vom Namen her, einmal Die Reise zum Mond. Und,
1: okay, George Millet? Nee.
0: Ja, genau. Okay. Sehr gut, aus dem Jahr 1902.
1: Das war nicht vorbereitet.
0: Ja. Und Berlin, die Symphonie der Großstadt aus dem Jahr 1927.
1: Okay.
0: Von Walter Ruttmann. Also ich musste den immer im Studium schauen. Und das ist wirklich
1: klingt
0: besonders.
1: Klingt auch nach einem Studiumfilm, ja.
0: Ja. Ist aber kein Studentenfilm gewesen. Ich lasse mich von dir nicht ins Boxhorn jagen. Ist wirklich ein außergewöhnlicher Film, weil es eben auch viel über das alte Berlin erzählt. Berliner 20er Jahre sah ganz anders aus als das heutige Berlin.
1: Oh ja.
0: Und deswegen gab es auch nochmal mehrere Neufassungen des Films, ist falsch gesagt, aber mehrere Filme, die den gleichen Titel trugen, die dann jeweils Berlin dann in anderen Zeiten abgebildet haben. Mhm. Aber das ist eben die Gelegenheit. Und dann gibt es eben noch Musik dazu und da weiß aber Juliane Güttler genaueres, die Geschäftsführerin der Erfurter Herbstlese, vom Haus Dacheröden, was da an diesem Abend dann genau passiert.
2: Stummfilmabend, das haben wir tatsächlich noch nie bei uns gemacht. Deswegen ist das für uns so eine kleine Premiere eigentlich, kann man sagen. Oder wir haben das zumindest noch nicht in meiner Zeit in den letzten 5 Jahren gemacht. Und das war eben auch eine Idee von Küspert und Kollegen. Die haben sich an uns gewandt und ich fand das eine total schöne Idee. Die haben quasi nicht ihr festes Repertoire, sondern die haben wirklich ein ganzes Repertoire an Filmen, die vertont haben. Und das machen die in so einem Wechsel eigentlich. Ne? Die versuchen eben diese, ich sag's jetzt mal in Anführungsstrichen, die alten Filme so ein bisschen auch in die neue Zeit vielleicht zu heben. Also sie haben nicht nur, ich sag mal, alte Musik dabei oder so, sondern die nehmen auch so ein bisschen modernere Jazzstücke und improvisieren aber trotzdem auch. Also das ist auch wirklich eigentlich eine Überraschung, so ein Abend, ne?
0: Also schon mal notieren, so ein Abend heißt in dem Fall, Küspert und Kollegen begleiten zwei Stummfilme, Berlin, die Symphonie der Großstadt und die Reise zum Mond. Am Samstag, den 29. August um 20 Uhr geht es los auf der Sommerbühne im Haus Dacheröden. Mhm. Kleine Empfehlung von uns. Patrick, wir reden gleich weiter, wir machen aber jetzt einfach mal wirklich nur ein paar Takte Musik.

0: Wir sind hier mitten in Kino-News. Was können wir alles so machen in Erfurt und Umgebung? Mhm. Was steht demnächst an? Und Patrick, das können wir auch schon mal sagen oder uns fragen. Was machen wir beide am 16. Juli?
1: Gehen ins Kino und gucken uns den neuen Christopher Nolan an.
0: Und der neue Christopher Nolan ist die Odyssee.
1: Ein ganz unbekanntes Buch, was vom größten lebenden Regisseur aktuell

0: was die Kinobranche und Einspielergebnis und Reputation des Kinos betrifft, ist er der größte momentan, würde ich sagen. Nichts Geringeres als halb Hollywood spielt er mit. Und wir wissen einfach, dass bei Christopher Nolan, der macht seine eigenen Sachen da draus. Das wird kein Julian Assange-Ding, oder nee, nicht Julian Assange, wie hieß er denn, der Schauspieler, der bei dieser TV-Zweiteiler. Der ist auch Assange mit Nachnamen, also egal.
1: Ach so, frag mich nicht.
0: Auf jeden Fall, Julian Assange war jemand anderes.
1: Er war jemand ganz anderes. Gibt's auch einen Film über ihn, ja.
0: Da muss ich einfach sagen, Nolan wird einfach wieder was ganz Neues machen. Was neu ist, ist, dass er transzendente Momente drin hatte. Die hat er ja bisher eher ausgelassen in seinem Repertoire. Da würde ich höchstens noch Prestige nehmen, wenn man es nochmal so ansatzweise reinwenden muss, obwohl er es ja auch mit Naturwissenschaft begründet. Das wird spannend zu sehen, wie er das umwandeln wird. Und jetzt ist ja der zweite Trailer erschienen.
1: Darauf wollte ich hinaus. Der zweite Trailer, wir können ja sagen, für die, wir sagen immer so selbstverständlich die Odyssee, den Begriff kennt man auch, was für eine Odyssee. Es bezieht sich auf Odysseus, der nach dem Trojanischen Krieg, das ist eben die Geschichte, will er unbedingt nach Hause zurückkehren. Da gibt es viele Hindernisse, bis er dann wieder nach Ithaka bestenfalls kommt. Wir wissen ja nicht, ob er es schafft. Das wird eben der Film beantworten. Jetzt hier der neueste Ausschnitt aus die Odyssee, nur akustisch, der diese Woche veröffentlicht wurde und persönlich von Christopher Nolan präsentiert wurde. Also, wir hören mal rein.
2: Sag mir, woran du dich erinnerst.
3: Eine Frau. Einen Sohn.
2: Und was dann?
3: Wir haben den Krieg gewonnen. Hilf mir, heimzukehren.
4: Dies ist ein Haus, das auf einen Herrn wartet. Ich will, dass du mich erwählst.
2: Ithakas König wird zurückkehren.
4: Nein, wird er nicht. Was wird er tun, wenn er zurückkommt und all diese Freier in seinem Haus findet? Du sehnst dich nach einem Vater, den du nie gekannt hast, wie ein winselnder Bastard.
5: Wer sorgt für deine Frau und deinen Sohn?
6: Siehst du es?
4: Mein Vater kehrt zurück.
6: Bringt er Rache?
3: Er bringt alles.

0: all seine Gefolgsleute sterben.
1: Ich kann sie noch retten.
2: Du bist ein Mann, der sein Schicksal selbst lenken will. Aber das kannst du nicht kontrollieren.
3: Diese Welt ist Geschichte.
4: Niemand stellt sich zwischen mich und meine Heimat. Nicht einmal die Götter.
5: Auf Kurs halten!
6: Ich glaube, es schläft.
7: Es schläft wohl doch nicht,
8: habe ich das Gefühl. Schläft wohl doch nicht.
7: Ein akustischer Ausschnitt aus Rückkehr nach Ithaka. Ja. Wollte ich schon sagen, aber es ist die Odyssee. Aber im Endeffekt geht es um die Rückkehr nach Ithaka.
8: Ja, also was, ja auf jeden was man aus dem Trailer auf jeden Fall schon rauskriegt, geht es auch darum, dass die Geschichte erzählt wird, wie sein Reich quasi auch versucht wird, natürlich erobert zu werden durch politische Machenschaften. Gab ja dieses Jahr, deswegen hast du das vielleicht auch gesagt, mit Ralph Fiennes schon, dieses Jahr oder letztes Jahr, ich weiß gar nicht, wann ich ihn
7: gesehen habe. Anfang dieses Jahres.
8: Finde ich ein bisschen schwierig. Hier von Robert Pattinson gespielt, diese Snake-in-the-House-Figur, wie ich die Leute immer so nenne. Aber was man hier auf jeden Fall schon raushört, ist, dass Nolan Geschichten erzählen will, und das bietet sich ja auch an. Die Frage ist halt, das ist halt ein monströses Ding, und ich weiß gar nicht, wie lange er unterwegs ist, 30 Jahre oder so, der ist ja Ewigkeit.
7: Er ist sehr lange unterwegs, deswegen spricht man immer von der Odyssee.
8: Und es ist ja so, dass er wohl von den Göttern manipuliert wird und er deswegen sich immer verfährt, gab halt kein Navi. Und
7: deswegen heißt es ja auch, die Irrfahrten des Odysseus, gibt es ja auch Bücher, also das kann man ja schon mal, ist ja letztlich eine Irrfahrt, eine Odyssee.
8: Und ich meine, Matt Damon als Hauptrolle besetzt, und man hat ja jetzt in Oppenheimer auch gesehen, dass Nolan wirklich richtig groß auch Leading Role präsentieren kann. Das war ja immer, vorher hatte er immer mit Ensemble meiner Meinung nach gearbeitet, waren alle Figuren stark, aber jetzt in The Dark Knight würde ich jetzt nicht immer sagen, das ist ein typischer Batman-Film, Christian Bale ist stark, aber die anderen Figuren waren auch stark. Also es wird ein Ensemble-Film, aber an sich, und das glaube ich, wird Matt Damon hier schon unsere wirkliche Identifikationsperson sein, und wenn wir ihm folgen und diese Zweifel etc. haben, wird halt die Frage sein, wie viel wird gespielt werden mit Wahrnehmung und Realität, und ich glaube, dass das so die richtige sein wird, das ist eine Interpretation, keiner hat ihn gesehen, die hier vorgegeben wird, und wie das ganz viel durch die subjektive Wahrnehmung einfach von Matt Damon diese Aussage, diese Dinge gezeigt bekommen. Die Frage wird auch sein, wie verschachtelt ist er? Also wie sehr springt er mit Zeit wieder hin und her?
7: Ich habe das Gefühl, das wird diesmal weniger eine Rolle spielen, weil die Irrfahrten reichen ja aus, man muss ja nicht in der Zeit. Also natürlich wird es, ja. Na, also Punkt.
8: Naja, also selbst in Oppenheimer hat er ja doch im Endeffekt, auch wenn er doch ein bisschen linear erzählt ist mit diesem Gerichtsverfahren, muss man schon auch sagen, dass er schon ganz schön stark hin und her auch springt. Und ich glaube, dass Nolan gar nicht einen A nach B Film machen kann.
7: Die Frage, das werden wir sehen, das kann ich mir vorstellen.
8: Aber wir müssen gucken, wie viel macht das. Und die Besonderheit ist ja noch nicht raus. Alles, was wir jetzt interpretieren, zeigt ja, dass hier zwei Typen in Erfurt sitzen und versuchen, aus dem Trailer was herauszuquetschen. Da gibt es im Internet wahrscheinlich größere Theorien. Auf das bewege ich mich gar nicht. Also ich will den Film so unvorbereitet wie möglich gucken, weil das ist so ein Regisseur, du setzt dich hin und sagst so, jetzt folgst du mir. Er soll nicht so lang wie Oppenheimer sein, ich glaube 165 soll er nur sein.
7: Ja, auch da wird schon viel spekuliert. Man könnte ja mal sagen, weil du eben meintest, wir wollten nämlich gar nicht so viel von der Geschichte, also ich meine, wenn man die Odyssee gelesen hat. Nee,
8: aber
7: hat,
8: wie die Darstellungsform von Nolan ist, und ich glaube, dass viele schon auch treffen können, wenn sie interpretieren. Und das, ich sag's immer so, für mich ist immer repräsentativ Dunkirk, da hieß es damals, ja, ich mal ein Kriegsfilm, der ist aber PG-13, also ab 12 freigegeben. Und dann, also, wie geht das? Und dann hat Nolan gesagt, ja, Moment mal, ich erzähle eine Geschichte und da brauche ich keine Brutalität für. Und das ist immer das Tolle. Nolan will immer noch Geschichten erzählen und er ist ein Geschichtenerzähler. Und er wird etwas Neues rausgefunden haben, sonst wird er sich nicht der Odyssee gewidmet haben. Und das ist einfach, wir sollten einfach abwarten, uns freuen und wirklich sehen, was er da rausholt, weil nichts weiteres als ein überdurchschnittlich guter Film ist ja das Mindestmaß, was man bei ihm erwartet.
7: Deswegen 16. Juli schon mal vormerken, und ich würde noch auf einen zweiten Aspekt eingehen, einen rein technischen Aspekt, aber der viele Leute interessiert. Der Film ist erstmalig als kompletter Film mit IMAX-Kameras gedreht, und IMAX, das müssen wir vielleicht mal erklären, weil ich wurde kürzlich gefragt, was ist denn das Besondere an IMAX, an diesem Verfahren, was ja nicht jedes Kino hat. Hier in Erfurt gibt es keins, in Leipzig gibt es jetzt
8: es gibt in Deutschland nur 3 oder 4, da gibt es ja nicht
7: genau,
8: so viele, oder?
7: Aber in Leipzig gibt es jetzt eins und in Berlin gibt es eins, und vielleicht können wir mal gemeinsam so erklären, was eben das IMAX-Kino-Erlebnis so besonders macht, dass man extra IMAX-Kameras sich da besorgt, weil wir da möglicherweise mehr hineingezogen werden in
8: Nein, das Bild ist anders. Also man muss einfach sagen, wir haben das ja im Vorfeld auch schon besprochen, man sieht das, also wenn jemand mal sehen möchte, was der Unterschied ist, ohne jetzt irgendwelche technischen Details, sondern einfach immer mal über Wahrnehmung zu sprechen, ist, wenn man The Dark Knight zu Beginn guckt, hat das einen Shot, der komplett mit einer IMAX-Kamera und innerhalb dieser Montage, die am Anfang diesen Bankraub macht, gibt es auch mit herkömmlichen Kameras sozusagen gedreht. Man muss einfach sagen, dass er dreht nicht digital, sondern es ist analoges Drehen. Das heißt, man dreht auf Zelluloid, auf Filmmaterial. Bloß, dass diese Kamera quasi mehr Daten uns präsentieren können und dadurch das Bild auffüllen. Und schlussendlich ist es aber, und das ist halt immer die Frage der Technik, erstmal muss man den im Kino gucken und am besten auch mit IMAX-Kameras, aber man merkt es auch so, und ich habe den Vergleich immer gerne so mit Schallplatten, man kann tausendmal analytisch da wissenschaftlich rangehen, dass der Klangqualität von CDs die gleiche Output hat wie eine Schallplatte. Das ist trotzdem ein Unterschied, das hat was, und hier glaube ich, sind wir im Bereich der subjektiven der unterbewussten Wahrnehmung, dass wir hier einfach wirklich immer erkennen, hier ist was anders. Nicht bewusst, sondern dass wir merken, das sind andere Sichtweisen und diese Größe, ich meine, er nimmt ja auch Dialoge, also Florence Pugh hat mal in Oppenheimer gesagt, sie lag da im Bett und über ihr hang so diese 300 Kilo schwere Kamera, die kostet 500.000, kostet so eine Kamera, gibt es auch ein schönes Bild übrigens, wie Anne Hathaway in The Dark Knight Rises mal eine kracht, weil sie mit dem Bett-Thumbler da reinfällt. Also
7: die sind auf jeden Fall teuer und wertvoll und schwer, vor allem diese
8: Kameras. Und genau, und wie es über ihr hang und sie wirklich, dachte so, sie wird gleich davon erschlagen, also das ist auch schon ein anderes Drehen, aber auch hier, Regisseure sind immer auch Techniker, außer Woody Allen vielleicht, und diese Naturwissenschaftler und dieses Weiterentwickeln und Verbessern des technischen Mediums war schon immer Teil auch von den großen Regie-Koryphäen und Nolan macht das einfach weiter und bei IMAX ist es so, er ist großer Verfechter, er ist auch gefühlt so ein bisschen der Einzige, also es gibt maximal noch Tierdokus, die wirklich so, die sich die Zeit nehmen, aber das zeigt, dass Nolan einfach hier auf sämtlichen Ebenen, und das ist das, warum wir den Mann gucken gehen, auf sämtlichen Ebenen immer noch Neugier zeigt, immer noch Entwicklungen hat, nichts einfach runterfilmt und das wird man einfach auch hier wieder sehen. Und IMAX,
7: das kann man ja schon mal sagen, Entschuldigung, das ist dazwischen Grätsche, weil Christopher Nolan sich selber jetzt in einem Interview geäußert hat, als er nämlich den Trailer präsentiert hat, Anfang der Woche bei Stephen Colbert, hat er eben auch mal erzählt, warum IMAX-Kameras, warum es auch so kompliziert ist, eben mit IMAX zu drehen, warum ihm das aber wichtig ist und warum ja es ein Problem ist, gerade bei Nahaufnahmen, das kann man aber gleich dann von ihm selber hören, warum es auch da Probleme gab bislang, warum man das vor allen Dingen immer und er auch für Action-Szenen verwendet hat. Sein Erstkontakt war 1986 mit der Erfahrung IMAX in Chicago, als er in einem Industriemuseum war, aber das soll er mal hier in diesem Interview selbst erzählen.
0: I fell in love with IMAX film when I was about 16, going to films at the Museum of Science and Industry in Chicago, like documentaries that were shot on IMAX. And I always felt like, what if you told a giant Hollywood story in this format? So on The Dark Knight, I convinced the studio, I convinced IMAX to let us try and do our action sequences, which we did, just the action scenes on IMAX. And then over the years, I've tried to use the format kind of more and more. Things like Interstellar and Oppenheimer and everything, we tried to do more and more of the film. But what I always wanted to do was do the entire movie that way. Couldn't do it because the cameras are so noisy.
5: Literally, the mics would pick up the camera.
0: Film is huge. It's this giant, medium format size film. So it's running through 24 frames a second, this massive film. So it's a very, very noisy camera. So as the software solutions sort of filtering out camera noise got better, I did tests with some of the stuff I'd shot with Killian on Oppenheimer where the IMAX camera's very close and he's speaking and we had ADR'd it. And I could uncover his original dialogue, but he was shouting over the camera. So it was the wrong performance. And that's the problem is what we needed was a way to get a camera, get an IMAX camera that you could actually shoot the dialogue. It could be as close as we are and you could perform in front of it. And so we challenged IMAX to do that. We said, we're doing the Odyssey. This is the story. If ever there were a story where you want to do the whole thing on IMAX, this is it. So can you find a way to build an enclosure for the camera? They build us new cameras. They build us this box that you put the camera in. I mean, it's giant. It weighs about 400 pounds, but it silenced the camera. So we could do very intimate scenes.
5: A new type of camera this was shot on.
0: Brand new camera.
5: Is this called the Nolan now?
7: Da wird ein bisschen rumgewitzelt. Das war Christopher Nolan, jüngst in einem Interview vor ein paar Tagen, was er gegeben hat in der Late Night Show mit Stephen Colbert. Und wir haben schon rausgehört, er hat eben jetzt sehr genau beschrieben, IMAX-Kameras, das erste Mal jetzt bei der Odyssey, den kompletten Film. Was bislang das Problem war, dass eben sie sehr laut sind und bei Nahaufnahmen kann man eben, es ist für die Schauspieler schwierig, also er hat es gerade beschrieben, als er bei Oppenheimer Cillian Murphy gebeten hat, eben vor einer IMAX-Kamera zu spielen, hat der dann eben so laut gespielt, also eine ganz andere Art des Spiels, weil er es eben übertönen wollte. Und du konntest dann nicht einfach so nachsynchronisieren, wie man das ja immer so macht, weil man natürlich dann in der Mimik sieht, dass da jemand gerade schreit und nicht jetzt ruhig spricht oder so. Das haben sie jetzt offenkundig gelöst, wenn ich es richtig rausgehört habe, indem sie das nochmal so eine extra Box drumherum gemacht hat, noch eine Umrandung, um das ein bisschen leiser zu machen, was das aber jetzt auch wieder insgesamt also schwerer macht. Also 400 Pfund haben wir gerade gehört, ist das dann schwer, so eine IMAX-Kamera.
8: Ja, ist besonders. Aber ich finde, gerade Künstler sollten aber auch hier sich nicht scheuen, auch Geld in die Hand zu nehmen, um ihre Gedanken auch umzusetzen. Und ja, ich meine, hier sieht man ja auch so, ich meine, ich habe ja auch gesagt, dass das heutzutage noch viel für Dokumentationen benutzt wird, weil das einfach ein anderes Sichtbild ist und oder eine Wahrnehmung ist. Und ich finde es einfach schön, wenn Regisseure da einfach hingehen. Ich glaube, Quentin hat auch seinen Lieblings-, also der dreht ja auch auf Celluloid. Der sagt ja auch, er versteht gar nicht, warum Regisseure digital drehen, wenn sie nicht das Geld dafür haben. Und Danny Villeneuve dreht auch, glaube ich, nicht digital. Und da muss man einfach sagen, der soll das alles machen, aber lieber 100 Millionen in seine Kamera investieren und mir weiterhin so gute Geschichten präsentieren. Und das wird immer so ein bisschen vergessen, dass der ist einfach ein riesiger Geschichtenerzähler und seine ganze Naturwissenschaft, die drumherum ist, das sind Merkmale, aber das sind nur Teile des Ganzen. Also ich meine, heute von heute mal wird wieder die fotografieren, wenn man es mal so nimmt. Das heißt, er wird wieder besondere Bilder uns schaffen. Wir werden wieder Ludwig Göransson haben, der wieder ein Score, der ja der Komponist der Stunde ist. Machen wir uns nicht vor, den dritten Oscar dieses Jahr bekommen hat. Also das sind alles so seine Leute, die einfach dahinter stehen und auch mit ihm zusammen diese Welt kreieren. Und Matt Damon hat auch nochmal gesagt, und dann sind wir auch fertig, dass er sagt, solche Filme werden eigentlich gar nicht mehr gemacht. Sowas, das wird vielleicht der letzte große Hollywood-Studio-Film sein, in dem er mitspielt. Und das verstehe ich, weil das ist etwas, was nur die großen Regisseure eigentlich schaffen, nämlich mit Massenszenen, mit großen Szenen, mit viel Storytelling, mit großen Setbauten und ähnliches arbeitet. Obwohl ich ja sagen muss, Nolan hält sich meiner Meinung nach zurück. Ich finde, die Bilder sind nicht überzogen. Das ist nicht Herr der Ringe, Over the Top oder Königreich der Himmel. Es wird eine eigene Sichtweise sein. Aber was Matt Damon damit meint, und das ist, glaube ich, was Nolan einfach noch beherrscht, ist so diese Gesamtheitlichkeit einfach zu haben. Und das muss ein Regisseur haben und das hat er.
7: Deswegen 16. Juli schon mal notieren, die Odyssee und in ausgesuchten Kinos in Deutschland auch im IMAX-Format in Leipzig unter anderem. Meine Empfehlung ist ja, nach Berlin zu gehen. In Zoopalast sich da aber jetzt schon, ich vermute, dass die ersten Vorstellungen fast schon ausverkauft sind.
8: Vor allem, weil es auch schön ist, das Kino, das muss man auch einfach, die Sitze und das Ambiente. Das ist ein
7: großartiges Kino.
8: Das ist so viel, es fühlt sich so an, als ob man jedes Mal zu einer Premiere geht, wenn man da reingeht, habe ich das Gefühl. Ich denke immer so, bin ich underdressed, mit meinem Schlabberlook da reinzugehen, weil es einfach so schön ist. Und ich mag auch, wenn so Kinos so ein bisschen Rottöne haben und das so, weißt du, als ob man in den 20ern da irgendwie reingeht und ach, das Popcorn, ich würde am liebsten auch, dass die so ein bisschen Verkleidung irgendwie haben. Ich weiß nicht warum, aber das hast du einfach da, das ist wunderschön.
7: Also, wir haben gelernt, die Odyssee, Ausschnitt, neuer Trailer ist rausgekommen, den könnt ihr euch auch mal mit Bild noch anschauen und auf IMAX gedreht. Es gibt ein Interview in kompletter Länge mit Christopher Nolan, was er jetzt jüngst vor ein paar Tagen der Stephen Colbert Late Night Show gegeben hat. 21 Minuten lang ist das Interview, das auch als Empfehlung. Wir haben gelernt, 1986 hat Nolan seinen ersten Kontakt durch Dokumentarfilme mit IMAX gehabt in Chicago. Im gleichen Jahr hat Tom Cruise 1986 Top Gun gedreht. Diesen Film könnt ihr kommt Mittwoch, also am 13. Mai, einmalig nochmal sehen. Im Sinister um 19.30 Uhr und wir hören jetzt den Song aus Top Gun von der Gruppe Berlin.
8: Was?
7: Take My Breath.
8: Nicht Away. Highway to the Danger Zone?
7: Na, der ist auch. Ich musste mich knapp entscheiden. Ich nehme aber den jetzt.

0: Was für ein Song. Ich habe nie wieder von der Band gehört, Berlin.
1: Nee, muss es ja auch nicht.
0: Stammen wahrscheinlich aus Bukarest und heißen Berlin. Nee, ich weiß es ehrlich gesagt nicht, aber es war ein Riesenhit damals. Der Song zu Top Gun, im Deutschen mit dem schönen Untertitel Sie fürchten weder Tod noch Teufel. Und diesen Film könnt ihr einmalig sehen am kommenden Mittwoch im Erfurter Cinestar um 19.30 Uhr. Und jetzt kommen wir zu einem ganz anderen Film, zu einem historischen Film. Nürnberg heißt der. Also auch hier wieder ein Ortsname, nicht Berlin, sondern Nürnberg. Und der spielt kurz nach Ende des Zweiten Weltkriegs, das können wir schon mal sagen, Patrick. Und vielleicht hören wir uns das mal auch schnell an.
1: Mach rein.
0: Es geht nämlich um die Nürnberger Prozesse und dann reden wir weiter über den Film.
2: Richter Jackson, Sie haben Hermann Göring festgenommen.
3: Was haben die jetzt mit ihm vor?
2: Sie befinden sich in einem geheimen Militärgefängnis. Es beherbergt das, was vom Nazi-Oberkommando übrig ist.
4: Sie! Hey! Machen Sie das nie wieder in meinem Gefängnis.
2: Die Regierung Russlands, Frankreichs, Großbritanniens und unserer Vereinigten Staaten bringen diese Männer vor Gericht.
5: Es gibt kein internationales Recht, auf das sich die Anklage stützen könnte.
6: Die Welt muss erfahren, was diese Männer getan haben.
2: Dr. Kelly, das Hauptquartier hält Sie für einen erstklassigen Psychiater. Sie werden die geistige Gesundheit der Gefangenen überprüfen und sicherstellen. Ihr besonderes Augenmerk richten Sie auf Göring.
7: Er wurde 39 zu Hitlers Nachfolger ernannt und ist der hochrangigste deutsche Militäroffizier aller Zeiten.
8: Er ist hochintelligent, charmant und ein Narzisst.
9: Ich werde der Schlinge des Henkers entkommen.
8: Sind sehr überzeugt von sich.
9: Niemand hat mich je besiegt.
0: Das sagt Hermann Göring im Spielfilm Nürnberg. Und Hermann Göring wird gespielt vom Australier Russell Crowe. Es geht um die Nürnberger Prozesse, die 1946 stattgefunden haben. Es war der Versuch, dass ein internationaler Gerichtshof in Nürnberg eben den noch lebenden, muss man sagen, Nazi-Verbrechern einen möglichst fairen Prozess macht. Das war die Ausgangssituation und dazu gibt es jetzt den Film. Patrick, du kannst uns mal so ein bisschen mitnehmen, denn es gibt im Film ja eine Identifikationsfigur,
1: ja,
0: gespielt von Rami Malek. Das ist ein Psychologe.
1: Richtig. Also erstmal möchte ich sagen, das ist ein amerikanischer Film und das finde ich gut, denn das ist kein Schulkino oder ähnliches und es gibt ja auch schon Zeuge in der Anklage, heißt der, glaube ich.
0: Urteil von Nürnberg.
1: Urteil von Nürnberg gibt es auch, genau. Und es gibt ja Filme, die das schon ein bisschen hinterfragt haben. Was halt das Besondere ist und was ich halt toll finde und was ich auch meine ist, dass man erstmal nicht diese Betroffenheitssache hat. Ich meine, wir kennen alle die Nürnberg. Also ich habe jetzt auch Leute gehört, die das nicht kannten, aber wir wissen, das ist einfach ein finsteres Kapitel und wir wissen ja auch, was in diesen Nürnberg-Prozessen veröffentlicht wurde, was ja vorher die Welt noch nicht wusste. Also es hatte für mich ja einen doppelten wichtigen Charakter. Erstmal nicht nur die Auseinandersetzung, sondern auch dieses Transparentmachen für die Welt, was für Grauenheiten oder Grausamkeiten eben dort gemacht worden. Aber wir folgen wirklich einer Identifikationsperson. Wir kommen an und erstmal eine schöne Szene, wie Russell Crowe festgenommen wird. Alleine das zeigt mir so, okay, wir haben eine kleine Distanz und man braucht die für dieses Thema. Man braucht eine Distanz. Man kann nicht mit seinem vollkommenen Wissen in diesen Film gehen, weil dann scheitert man nur, weil dann wird man 149 Minuten nur in Betroffenheitspädagogik reinrutschen und setzt sich nicht mit dem auseinander, was nämlich hier für neue Fragen gestellt werden. Zum Beispiel, wie ist das, wenn jemand quasi so von einer Ideologie überzeugt ist, ihn sich damit auseinandersetzen zu lassen? Und unsere Figur, Dr. Kelly, kommt an. Und er wird schon vorgestellt in der ersten Szene mit einem Zaubertrick im Zug. Und das zeigt schon so ein bisschen Stimmung. Und das hat mir sehr gefallen, denn man hat wirklich dreidimensionale Figuren genommen. Göring von Russell Crowe, dreidimensionale Figur, der den Richter spielt, von Michael Shannon gespielt. Groß.
0: Justice Jackson. Also
1: Justice
0: der Richter
1: Jackson, ja, alleine dieser Name, genau. Eine dreidimensionale Figur und die von Rami Malek. Und das ist ein intelligenter, spleeniger Typ. Und ich muss mal ganz kurz sagen, Rami Malek kann Schauspielern und weg von Freddie Mercury, der kann wirklich Schauspielern. Und hier drin hat man ihm auch eine Rolle gegeben, wo er Schauspieler kann. Und man folgt diesem Film quasi aus unterschiedlichen Gesichtspunkten. Der Richter muss erstmal, ihm wird zum Beispiel manchmal gesagt, du, wenn du jetzt hier verlierst vor Gericht, dann machen wir die alle hier zu Märtyrern, das ist dir schon klar. Dann bringen wir die Nazis in die Welt raus, wie sie auch noch vor Gericht gewinnen. Weil man muss erstmal überlegen, was klage ich denn die Leute eigentlich an? was ist eigentlich der es gab noch nie Diktatoren oder solche Genozide, die vor Gericht gestellt wurden. Und das hat mir so gefallen. Das sind die ersten zwei Drittel des Films, wo wir wirklich dem Ganzen so folgen. Oder was ist, mal sich dem Bösen zu nähern? Und Rami Malek sagt, hey, am Anfang rede ich mal nur Englisch. Ich will mal wissen, ob die Englisch verstehen. Ne? Und so ein Kokettieren und so ein Herausfordern und nicht das als große, böse Darth Vader-Figur, der Göring ist. Das ist nicht. Deswegen hat auch Russell Crowe sich die Rolle angenommen, weil er gesehen hat, lass uns das Böse mal hinterfragen und sogar vielleicht teilweise vermenschlichen. Und das sind große, große Stärken des Films und das ist der Ansatz des Films und dem folgen wir quasi die ganze Zeit.
0: Regie hat James Vanderbilt geführt, der vor allen Dingen auch Drehbuchschreiber ist,
1: ja.
0: Und das Ganze basiert ja auf einem Buch, also er hat es auch selber adaptiert auf Der Nazi und der Psychiater,
1: ja, genau, so das heißt das Buch. Dieser Dr. Kelly geschrieben,
0: genau.
1: Der die Hauptfigur ist.
0: Und er hat es adaptiert. James Vanderbilt, kann man sagen, ist vor allen Dingen bekannt geworden durch sein Drehbuch zu Zodiac, was dann verfilmt wurde von David Fincher, macht hier und da wieder Regie, aber er kommt eben vom Geschichtenerzählen. Du hast eben schon gesagt, wie wir in den Film eingeführt werden, was die Idee ist, also Russell Crowe als Hermann Göring. Entscheidend ist natürlich, wie es gelingt, die Gerichtsszenen auch zu drehen, ob das funktioniert, weil das ist ja... Ich hatte mal alle Akten von den Nürnberger Prozessen so in Buchform. Das war dann wirklich so eine ganze Latte an Büchern. Das habe ich mir nie durchgelesen, war auch ganz klein gedruckt. Aber ich hatte es erst mal da. Ich will damit nur sagen, dass es extrem schwierig ist, überhaupt diesen Prozess darzustellen. Das ist eine Herausforderung. Wie ist das im Film gelungen?
1: Na, das ist denn der letzte Akt. Der war für mich auch nicht überzeugend. Und man wartet natürlich auf die Rede, auf das Verhör. Michael Shannon gegen Russell Crowe. Ich fand die vorher des Auseinandersetzung fand ich besser. Und das war auch die Stärke des Drehbuchs einfach, weil ich es immer schön finde, wenn jemand mal so zwischen, abends, wenn die auf Bankett sind, auch einfach mal solche Außenwahrnehmungen reinzubringen, uns nicht nur in unserer Welt und unserer Motivation zu lassen, sondern den Austausch zu suchen und die Reibung auch zu suchen. Und das fand ich ganz toll. Die Gerichtsszenen, also machen wir uns nichts vor, in dem Gerichtsprozess gab es halt einen Film, der dokumentiert hat, was für Grauen in den KZs eben stattgefunden haben. Und da muss man einfach ganz klar sagen, das ist natürlich, also ich glaube, viele haben die noch nicht gesehen. Ich habe die halt schon gesehen, auch weil ich in dem Museum in Nürnberg war. Übrigens, kleine Empfehlung.
0: Gigantisch. Also kleine Empfehlung. Und ist ja in Fürth eigentlich ganz genau gelegen. Also, aber auf jeden Fall mal nach Nürnberg fahren
1: und
0: sich die Gerichtssaal anschauen.
1: Ja, aber trotzdem, diesen Gerichtssaal kann man sich ja gut angucken. Da fährt man gut hin, das ist auch gut infrastrukturell angebunden. Und das hat mich alles daran erinnert. Deswegen war für mich der letzte Akt nicht mehr so weit das Besondere. Wer aber sich mit dem Thema noch nicht auseinandergesetzt hat, der wird hier wirklich, und ich habe auch gesagt zu meinem Nachbar, puh, jetzt wird's hart, weil er wusste das nicht, dass das hier publiziert wurde und dann ist der Film weg von inszenatorischen Dingen, dann sind wir frei, sind wir frei, kann man nicht sagen, aber dann, sowas kann man nicht inszenieren, sowas kann man nicht manipulativ anwenden, außer dass man sagt, nein, das sind halt jetzt Bilder, die du kriegst, die einfach die Menschenwürde so weit in negieren oder angreifen, dass man da einfach nur noch mit einem Staunen da sitzt. Und das hat man natürlich sehr betroffenheitsorientiert gemacht. Man hat dann noch die letzte Rede. Ich finde, das ist ein wichtiger Film, der auch in Schulen gezeigt werden kann, aber ohne, dass es zu Schulkino verkommt. Und das ist so meine Bewertung für den Film. Ganz oft sehen wir solche Dinge, die sich unter den Deckmantel, wir dürfen es nicht zu frei gestalten, wir müssen auch die Leute abholen, die sich damit auseinandersetzen. Und ich finde, das ist der falsche Ansatz. Dann soll man Wikipedia lesen, dann soll man keinen Film gucken. Und das muss ich einfach, Kamera ist auch von Darius Wolski, ist auch schön fotografiert. Also man befindet sich auch wirklich in diesem Nürnberg nach dem Krieg. Also Nürnberg ist ja auch komplett zerstört. Und das haben die auch toll uns gezeigt. Das ist ein Wir versuchen gerade Zivilisation in Ruinen zu bringen. Und das sind für mich die ganz starken und tollen Sachen gewesen. Und deswegen kann ich nur sagen, ist das ein toller Film einfach geworden mit einem Thema, was vielleicht sogar unverfilmbar ist. Wir werden nie hinter diese Gedankengänge von diesen Menschen wirklich aus menschlicher Sicht, also ich kann das nicht nachvollziehen, wie man Menschen ist. Das widersträubt jeder einzelnen Faser in meinem Körper, wie Menschen so behandelt werden können. Aber sich dem Ganzen zu nähern, indem man sich Zeit dafür nimmt und auch ein bisschen die auseinandersetzt, dafür ist dieser Film einfach perfekt. Und ich sag immer, lieber den auch mal, den kann man auch mit einer Schulklasse gucken, den kann man auch mit der Familie gucken. Ich glaube, der ist ab 12 frei geblieben. Man muss halt bloß eine kleine Triggerwarnung dann am Ende vorausgeben. Ist das für mich wahnsinnig gelungen? Und ich bin raus aus dem Film und hat gesagt, nein, das ist wirklich ein gelungener Film, der wirklich ein schwieriges Thema hat. Und deswegen kann ich nur sagen, wer sich mit dem Thema auseinandersetzen möchte, wer das nicht will, sollte auch nicht in den Film gehen. Und gleichzeitig aber auch akzeptiert, dass der Film seine Geschichte des Ganzen erzählt, der wird hier einen tollen Film kriegen.
0: Und bevor wir jetzt nochmal sagen, wo wir diesen Film Nürnberg aktuell sehen können, er läuft nämlich gleich zweimal in Erfurt, also in zwei Kinos in Erfurt. Nochmal als Empfehlung, wenn man ein bisschen Zeit verstrichen hat, möchte das ja nicht die geballte, intensive Ladung Nürnberger Prozesse sich vielleicht anschauen, aber gibt es noch zwei weitere Empfehlungen meinerseits. Einmal ein Filmklassiker, den wir eben schon genannt haben, Urteil von Nürnberg, der mit fiktionalen Figuren, also mit erfundenen Figuren, dann den Prozess nachstellt mit Maximilian Schell als Staatsanwalt, der dafür auch den Oscar bekommen hat, und Spencer Tracy als Richter, also Urteil von Nürnberg aus dem Jahr 1961, also schon relativ
1: sehr früh nach
0: den Nürnberger Prozessen entstanden. Und dann gibt es aus den 70er Jahren einen Dokumentarfilm, sehr meandernd, aber sehr interessant, von Marcel Ophüls, Nicht schuldig heißt der, und dann wird nämlich auch der Frage nachgegangen, also man sieht Ausschnitte aus den Nürnberger Prozessen, aber was ist eigentlich mit den Nazis passiert, die nicht verurteilt wurden, die dann viele zum Beispiel in der alten Bundesrepublik weitergelebt haben. Auch das ganz interessant, Nicht schuldig von Marcel Ophüls. Jetzt aber, wie versprochen, nochmal der Hinweis, dass der Film Nürnberg von James Vanderbilt im CineStar in mehreren Vorstellungen am Tag aktuell läuft. In mindestens zwei Vorstellungen, eine Nachmittagsvorstellung gegen 16:15 und dann abends nochmal 19:20 kann man ihn sich anschauen. Oder er läuft aber auch im Erfurter Kinoclub, da könnt ihr ihn auch gucken, und zwar läuft er bis zum Sonntag um 18 Uhr. Und das Besondere ist, dass er dann von Montag bis Mittwoch nicht nur um 20.40 Uhr läuft, sondern dass er original mit Untertiteln läuft. Also kann man nochmal original anschauen, weil Russell Crowe in vielen Szenen auch Deutsch spricht. Dann hört man dann mit Original Russell Crowe, wie er sich bemüht, muss ich sagen,
1: Deutsch zu sprechen. Kann ich nur empfehlen, den so zu gucken.
0: Also deswegen auch da nochmal die Empfehlung. Jetzt hören wir aber erstmal Musik, und zwar aus Moonrise Kingdom.

0: Musik von François Hardy, Le Temps d'Amour, die Zeit der Liebe aus Moonrise Kingdom von Wes Anderson, wurde bestimmt auch vorher schon in anderen Filmen verwendet. Ein sehr, sehr schöner Song.
1: Charmant.
0: Grüße gehen übrigens auch raus an Steffen, der uns zuhört, und danke nochmal für die Hinweise, weil wir sehr vorsichtig damit umgehen, dass wir die Geschichten, vor allem das Ende der Geschichte, nicht verraten. Wir nehmen diese liebevolle, ironische Kritik natürlich selbstverständlich sehr gern an. Wir kommen jetzt zu einem dänischen Film, und sobald wir sagen Dänisch und Dänemark, wiederholen wir uns ja, aber es bleibt ja ein Fakt, dass dieses kleine Land Dänemark, was die Filme angeht, aber auch Serien, uns irgendwie immer so ein bisschen überlegen ist. Es geht ja nicht um einen Wettkampf oder so, aber es ist einfach nur interessant festzustellen, dass dänische Filme meistens gut sind. Und ich frage mich immer, haben die ein anderes Filmsystem, fördern die anders? Ne? Also irgendwie fällt es ja auf. Ne?
1: Ja, haben sie.
0: Ja, also
1: kann man ganz klar runterbrechen. Naja, die haben halt ihre Kreativen, die dann natürlich auch alle in Dänemark an bestimmten Orten arbeiten. Aber was das Besondere ist, und das ist ja, du hast ja vorhin auch schon gesagt, und gerade die Schauspieler und so, man hat immer das Gefühl, dass die mehr so das Besondere suchen oder die und sich auch nicht scheuen und keine Zurückhaltung in ihren Produktionen haben. Und das zieht sich wirklich wie durch die letzten 20, 30 Jahre, also Anders Thomas Jensen, Lars von Trier, da könnten wir ja ewig weitermachen. Und ich glaube, dass das Land einfach verstanden hat, was Künstler sind und was Künstler machen. Und das haben wir in Deutschland oft leider nicht so verstanden, habe ich das Gefühl. Denn hier sind wir oft Zuarbeiter oder Handwerker. Ich will jetzt mal nicht über den Tatort sprechen. Und solange wir diese Vorstellung haben des Regisseurs, werden wir auch nicht an die Qualität rankommen einiger Filme, die einfach aus Skandinavien kommen. Ich will jetzt auch nicht nur Dänemark rausnehmen. Ich finde auch aus Schweden kommen gute Sachen und selbst aus Finnland. Und
0: auch aus Norwegen,
1: um das mal komplett zu machen. Naja, dann machen wir es rund. weil ich, die Mut wird da mehr belohnt, würde ich sagen, oder wird mehr gefördert, und das ist für Kunst einfach elementar.
0: Und jetzt picken wir uns mal das jüngste Beispiel raus, Nachbeben, ein dänischer Film von Sinini Eklinton. Und da spielt das Ganze in einem Kopenhagener Krankenhaus. Wir können vielleicht mal so einen Ausschnitt hören, weil es spielt in der sogenannten Stroke Unit, also quasi die Station, wo eben Menschen reinkommen, die mit dem Herzenproblem haben, die einen Schlaganfall haben. Hier ein Ausschnitt aus Nachbeben.
2: Sie waren heute in einen unschönen Vorfall verwickelt.
3: Das ist deine Schuld. Ich habe noch nie was übersehen. Niemals.
4: Stroke Unit, Alexandra hier. Bitte folgen Sie meinen Finger.
5: 5,4 Milligramm Aktylyse.
6: Ich brauche bitte dringend eine Einschätzung.
4: Ich bin gleich da.
7: Ich bin Alexandra, die Neurologin dieser Abteilung.
4: Camilla.
7: Du meintest, es sei dringend?
4: Wieso denn dringend?
8: Mir geht's sehr gut.
7: Ich komme nicht ins Patientenportal.
9: Probier es einfach in einer Minute nochmal.
10: Hilfe!
11: Nackensteifigkeit.
7: Nein, das hast du nicht gesagt.
11: Ich habe dich angerufen, weil ich eine Nackensteifigkeit festgestellt habe.
12: Es geht doch im Augenblick überhaupt nicht darum, eine Schuldfrage zu klären.
13: Du hast einen so schweren Verdacht und reagierst nicht?
11: Du hast ihn nach Hause geschickt.
13: Wie groß ist das Risiko bei einem Eingriff?
14: Zu 80% verschlimmert sich die Blutung durch eine Operation.
13: Also gibt es Hoffnung. Das meinen Sie doch, oder?
0: Sehr intensiv, dieser Ausschnitt aus Nachbeben. Und wir hören es schon, oder haben eben schon gehört, Schuldfrage, Schrägstrich, es geht um einen möglichen Diagnosefehler, also ob man was richtig erkannt hat. Auch. Das haben wir eben gerade so rausgehört.
1: Also zum einen, wir folgen einer Ärztin, die so einen Dienst hat und dort viele Entscheidungen treffen kann. Und es geht schon gut los mit, wir sind nicht richtig aufgestellt. Die neue Assistenzärztin muss die komplette Station, also die kriegen dann so Bereiche, die haben ja auch so eine Art Teamberatung. Und sie muss aber als Unterstützung dienen und gleichzeitig muss sie auch Notfalltelefonnummer machen. Also sie hat also quasi drei Jobs. Und es wird hektisch, es wird unruhig und eine Situation passiert wie hier. Und der Film geht dem dann quasi nach, wie geht's jetzt weiter. Aus dieser Situation entsteht Folgeschäden, die irreparabel sind, die auch wirklich tragisch weiterführen. Und hier kommen wir zu Trine Dornholm, die Mutter spielt von dem leider Geschädigten, um das mal so zu sagen. Also ich sage jetzt mal nicht, ob es wirklich bewusst oder nicht bewusst war, und das ist dem Film schlussendlich auch egal, weil es geht um Verantwortung und es geht um Entscheidungen und es geht um Identifikation auch mit der Arbeit, und das lotet dieser Film in einer, also hier steht ja Nachbeben, das trifft's wirklich, weil zwei Minuten Entscheidungen, bei denen Entscheidungen für die nächsten 40 Jahre für Familien treffen können oder 50 Jahre. Also manchmal kommen, manche Familien können sich aus solchen Traumata ja fast gar nicht mehr lösen. Und diese Intensivität und dieses wirklich, also sie fängt dann auch an, sich zu scheuen, der Mutter die Diagnose klar zu sagen. Sie verfällt in eine menschliche Rolle. Aber das wird nie zu einem Overacting oder einem Übersteigerten, sondern es sehr nuanciell und zurückhaltend begleiten wir unsere Ärztin, wie sie in diesem Kosmos versucht, doch irgendwie noch Würde und Menschlichkeit zu haben, aber zum Gleichen ihre Verantwortung nicht sich übermannen zu lassen. Und das ist, naja, es ist schon brillant gespielt, gar keine Frage. Ich merke aber beim Erzählen auch, dass die Themen wirklich hart sind. Also wir kommen alle, jeder, der schon in Krankenhäusern war, weiß sofort, gerade so ein bestimmtes Gefühl hat man, wenn man im Krankenhaus ist. Und vor allem, wenn man auf Diagnosen und Ergebnisse warten muss. Und auch die Abhängigkeit von einem Arzt. Und Trine Dornheim später ist, oh, die, mit der möchtest du dich nicht anlegen, denn diese Frau kann Schauspielern. Und das ist eine wirkliche Wucht, dieser Film.
0: Schon wenn du es so nacherzählst, merke ich so, dass ich nicht nur neugierig werde, sondern mich das auch irgendwie schon direkt in der Nacherzählung total mitnimmt. Ich meine, das ist jetzt nicht eine ausschließliche Kategorie für, ist der Film gut oder ist der Film nicht gut.
1: Ich habe extra nur so Oberbegriffe verwendet.
0: Aber ja. Ich kann mir vorstellen, und du hast uns ja eigentlich schon ganz viel gesagt, dass es sehr wahrscheinlich ein sehenswerter Film ist, aber möglicherweise so ähnlich, wie wir es gesagt haben bei manch anderen Filmen, dass man so einen kleinen Beipackzettel braucht und sagen muss, das ist jetzt kein Wohlfühlfilm, das haben wir ja schon rausgehört.
1: Ach so, ja. Was man aber auch dazu sagen muss, ist, und das finde ich eigentlich so gut. Ich habe nach dem Film nie darüber nachgedacht, dass unser Hilfesystem, also oder unser medizinisches Hilfesystem so auch belastet ist. Das ist nicht Thema des Films. Es geht eher darum, was Verantwortung betrifft und Verarbeitung und Umgang. Und das ist etwas so, meinst du, einen Film zu machen und zu sagen, im Krankenhaus läuft alles scheiße, weil die haben kein Geld. Ja, ist jetzt für jeden, der zuhört oder jeder, der schon mal im Hilfesystem diesbezüglich war, weiß, das ist jetzt nichts Neues, ne? Aber sich die Zeit zu nehmen, da mal tiefer zu gucken und mehr an die Individualität, auch vielleicht sogar zu sensibilisieren, dass wir sind auch im Krankenhaus, wir haben Bedarfe und wir wollen verarztet und versorgt werden, wir wollen Sicherheit. Aber wie die auch versuchen, uns Sicherheit zu geben, aber auch hier manchmal einfach an ihre Grenzen kommen. Und hier geht es einfach auch um fachliches Wissen. Reicht fachliches Wissen immer aus? Kann man hinterfragen bei Medizin oder bei Psychologie oder bei Pädagogik. Manchmal reicht, kannst du der beste Theoretiker sein und trotzdem können Dinge passieren, die unvorhersehbar sind. Aber diese Akzeptanz des Unvorhersehbaren, das ist zum Beispiel eines der großen Themen. Und deswegen ist das, glaube ich, Beipackletze, dass er hart ist, ja, aber man muss sich nicht mit Krankenhaus, also man muss nicht aus dem Pflegeberuf irgendwie kommen oder so. Dafür ist dieser Film viel zu sehr an Menschlichkeit und Verantwortung gerichtet, als an Personen, die aus diesem Bereich kommen.
0: Nachbeben, also das klingt nach einer wirklichen Empfehlung. Ein dänischer Film, der aktuell im Lichthaus in Weimar läuft. Da kann man ihn unter anderem anschauen, zum Beispiel um 17.30 Uhr, aber auch um 15.10 Uhr, hat verschiedene Zeiten am Nachmittag eher. Ihr könnt nochmal die genauen Anfangszeiten euch anschauen unter www.lichthaus.info oder ihr wartet noch 2,5 Wochen. Ab Donnerstag, den 28. Mai, läuft dann Nachbeben auch im Erfurter Kinoclub am Hirschlachufer. Und wir hören jetzt Musik aus Hidden Figures, Mary J. Blige. Hm.

0: Musik von Mary J. Blige, Mirage aus dem Film Hidden Figures.
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0: Ich weiß noch, als wir diesen Trailer produziert haben, das war noch eine ganz andere Zeit vor 14 Jahren, da gab es noch keine Streamingdienste und Serien gab es natürlich schon und auch so Fernsehtipps haben wir es eigentlich genannt. Ne? Wir haben dann manchmal wirklich so eine Fernsehzeitschrift
6: gemacht. Weihnachten haben wir das mal gemacht,
0: ja,
6: haben wir
0: komplett. Da, eigentlich keine schlechte Idee, aber die Situation hat sich einfach völlig verändert, ja, was die Möglichkeiten angeht, ja, Serien zu schauen, über welche Streamingplattform. Wie gesagt, das kannte man damals noch nicht und wir reden jetzt über eine Serie und bevor wir konkret drüber reden, machen wir mal oder hören uns mal einen kleinen Ausschnitt an, was du uns mitgebracht hast und mal sehen, ob ihr es erkennt. Also ich kannte die Serie ja nur vom Namen her, aber vielleicht Fans werden es möglicherweise erkennen.
7: Ja, ich sehe anders aus. Aber hey, einfach alles an mir ist anders. Ich habe eine Freundin, das Beste auf der ganzen Welt, meine Tochter Lia.
8: Dad, hör auf.
7: Mein Leben ist jetzt fantastisch. Alles, was nötig war, war mich komplett von meiner Familie fernzuhalten.
8: Wir haben herausgefunden, dass Malcolm sich seit Jahren absichtlich vor dieser Familie versteckt.
9: Ich dachte, wir wussten, dass Malcolm uns irgendwann verraten wird. Im Vergleich dazu steht Reese ziemlich gut da.
7: Das ununterbrochen unsoziale Verhalten dieser Familie und die absurde Provokationslust und die kurzsichtigen Prioritäten sind Gift für mich.
8: Ist eine Umarmung denn drin?
4: Nicht körperlich.
0: Ja, also bei Patrick funktioniert es schon mal, ich musste auch schmutzeln. Und ein kleiner Tipp, wir haben ein paar Mal den Namen Malcolm gehört, damit hat auch der Serientitel zu tun. Malcolm mittendrin, eine Serie, die ich selber nie geschaut habe, die jetzt aber eine Neuauflage erfahren hat. Und du hast schon einige Folgen schauen können oder alle Folgen?
6: Das ist eine Miniseries und das ist keine Neuauflage, es ist eine Reunion. Also wir verfolgen einfach 20 Jahre, nachdem die Sendung zu Ende gehört.
0: Das geht einfach weiter.
6: Genau, und sie haben alle auch wieder gekriegt, bis auf Dewey. Also man muss ja sagen, das ist eine Serie, die einfach die vierte Wand durchbrochen hat und den Alltag eines jungen Malcolm mittendrin erzählt hat, der mit seiner Familie zusammenlebt. Seine Familie besteht aus seiner Mutter und Vater, Louis und Hal, die wirklich, also das sind, also wenn du die Eltern hast, dann weißt du, was los ist, aber du musst auch verstehen, dass die Kinder wirklich der absolute Super-GAU sind. Das sind vier Jungs.
0: Die sind anstrengend, ja.
6: Anstrengend.
0: Anstrengend ist noch höflich gesagt.
6: Anstrengend war das Spiel von Bayern diese Woche. Das ist wirklich der Super-GAU. Aber was das Tolle dieser Serie war, erstens ist es keine Sitcom gewesen, obwohl es humoristisch war, aber es lebte immer von purer Anarchie. Pure Anarchie. Und es ging auch um Pädagogik. Der eine Sohn ist dann irgendwann auch beim Bund und lebt auf irgendeiner Farm denn noch. Und diese Familie ist so krass und die haben alles ausgelotet. Wirklich alles ausgelotet. Also es gibt eine Folge, wo der Vater mit Dewey, das ist 6 oder 7 in der Serie, beide sind abhängig. Der eine von Kaffee, der andere von Zigaretten und wie sie versuchen, gegenseitig das abzunehmen, indem sie gegenseitig ihre Sucht verlagern, dass der Vater quasi plötzlich Zigaretten raucht und der Sohn dann Kaffee trinkt. Und das ist alles pure Anarchie. So, und jetzt ist die Frage, warum macht man das? Erstens, will man wieder Geld machen? Das Gefühl hatte ich null. Ich war nach einer Sekunde wirklich drin. Das ist pure, jetzt kommt ein großer Begriff, den wir vielleicht
0: jetzt
6: gleich öfter
0: bedeutet,
6: Nostalgie zum einen, aber was die geschafft haben und das ist der komplette Spirit, keiner der schaut, die sehen älter aus, ja, aber du fühlst dich, als ob es nahtlos weitergegangen, Frank Muniz hat man natürlich gekriegt, Bryan Cranston, der ja nach der Serie durch Breaking Bad nochmal eine ganz andere Dimension des Schauspiels auch einfach bekommen hat, hat ja eine Folge, wo er sich versucht, also es geht darum, dass es für Hal ist der liebste Mensch auf diesem Planeten, wirklich, der ist lieb und nett und will alles nur richtig machen und er kriegt aber quasi von seinen Söhnen nicht alle Informationen und das nimmt er einfach persönlich und er nimmt eine ganze Folge, wo er sich in einem Raum mit Drogen zurückzieht, also ist nicht immer Thema, und um da in transzendenten Momenten seine Vaterschaft auszuleben und das ist übersteigert, aber nie, man geht, wird nie verloren, das ist nie irgendwie, dass man sagt, die Figuren verliere, sondern die sind einfach so und das ist alles brillant gemacht und ich muss sagen, man hat hier nicht zum einen Nostalgie angespielt, klar, aber Nostalgie ist ja immer ganz schön, wenn die Figuren zu sehen und der Charme, aber das Besondere ist einfach, dass man trotzdem, wie als ob man neue Ideen in der Serie irgendwie hat, als ob man Ideen nochmal neu entwickelt hat und das ernsthaft angegangen ist und deswegen ist diese Serie eine absolute Empfehlung.
0: Also ich höre raus, absolute Empfehlung, auch für Leute,
6: auch nur die vier Folgen. Also das ist
0: super, aber die werden auch zum Beispiel nie für mich, der die alte Serie nicht kennt, würde ich jetzt reinkommen, wahrscheinlich nicht. Ne?
6: Doch, weil die Figuren einfach zu gut sind. Du wirst ganz schnell rauskriegen, alleine diese Eltern, die lieben sich ja über alles und wie die wirklich da ankämpfen und wie die wirklich auch an den Rand des Wahnsinns von ihren Kindern getrieben wird, das ist einfach wundervoll. Es ist immer charmant, immer.
0: Also Malcolm mittendrin, unter anderem, was heißt unter anderem? Ausschließlich wahrscheinlich bei Disney Plus,
6: ja, oder welches
0: ausschließlich, ja, ausschließlich bei Disney Plus kann man also sich im Streaming-Bereich ganz anschauen.
6: Ja.
0: Und ja, ich wünsche mir, da wünsche ich mir wieder die alten Zeiten, Zugänglichkeit für alle.
6: Vor allem, weil man das dann, die gehen ja irgendwie nur 35 Minuten, das heißt, man kann alle vier Folgen an einem Abend gucken und das ist wirklich Snacks, Getränke und wirklich das mal wieder genießen. Weil so ein Fernsehen, solche Serien sieht man heute auch nicht mehr, die so viel Charmanz und so viel Oppositionalität haben.
0: Jetzt holen wir gedanklich kurz Luft und sagen, das war's mit dieser Ausgabe von Zwei glorreicher Lunken, dem Filmmagazin auf Radio Frei. Uns gibt's aber wieder in zwei Wochen, am Samstag, den 23. Mai. Dann reden wir über Palästina 36 und über einen neuen Star Wars Film, der Mandalorian und Grogu.
6: Grogu!
0: Schauen wir mal, Grogu. Ob nicht Grogu, sondern Grogu.
6: Das ist ein
0: G. Muss ich noch aussprechen lernen.
6: Grogu!
0: Macht's gut und wir hören uns. Tschüss.

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2: Hallo und herzlich willkommen zu einer neuen Ausgabe von Soundtrack. Ich heiße Jan und ich freue mich sehr, dass ihr mit dabei seid. Und wir machen heute weiter mit Star Wars Soundtracks. In der vergangenen Ausgabe hatten wir den Auftakt der neuen Sequel-Trilogy aus dem Hause Disney aus dem Jahr 2015. Da kam dann der erste neue Star Wars-Film seit eben 10 Jahren raus. Und es war eben, wie auch schon gesagt, der erste neue Film, seit Disney mit einem spektakulären Deal die Firma Lucasfilm und sämtliche Rechte an allem, was mit Star Wars zu tun hatte, für, ich glaube, es waren $5 Milliarden von George Lucas abgekauft hatte und auch nicht lange gefackelt hat und dann auch wirklich gleich 6 neue Filme angekündigt hatte. Und die ersten beiden sind, wie gesagt, 2015 und 2016 erschienen. 2015 Episode 7, das Erwachen der Macht, und 2016 dann der erste Star Wars Story Film. Das waren außerhalb der Hauptreihe angesiedelte Filme, die einzelne Geschichten, die bisher eben einfach noch nicht erzählt wurden, erzählen sollten. Und der erste dieser Filme sollte eben dieses sehr kleine Story-Segment im Star Wars Universum erzählen, nämlich wie die Rebellen an die Pläne des Todessterns herangekommen, genau diese kleinen

One. Ein Jahr später hat, glaube ich, nicht ganz so viel eingespielt, aber war trotzdem immer noch sehr, sehr, sehr erfolgreich und wurde vor allem von den Fans, von Star Wars Fans sehr gut rezipiert. Die haben sozusagen diese neue Herangehensweise und das Beleuchten von Grautönen sehr, sehr gefeiert, wohingegen Episode 7 damals zumindest dafür kritisiert wurde, dass es narrativ einige kreative Schwächen gab, weil sich der Film für einige zumindest stellenweise wie so eine gespiegelte Episode 4 angefühlt hat. Das habe ich persönlich darin ehrlich gesagt nie so richtig gedacht oder gesehen. Rogue One hingegen, der hat mich nicht so wirklich überzeugt. Ich fand, das war alles ziemlich oberflächlich, sehr spektakulär inszeniert und sah toll aus und das auf jeden Fall mit einigen guten bis sehr guten Schauspielern, aber die Charaktere, ja, eben, das hat mich, die waren mir zu oberflächlich und da sie ja diesen Film unmöglich überleben konnten, weil wir von denen nie wieder irgendwas gehört haben in den späteren Filmen, war mir deren Schicksal auch relativ egal. Und ja, eben diese Grautöne, das wollte ich eigentlich nie, denn für mich stand Star Wars mit einer bestechend einfachen Symbolik immer ganz klar für den sehr einfachen, aber eben klar definierten Kampf zwischen Gut und Böse. Und Grautöne habe ich da ehrlich gesagt nie vermisst. Wie wichtig die narrativ sein können und wie gut das dennoch funktionieren kann, das hat erst viel später dann Tony Gilroy mit der Serie Andor gezeigt und darüber sprechen wir in einer anderen Ausgabe. Wir sind jetzt jedenfalls an einem Punkt, nämlich im Jahr 2017, in dem die Erwartungen an einen weiteren Star Wars Film, nämlich Episode 8, die letzten Jedi, extrem hoch waren, denn die ersten beiden Filme, eben dieser Disney Star Wars Filme, haben total gut funktioniert und total gut eingeschlagen und alle waren absolut Star Wars hyped. Der perfekte Ausgangspunkt sozusagen für einen weiteren Film. Der sollte Weihnachten 2017 in die Kinos kommen. Regie und Drehbuch stammten in diesem Fall von Rian Johnson und da haben schon die ersten Leute mit den Achseln gezuckt und gefragt, wer zum Geier ist das? Rian Johnson ist ein Filmemacher gewesen, der vor Star Wars relativ kleine, unspektakuläre und dementsprechend auch ungesehene Filme gemacht hat, die aber trotzdem cool waren. Ich mochte zum Beispiel Looper, das war so eine Art Zeitreise-Thriller mit Bruce Willis und David Gordon-Levitt und der war sicherlich nicht perfekt, aber auf jeden Fall interessant, spannend auf jeden Fall und mit ein, zwei sehr interessanten inszenatorischen Ideen. Und was ich wesentlich mehr mochte, war einer seiner ersten Filme, Brick hieß der wirklich ein absolut interessantes Konzept verfolgt hat und das extrem konsequent durchgezogen hat. Das hat mir sehr, sehr gut gefallen. Also wer The Brick noch nicht gesehen hat von Rian Johnson, sollte das unbedingt mal nachholen. Den mochte ich wirklich sehr, sehr, sehr. Ja, dieser Mensch jedenfalls, der mit ganz groß angelegten Franchise-Blockbustern bisher noch wenig Erfahrung hatte und laut eigener Aussage auch jetzt nicht der allergrößte Star Wars-Fan war, der hat also im Alleingang mehr oder weniger den Freifahrtschein von Kathleen Kennedy bekommen, diesen Film zu inszenieren und eben die ganzen Dinge, die in Episode 7 eröffnet wurden, aufgemacht wurden von J.J. Abrams, hier fortzuführen. Und das hat er irgendwie auch gemacht. Also, Die letzten Jedi erzählt nahtlos die Handlung weiter, wie sie am Ende von Episode 7 aufgehört hat. Das heißt, der Widerstand, der jetzt noch übrig ist, nachdem die Republik vernichtet wurde von der Ersten Ordnung, die packen ihre Sachen, weil sie fliehen müssen von ihrer Basis, denn die Erste Ordnung kommt mit mehreren riesigen Kampfschiffen, um eben auch diesen letzten Rest des Widerstands noch zu vernichten. Die restliche Flotte des Widerstands flieht, allerdings durch eine technische Finesse, die ich persönlich nicht so ganz verstanden habe, wo die plötzlich herkommt, ist es der Ersten Ordnung möglich, die anderen Schiffe im Hyperraum zu orten und zu verfolgen. Das heißt, die springen in den Hyperraum, sind vermeintlich in Sicherheit, kommen wieder raus aus dem Hyperraum und keine zwei Sekunden später kommen die bösen Schiffe schon wieder und die Verfolgungsjagd geht weiter. Das ist der eine Erzählstrang und der andere Erzählstrang zeigt Rey, die mittlerweile auf einem geheimen Planeten gelandet ist und dort Luke Skywalker getroffen hat.
hat, um ihm natürlich sein Lichtschwert wiederzugeben. Das große letzte Bild aus dem vorigen Film ist noch im Gedächtnis und sie will ihn dazu bringen, sich am Kampf gegen die Erste Ordnung zu beteiligen, denn er sei die letzte Hoffnung. Doch Luke findet das alles gar nicht, der ist extrem unmotiviert, der schmeißt das Lichtschwert einfach weg und sagt, nee, ich mach da nicht mit, lass mich in Ruhe, wer bist du überhaupt? Das ist der zweite Erzählstrang. Am Ende läuft es darauf hinaus, dass im Grunde alles, was J.J. Abrams in Episode

Episode 7 aufgebaut hat, hier eingerissen wird und wir am Ende dann dastehen mit fast nichts mehr, keine Altlasten mehr, alles ist mehr oder weniger wegrationalisiert und Kylo Ren, der Antagonist aus dem ersten Teil, ist hier auch wieder mit dabei und wird wirklich, wie ich finde, brillant weitergeführt, diese Figur, diese innere Zerrissenheit, dieses Hin und Her. Es wird ihm nämlich etwas gegeben, worauf er zuarbeiten kann und das ist, finde ich, sehr konsequent und ziemlich krass und er selbst sagt, alles Alte muss weg und wir müssen uns komplett auf das Neue konzentrieren und das ist im Grunde die Aussage dieses achten Films und das ist der Grund, warum die Fans, vor allem die Fans, diesen Film abgrundtief hassen. Episode 8, Die letzten Jedi, hat so viel Hate generiert, wie ich es noch nie erlebt habe. Rian Johnson wurde in Grund und Boden gehatet. Sämtliche Menschen, also mich eingeschlossen, die irgendwas Positives über diesen Film sagen, werden in Grund und Boden diskutiert. Und als Hauptargument zählt immer der Deine-Mutti-Witz am Anfang, der zugegebenermaßen etwas deplatziert wirkt, aber eben irgendwie zu dem Humor des Films gehört. Und ich persönlich finde Die letzten Jedi eben wegen seiner Konsequenz total gut. Der sieht toll aus, ist toll fotografiert, hat mit die schönsten Bilder, die die ganze Star Wars Filmreihe bisher überhaupt produzieren konnte. Na gut, wir wollen das an dieser Stelle nicht weiter vertiefen. Der Film hat seine Erfolge gehabt. Die Leute sind natürlich ins Kino gegangen, um zu sehen, wie es weiterging. Aber wie gesagt, im Nachgang wurde der sehr schlecht rezipiert und niedergemacht von der Allgemeinheit. Also wenn man jetzt googelt oder allgemein mal fragt, wie war Episode 8, ist das immer eher negativ konnotiert. Die Musik ist von John Williams und der macht einfach fröhlich das meisterhaft weiter, was er die ganze Zeit schon macht. Er führt also die neuen Motive, die er in Episode 7 etabliert hat, die neuen Themen, das Rey-Theme und das Thema der Ersten Ordnung, das Widerstandsthema, also all diese Dinge, die da eine große Rolle gespielt haben, musikalisch hier auch weiter. Es gibt auch hier wieder neue Melodien. Ich finde es zum Beispiel cool oder interessant zu hören, dass das Ganze 12 Minuten oder so dauert in diesem Soundtrack, bis das erste Mal eine bekannte Melodie zu hören ist. Das heißt, bis dahin sind nur neue Sounds und neue Melodien und Themen zu hören. Das fand ich ziemlich gut. Der Soundtrack ist sehr düster, wie auch die Grundaussage des Films. Alles ziemlich düster. Er spielt sehr viel mit den Motiven. Da wird ganz viel hin und her geworfen. Auch wenn mehrere Figuren aufeinandertreffen in unterschiedlichen Situationen, wird das mit seinem Leitmotivkonzept sozusagen immer weitergeführt. Und das hat mir sehr, sehr gut gefallen. Wir hören jetzt mal rein in den Soundtrack zu Star Wars Episode 8, Die letzten Jedi aus dem Jahr 2017, komponiert von John Williams.

0: Wo kommt denn die Musik her? Da muss wohl jemand in der 2 sein.
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2: Willkommen zurück zu Soundtrack. Wir hören heute wieder einmal Star Wars Soundtracks, haben in der ersten Hälfte in den Score zu Star Wars Episode 8, die letzten Jedi aus dem Jahr 2017 reingehört, komponiert natürlich von John Williams. Und ich habe es ja am Anfang schon gesagt, dieser Film kam nicht so wahnsinnig gut an bei den Fans und wurde im Nachhinein sehr, sehr schlecht rezipiert, obwohl er an den Kinokassen einen enormen Erfolg feiern konnte. Nicht ganz an die finanziellen Erfolge von Episode 7 herangereicht hat, aber dennoch genug sozusagen eingespielt hat. Hier gab es jetzt 2 Probleme, denn wie ich schon gesagt habe, der Film kam nicht so gut an bei den Fans. Die haben es gab einen sehr großen Backlash, also sehr viel Kritik, die Art und Weise, generell wurde Disney generell kritisiert, wie sie es wagen konnten, dieses Franchise jetzt zu marvelisieren. Das wurde immer mal gesagt, das heißt an nach Meinung vieler unpassenden Stellen mit Humor irgendwie das aufzulockern. Das ist ein Phänomen, das in Marvel-Filmen sehr oft passiert ist und das war jetzt hier, wurde hier in Star Wars nun auch gesehen. Und natürlich wurde kritisiert, dass alles, was Fans irgendwie gut finden an Star Wars in diesem Film, kaputt gemacht wurde, niedergemacht wurde, weg, rausgeschrieben, rauserzählt wurde. Ich, wie gesagt, persönlich fand die Konsequenz, mit der das alles hier passiert ist, ziemlich spannend und ziemlich beeindruckend, um es mal so zu sagen, und mag Episode 8 bis heute eigentlich noch ziemlich sehr so und bin trotzdem Star Wars Fan. Das nun mal so. Das alles führte jedenfalls dazu, dass der nächste Star Wars Film unter keinem guten Stern stand. Der nächste sollte nämlich wieder ein Film außer der Reihe sein. Eine Zwischengeschichte sollte erzählt werden und man entschied sich ausgerechnet für die Vorgeschichte eines der beliebtesten klassischen Star Wars Charaktere, nämlich Han Solo, der in Episode 7 ja, die Figur in Episode 7 ja zu Tode gekommen ist, was viele Fans schon echt nicht schlucken konnten und nicht verkraftet haben. Und der jetzt hier in dieser Vorgeschichte auch noch umbesetzt wurde. Also etwas ist geschehen, was man immer gesagt hat, kann nicht, was nicht funktionieren kann. Weder bei Han Solo noch bei einer anderen Figur, die Harrison Ford gespielt hat, nämlich Indiana Jones, was ja bis jetzt auch nicht passiert ist. Er wurde umbesetzt und zwar von einem für damalige Verhältnisse unbekannten Schauspieler namens Aiden Ehrenreich. Und da gab es schon sehr viel Kritik, dass der ja überhaupt nicht aussieht wie Harrison Ford und wie konnte der denn gecastet werden und was sollte das denn? Und die zweite große, das zweite große Issue dieses Films war, dass er, dass es Probleme, kreative Differenzen mit dem Regisseur, mit den Regisseurinnen gegeben hat. Phil Lord und wie hieß er, Steve Miller, ich glaube die beiden, die den Lego-Movie gemacht haben, sollten hier Regie führen und die haben eine sehr unkonventionelle Art und Weise, Filme zu erzählen. Sie haben nämlich kein Drehbuch oder so, sondern sie gehen ans Set, bauen alles auf und sagen den Darstellern dann, dass sie ein bisschen improvisieren sollen und wenn ein Witz dabei rauskommt, umso besser und das wird dann gefilmt und im Nachhinein sollte daraus dann eine zusammenhängende Geschichte gemacht werden, womit viele der anwesenden Darsteller nicht so richtig klargekommen sind. Neben Aiden Ehrenreich hat auch noch Woody Harrelson mitgespielt, der mit dieser Art des Geschichtenerzählens noch am ehesten klargekommen ist. Emilia Clarke war auch noch mit dabei. Und noch so ein paar andere, Schauspieler. Und es gab jedenfalls großen Streit mit den Regisseuren, woraufhin Kathleen Kennedy gesagt hat, na, dann seid ihr eben gefeuert. Und sie hat Ron Howard drangeholt, der dann innerhalb kürzester Zeit den Film neu gedreht hat und wirklich innerhalb kürzester Zeit fertiggestellt hat. Und so, dass der zum angepeilten Start, also im Frühjahr 2018, in die Kinos kommen konnte. Also nur ein halbes Jahr nach Episode 8. Das heißt, die Stimmung war schlecht, der Film hatte eine problematische Produktionsgeschichte und Disney und Kathleen Kennedy wurden generell kritisiert für ihre Herangehensweise an das Star Wars-Universum. Und in diesem Licht erschien dieser Film. Ich war damals, wie bei allen anderen Star Wars-Filmen auch, in der entsprechenden Mitternachtspremiere, in der Vorpremiere. Und in Solo A Star Wars Story saßen ungefähr 2 Leute. Und im Jahr davor war der Saal noch voll gewesen bei Star Wars und jetzt bei Solo war irgendwie kein Schwein da. Und was soll ich sagen? Der Film macht genau das, was er angekündigt hat. Er erzählt die Vorgeschichte von Han Solo und entmystifiziert dementsprechend so ein paar Thematiken, zum Beispiel, wie ist er an den Millennium Falcon gekommen, an sein geliebtes Raumschiff, wie hat er Chewbacca getroffen, wie kam es dazu, dass die goldenen Würfel, die in keinem anderen Film vorher jemals aufgefallen sind, da in seinem Millennium Falcon hängen, was hat es mit dem Kessel Run auf sich, der in Episode 4 mal nebenbei erwähnt wird und eigentlich auch nie eine Rolle gespielt hat, und vor allem, wie hat Han Solo Lando Calrissian kennengelernt. Und da drumherum wird eine Liebesgeschichte erzählt, die ich äußerst unpassend fand. Und die Geschichte mit einem Gangster und einem Heist, den Han Solo mit ein, zwei anderen Leuten durchführen muss. Das wiederum fand ich cool. Und das Finale zeigt Darth Maul, wie er auf Spinnenbeinen steht. Und das hat mich extrem irritiert. Insgesamt fand ich Han Solo, den Solo-Film, eigentlich ganz cool. Es war gut inszeniert, sah ganz gut aus. Es gab ein, zwei Details, die mir wirklich gefallen haben, die Spaß gemacht haben. Zum Beispiel einen Überfall auf einen Zug, also so ein Train Raid, ganz klassisch Western-Style. Der war sehr, sehr cool. Donald Glover als Lando Calrissian hat total gut funktioniert, fand ich erstaunlich. Na und überhaupt so ein paar, es gab ein paar wirklich witzige Momente, ein paar gelungene Sachen, die cool waren. Und alles, was so ein bisschen so wie so eine erzwungene Entmystifizierung wirkte, hat auch nicht funktioniert. Also der Kessel Run war für mich überflüssig. Dann gibt es eine wirklich völlig beknackte Erklärung dafür, warum Han Solo Han Solo heißt. Ich will das nicht vorwegnehmen. Und es gibt einen Werbespot vom Imperium im Film. Das Imperium macht Werbung und sagt Join the Empire, und dazu kommt der Darth Vader Marsch im Hintergrund. Also auch das etwas merkwürdiger Meta-Humor, der für mich da nicht so richtig reingepasst hat. Aber insgesamt fand ich den Solo-Film sehr unterhaltsam und gar nicht schlecht. Der hat leider überhaupt nicht funktioniert, hat extrem underperformed und war der erste Star Wars Flop aller Zeiten. Und das hat dazu geführt, dass Disney wirklich ein paar merkwürdige, bis heute bekloppte Entscheidungen getroffen hat, über die ich dann vielleicht im Nachhinein erzähle. Wir hören jetzt erstmal in den Soundtrack rein. Der stammt vom Komponisten John Powell. Der ist relativ gut im Geschäft heutzutage. Er hat die Soundtracks zu allen Drachenzähmen leicht gemacht Filmen gemacht, was durchaus erfolgreiche Filme gewesen sind. Hat überhaupt generell für viele Kinderfilme auch die Soundtracks gemacht, zum Beispiel Der Lorax oder Kung Fu Panda. Zuletzt war er sehr, sehr groß im Geschäft mit der Soundtrack-Adaption für das Kino von Wicked für beide Teile und hat davor für einige Jason Bourne-Filme, ich weiß gerade nicht genau welche, den Soundtrack gemacht. Und hat jetzt hier für Star Wars einen wirklich sehr, sehr coolen Abenteuer-Soundtrack gemacht, der zusammen mit John Williams, also John Williams hat einen kleinen Teil, ein Grundmotiv beigesteuert, das John Powell hier sehr, sehr gelungen weiterverarbeitet, und ich mag den Score zu Solo wirklich, wirklich sehr. Das ist ein abwechslungsreicher, spannungsgeladener, gut komponierter, gut aufgenommener, toll orchestrierter Soundtrack, und wir hören jetzt mal rein in den Soundtrack zu Solo, A Star Wars Story von John Powell.

Und das war's mit Soundtrack für diese Woche. Wir haben noch einmal Star Wars Soundtracks gehört, heute in der ersten Hälfte in den Score zu Star Wars Episode 8, Die letzten Jedi aus dem Jahr 2017, komponiert von John Williams. Und gerade noch in den Soundtrack zu Solo, A Star Wars Story aus dem Jahr 2018, komponiert von John Powell. Und wie gesagt, diese beiden Filme stellen eine Zäsur in der Star Wars Historie dar, denn das ist ja mit Abstand sind das die am schlechtesten rezipierten Star Wars Filme, die es überhaupt gegeben hat. Und Disney hat sich entschieden, bevor der nächste Film kommen sollte, haben sie sich also entschieden, wir reißen das Ruder rum und machen alles anders, damit die Fans glücklich sind. Und das hat dazu geführt, dass das Star Wars-Franchise mehr oder weniger heute am Ende ist. Und wie es dazu kam und kommen konnte, darüber soll es dann in der nächsten Ausgabe gehen. Bis dahin danke ich fürs Zuhören und ciao, sagt der Jan.

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